0: Es war deutlich stärkste Kraft vor der CDU, wie aus letzten Hochrechnungen hervorgeht. Die Linke könnte mit Spitzenkandidatin Elif Erab damit erstmals die regierende Bürgermeisterin stellen und der CDU den Posten abnehmen. Der angeschlagene Kanzler und CDU-Chef Friedrich Merz machte deutlich, dass er beide Ämter behalten und den Reformkurs seiner Regierung fortsetzen will. Der ukrainische Präsident Zelensky hat für seinen Besuch in New York nächste Woche auch ein Treffen mit US-Präsident Donald Trump angekündigt. Er habe mit Trump telefoniert und eine Reihe von Themen besprochen, teilte Zelensky bei Telegram mit. Im Fokus sollen neue Verhandlungen zur Beendigung des Ukraine-Kriegs stehen. Das Treffen ist bei der Generalversammlung der Vereinten Nationen in New York geplant. Zum Fußball. In der Bundesliga haben sich die Aufsteiger Schalke und Elversberg 0:0 unentschieden getrennt. Elversbergs Felix Keidel nach dem Spiel bei DAZN.
1: Auf Schalke kann man Punkte auf jeden Fall gut mitnehmen. Sind jetzt nicht komplett schlecht gelaunt. War eine gute Leistung von uns. Natürlich will man dann immer noch mehr haben. Aber ja, ist okay, heute mit einem Unentschieden nach Hause zu fahren.
0: Außerdem gewann Leverkusen 2:0 gegen Leipzig und zum Abschluss des vierten Spieltags hat Aufsteiger Paderborn mit 3:1 Hoffenheim besiegt.
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1: Ich bin Diana Kramer. Es war ein Sonntag der Entscheidung in Berlin und Mecklenburg-Vorpommern. In beiden Bundesländern wurden neue Landesparlamente gewählt. In Mecklenburg-Vorpommern wurde laut vorläufigem Ergebnis die AfD stärkste Kraft vor der SPD von Ministerpräsidentin Manuela Schwesig. Historisch ist der Absturz der CDU. Sie fliegt aus dem Schweriner Landtag. Der Bundesvorsitzende und Kanzler äußerte sich direkt am Wahlabend.
2: Heute haben wir zwei Wahlen erlebt mit sehr unterschiedlichen Ergebnissen. Das Ergebnis in Mecklenburg-Vorpommern können wir nicht schönreden. Es ist ein Desaster. Die CDU hat gekämpft, aber es ist am Ende die CDU zerrieben worden in der Zuspitzung zwischen SPD und AfD.
1: Bundeskanzler Merz. In Berlin hat die Linke um Spitzenkandidatin Elif Ehralp mit ihrem bisher besten Ergebnis die Abgeordnetenhauswahl gewonnen. Die Linke distanzierte die CDU, die bisher den regierenden Bürgermeister stellt, deutlich. Die AfD landete in Berlin auf Platz 3 vor den Grünen und der SPD, die ebenfalls ihr bisher schlechtestes Ergebnis bei einer Abgeordnetenhauswahl einfuhr. Auch in Russland wurde an diesem Wochenende gewählt. Bei der dreitägigen Parlamentswahl ist erwartungsgemäß die Kreml-Partei Geeintes Russland zur Siegerin erklärt worden. Nach den ersten Ergebnissen kommt sie auf gut 57% der Stimmen.
3: Die Kreml- und Kriegspartei Geeintes Russland sieht sich massiv gestärkt nach der Parlamentswahl. Sie kann wohl künftig mit einer Zweidrittelmehrheit regieren, hier in der Staatsduma in Moskau. Für Kreml-Chef Putin ist das eine wichtige Grundlage zur Fortsetzung seines Krieges gegen die Ukraine. Er will einen Sieg um jeden Preis. Dagegen sprechen Kreml-Gegner von einer Wahlfarce. Sie verweisen darauf, dass die Russinnen und Russen gar keine echte Wahl gehabt hätten, weil etwa die Anti-Kriegspartei Jablokow vom Stimmzettel wieder gestrichen wurde. Aus Moskau, Ulf Mauder.
1: Und zum Fußball. In den Sonntagsspielen der Bundesliga haben sich die Aufsteiger Schalke und Elversberg 0:0 unentschieden getrennt. Außerdem gewann Leverkusen 2:0 gegen Leipzig. Zum Abschluss des vierten Spieltags hat Aufsteiger Paderborn mit 3:1 Hoffenheim besiegt.
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2: 21. September 1992. Die Fantastischen Vier sind mit Dida neu in den Charts.

wieder. Sprechgesang auf Deutsch. So nennen Fanta 4 ihre Musik Anfang der 90er. Es gibt zwar schon eine Band namens Advanced Chemistry, die auch auf Deutsch rappen, aber die Fantastischen 4 sind die ersten, die mit der Musik auch in den Charts erfolgreich sind. Dida erreicht in Österreich und der Schweiz Platz 1. In Deutschland wird der Song zum Nummer 2 Hit und bleibt 29 Wochen in den Hitlisten. Im Song geht es darum, wie sich zwei der Rapper in einer Diskothek über ihre jeweiligen Bekanntschaften unterhalten. Am Ende kommt heraus, dass sie ein und dieselbe Frau treffen. Und sie sehen sie dann, zu allem Überfluss, auch noch mit einem dritten Mann zusammen. Der Song erreicht in Österreich und der Schweiz Platz 1. In Deutschland wird er zum Nummer 2 Hit und bleibt 29 Wochen in den Hitlisten. Die Fantastischen 4 werden mit Dida wohl für immer Kultstatus haben und garantiert immer gute Laune machen. Wenn wir alle beschwingt mitpfeifen.

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1: Ich bin Diana Kramer. Debakel für die CDU bei den Landtagswahlen. In Mecklenburg-Vorpommern fliegt sie aus dem Parlament, in Berlin verliert sie klar gegen die Linke. Der Druck auf den angeschlagenen Kanzler und CDU-Chef Friedrich Merz dürfte damit weiter steigen.
2: Nur 13 Minuten nachdem erste Zahlen veröffentlicht wurden, tritt der CDU-Chef vor die Presse. Das Wahlergebnis in Mecklenburg-Vorpommern hat er als Desaster bezeichnet. Noch nie seit Bestehen der Bundesrepublik ist die CDU aus einem Parlament geflogen. Trotzdem, Merz hält an seinem Reformkurs fest. Er wolle Deutschland voranbringen und werde als CDU-Chef und Bundeskanzler Verantwortung übernehmen. Heute berät die Parteispitze über die Wahlergebnisse. Dann wird sich zeigen, wie stabil der Rückhalt für Merz noch ist. Aus Berlin, David Riemer.
1: Nach dem vorläufigen Ergebnis hatte Mecklenburg-Vorpommern die AfD mit gut 38% der Stimmen gewonnen. Die SPD kommt auf 35,5%. Auch Linke und Grüne ziehen in den Landtag ein. Neben der CDU ist auch das BSW an der 5%-Hürde gescheitert. In Berlin ist die Linke mit knapp 26% stärkste Kraft. Die CDU liegt mit knapp 19% deutlich dahinter. Auf dem dritten Platz landete die AfD vor den Grünen und der SPD. Das BSW verpasste auch in Berlin den Einzug, genauso wie die FDP. Rund 7 Jahre nach dem Aus für die geplante Pkw-Maut, die den Steuerzahler viel Geld gekostet hat, steht ab heute der damalige Bundesverkehrsminister Andreas Scheuer vor dem Landgericht Berlin. Die Staatsanwaltschaft wirft Scheuer vor, vor dem Mautuntersuchungsausschuss des Bundestags gelogen zu haben.
3: Die Pkw-Maut kam nicht zustande, weil ein Gericht sie vorher kippte. Doch da hatte Scheuer die Verträge mit den Betreibern schon unterschrieben. Die Regierung musste die Verträge deshalb wieder kündigen und Schadenersatz zahlen von fast 250 Millionen Euro. Die Konzerne gaben damals an, sie hätten angeboten, mit den Verträgen noch zu warten bis nach dem Urteil. Vor dem Untersuchungsausschuss wollte sich Scheuer an ein solches Angebot aber nicht erinnern. Diese Aussage könnte ihm jetzt zum Verhängnis werden. Thomas Bleskin, Nachrichtenredaktion.
1: Zum Fußball. Zum Abschluss des 4. Bundesligaspieltags hat Aufsteiger Paderborn mit 3:1 Hoffenheim besiegt. Zuvor hatten sich die Aufsteiger Schalke und Elversberg 0:0 unentschieden getrennt und Leverkusen gewann 2:0 gegen Leipzig.
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2: Zum Start in die neue Woche wird das Wetter heute richtig herbstlich. Wir haben so ein bisschen von allem dabei. Ein bisschen Sonne, einige Wolken und am Nachmittag dann auch mal Regen. Die Temperaturen dazu aktuell jetzt bei so 11 Grad und die steigen heute noch auf maximal 17.
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3: Ich bin Diana Kramer. 2 Wochen nach Sachsen-Anhalt hat die AfD auch die Landtagswahl in Mecklenburg-Vorpommern gewonnen. Sie kommt auf gut 38% der Stimmen. Auf Platz 2 folgt die SPD mit 35,5%. Daneben ziehen die Linke und die Grünen in den Schweriner Landtag ein. CDU und BSW scheitern knapp. Vor allem für die Kanzlerpartei ist das ein Debakel.
4: Jubelstimmung bei der AfD, die nach ihrem jüngsten Coup in Sachsen-Anhalt nun auch in Mecklenburg-Vorpommern zur stärksten Kraft aufgestiegen ist. Allerdings reicht es in Schwerin nicht zum Regieren, weil keine andere Partei mit den Rechten koalieren will. Ministerpräsidentin Schwesig wird nun über die Bildung einer rot-rot-grünen Koalition verhandeln. Bitter endete der Wahlabend für die einstige Volkspartei CDU. Erstmals überhaupt scheiterte sie bei einer Landtagswahl an der 5%-Hürde. Aus Schwerin, André Ballin.
3: Bitterer Wahlabend auch für die CDU in Berlin. In der Hauptstadt wird die Linke mit knapp 26% deutlich stärkste Kraft vor der CDU, die auf knapp 19% kommt. Die Linke könnte mit Spitzenkandidatin Elif Eralp erstmals die regierende Bürgermeisterin stellen und der CDU den Posten abnehmen. Dahinter folgen die AfD, Grüne und SPD. Das BSW schaffte es auch in Berlin nicht über die 5%-Hürde. Möglich ist damit in der Hauptstadt eine Dreierkoalition aus Linken, Grünen und SPD. Mit einem bundesweiten Aktionstag stemmt sich die Gewerkschaft IG Metall heute gegen weitere Einschnitte für Beschäftigte der Automobilbranche. Bei rund 280 Aktionen sollen mehr als 100.000 Menschen mobilisiert werden. Laut der Gewerkschaft sind Betriebsversammlungen in Unternehmen, aktive Mittagspausen und öffentliche Kundgebungen geplant. Zum Fußball. In der Bundesliga haben sich die Aufsteiger Schalke und Elversberg 0:0 unentschieden getrennt. Elversbergs Felix Keidel bei DAZN.
5: Auf Schalke kann man einen Punkt auf jeden Fall gut mitnehmen. Sind jetzt nicht komplett schlecht gelaunt. War eine gute Leistung von uns. Natürlich will man dann immer noch mehr haben. Aber ja, ist okay heute mit einem Unentschieden nach Hause zu fahren.
3: Außerdem gewann Leverkusen 2:0 gegen Leipzig und Aufsteiger Paderborn besiegte Hoffenheim mit 3:1.
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6: Und die Woche startet ganz entspannt, zumindest auf den Lausitzer Straßen. Noch keine Meldungen jetzt um diese Uhrzeit. Ihr kommt gut durch. Sobald euch was begegnet, Staus, Blitzer oder eine Verkehrsbehinderung, sagt uns gerne Bescheid. Wir können es dann den anderen sagen. Ihr wählt dafür die 0355 4839 945 oder schickt uns einfach eine WhatsApp. Gute Fahrt.
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6: Gott, ist das dunkel am Morgen. Also ich fand das dieses Jahr wirklich, also vom Gefühl her, unglaublich schnell.
2: Es ist so von
6: schnell,
2: 0 auf 100,
6: von 0
2: oder?
6: Von wie ausgeknipst.
2: Wir müssen mal also, wieder unsere Tageslichtlampen rauskramen, ja, damit wir morgens gut wach werden.
6: Ja, muss man vielleicht dazu sagen, den Hörern, wir haben ja so kleine Lampen im Studio und wenn wir morgens, wenn wir so zeitig aufstehen, so wie ihr jetzt, wenn ihr uns hört, wenn wir morgens dann nicht so richtig wach werden, dann lassen wir uns so richtig Licht ins Gesicht scheinen. Ich glaube, die müssen wir wirklich wieder rausholen, noch stehen sie nicht hier, aber es geht so langsam Richtung Herbst.
2: Ja, das stimmt natürlich. Wir wünschen euch einen tollen Start in die neue Woche. Wir hoffen, ihr mögt den Herbst und natürlich auch unsere beste Musik hier auf Radio Cottbus. Milo und DJ Lish ist jetzt mit Forever Young. Kommt gut rein in die neue Woche. Guten Morgen.
6: Guten Morgen.
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0: mache.
1: Es gibt eine Sache, die finde ich am Morgen so richtig schade, Luca. Wir stehen einfach zu früh auf, wir fangen zu früh an. Auf dem Weg zur Arbeit kann ich nicht bei meinem Lieblingsbäcker vorbeifahren. Der hat einfach noch zu.
2: Aber siehst du das? Ich fahre morgens immer an einem Bäcker vorbei, die sind da immer schon richtig fleißig am Arbeiten.
1: Natürlich, um diese Uhrzeit, klar, die machen richtig leckeres Brot oder die backen auch schöne Pfannkuchen oder den Kuchen, für den ich auch einen Umweg in Kauf nehme, meinen Mohnkuchen. Ich liebe Mohn. Mohn macht dumm, sagt man immer. Ich hoffe, das ist nur so ein Sprichwort. Aber das ist natürlich das, was man mag, ne? Also einen bestimmten Kuchen oder einen bestimmten Bäcker, weil der eben wirklich das beste Brot oder die besten Brötchen macht. Und da wollen wir jetzt mal dahinter gucken. Wir suchen gemeinsam mit euch in den nächsten 2 Wochen die 10 besten Bäcker der Lausitz. Votum läuft auf radiocottbus.de schon seit dem Wochenende und um 7:10 gucken wir uns heute Morgen mal gemeinsam an, wer da schon alles vorgeschlagen wurde.
2: Dann schauen wir heute Morgen auch einmal ins Tierzentrum Leuthen. Ich war nämlich letzte Woche auf einem richtig süßen Termin. Ich habe mir die Igel angeschaut und die sich Ramona Noack, die Igel-Expertin, da in der Igelstation kümmert. Auch sehr kleine Igel, so viel kann ich schon mal sagen. Kleine Igelbabys und Igel, die sie alle 2 Stunden mit der Milch füttern muss. Also es war wirklich ein schöner Termin und alles, was ich da so über die Igel gelernt habe, darauf schauen wir heute mal um 7:50.
1: Bin ja sehr gespannt drauf. Vorher könnt ihr noch gewinnen. Die erste Wachermacher Frühstückstasse, die geht nachher raus in der nächsten Stunde. 6:40 fangen wir an mit unserem Songschnipselspiel. 1 Sekunde Musik. Ihr müsst erkennen, welcher Song und welcher Interpret das ist. Manchmal gar nicht so einfach, aber letzte Woche war es sehr einfach. Hat Luca rausgesucht.
2: Ey, das ist gemein. Da gab es trotzdem auch Schwierigkeiten mit, ne? Es haben auch viele einen falschen Song erraten.
1: Na ja.
2: So, mal gucken, wer heute einen Song aussuchen darf. Schönen Montag euch. Guten Morgen.
1: Guten Morgen.
0: Hey, komm.

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7: Der Start in die neue Woche ist relativ frisch. Wir haben aktuelle Temperaturen so bei um die 11 Grad. Die steigen heute noch auf maximal 17. Dazu haben wir Sonne, wir haben aber auch Wolken und am Nachmittag dann auch mal ein bisschen Regen. Ihr seht also so ein bisschen von allem heute.
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8: So macht es Spaß auf den Straßen zum Einstieg in die neue Woche. Hoffentlich bleibt das so. Heute Morgen keine Meldungen für euch. Blitzer werden sicherlich nachher dazukommen. Wenn ihr was seht, dann sagt uns gerne Bescheid unter der 0355 4839 945. Gute Fahrt für euch.
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8: Und unserem Tagebuch der großen Hits. Ich freue mich ja drauf. Du bist nicht so ein großer Depeche Mode-Fan, Luca, aber ich kenne das noch aus meiner Jugend. Da waren die Mädels vor allem ganz verrückt. Die haben ihre ganzen Radiergummis und alles, was sie in ihrer Federtasche haben, mit Depeche Mode bemalt. Das war uns Jungs manchmal schon ein bisschen viel. Da mochte ich die damals nicht so, aber später habe ich begriffen, doch, die machen richtig gute Musik. Und Personal Jesus ist einer ihrer größten Hits und deshalb vollkommen zurecht im Tagebuch der großen Hits. Christian Semmet erzählt uns gleich die Geschichte zum Song.
7: Vorher gibt es aktuelle Musik aus Deutschland von Kamrad mit Love Sober. Jetzt ihr kommt gut rein in die neue Woche mit Radio Cottbus. Guten Morgen.
8: Guten Morgen.
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2: 21. September 1989. Depeche Mode sind mit Personal Jesus neu in den Charts.

Es ist der 13. September 1959. Elvis Presley ist gerade in Deutschland stationiert. Er lebt zu der Zeit in Bad Nauheim. Bei einer Party lernt er die damals 14-jährige Priscilla kennen. Auch nach der Party halten die beiden Kontakt. Über viele Jahre hinweg treffen sie sich immer wieder, machen Partys und verlieben sich langsam aber sicher ineinander. Sie heiraten. Priscilla wohnt jetzt in Memphis, während Elvis in Hollywood arbeitet. Es gibt immer wieder Gerüchte über Affären von Elvis, die er natürlich abstreitet. 1972 trennen sie sich. Die vielen Affären und die wenige Zeit zusammen machen eine Beziehung unmöglich. Und Priscilla verarbeitet die Zeit in ihrem Buch Elvis and Me. Sie beschreibt detailliert, wie sehr sie ihn vergöttert, wie er ihr Ein und Alles war und sie alles für ihn getan hätte. Martin Gore von Depeche Mode liest dieses Buch und ist von den Schilderungen ergriffen. Davon inspiriert schreibt er einen von Depeche Modes größten Hits: Personal Jesus. 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

0: 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Deepish Mode, Personal Jesus, eine ihrer größten Nummern im Tagebuch der großen Hits. Wie immer erzählt die Geschichte zum Song von Christian Semmet.
1: Kommt gut in den Montag mit Radio Cottbus. Guten Morgen.
0: Guten Morgen.

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3: 12 Grad messen wir aktuell in Cottbus, 12 Grad in Lübben und 12 tatsächlich auch in Senftenberg. Die Temperaturen gehen heute auch nur noch ein kleines bisschen hoch auf so maximal 17 Grad. Und dazu haben wir ein bisschen von allem mit dabei. Schon jetzt gibt es ein paar kleinere Regenwolken bei uns in der Lausitz. Dazu auch einige Wolken, aber auch ein paar klare Stellen am Himmel. Das zieht sich so den Tag durch. Mal gibt's Regen, mal ist es trocken und dazu 17 Grad maximal.
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4: Mit Sandra Matschinska, guten Morgen. In Cottbus-Saspo hat am Sonntagmorgen ein großer Abfallhaufen auf einem Recyclinghof gebrannt. Mehr als 60 Feuerwehrleute waren im Einsatz. Wegen der starken Rauch- und Geruchsentwicklung mussten Anwohner Fenster und Türen geschlossen halten. Verletzt wurde nach bisherigen Angaben niemand. Die Kriminalpolizei prüft jetzt, ob falsch entsorgter Müll den Brand ausgelöst haben könnte.
5: Dankeschön, Sandra Matschinska. Mehr Lausitz-News mit dir dann gleich wieder um 6:30. Jetzt gibt's die Weltnews.
6: Ich bin Katrin Müller. Debakel für die CDU bei den Landtagswahlen. In Mecklenburg-Vorpommern fliegt sie aus dem Parlament, in Berlin verliert sie klar gegen die Linke. Der Druck auf den angeschlagenen Kanzler und CDU-Chef Merz dürfte damit weiter steigen. Er hat noch am Abend klargestellt, dass er weitermachen will.
7: Kanzler Merz ist schwer angeschlagen. Nur 13 Minuten nachdem erste Zahlen veröffentlicht wurden, tritt der CDU-Chef vor die Presse. Das Wahlergebnis in Mecklenburg-Vorpommern hat er als Desaster bezeichnet. Noch nie seit Bestehen der Bundesrepublik ist die CDU aus einem Parlament geflogen. Trotzdem, Merz hält an seinem Reformkurs fest. Er wolle Deutschland voranbringen und werde als CDU-Chef und Bundeskanzler Verantwortung übernehmen. Heute berät die Parteispitze über die Wahlergebnisse. Dann wird sich zeigen, wie stabil der Rückhalt für Merz noch ist. Ein Rücktritt gilt derzeit als unwahrscheinlich. Das wahrscheinlichste Szenario, Merz bleibt Kanzler, zunächst allerdings auf Bewährung. David Riemer, Nachrichtenredaktion.
6: In Berlin hat die Linke die Abgeordnetenhauswahl mit 25,7% mit großem Vorsprung vor den anderen Parteien gewonnen. Dahinter folgen die CDU mit 18,8%, die AfD mit 16,3% sowie Grüne und SPD. Das hat die Landeswahlleitung nach Auszählung aller Stimmen mitgeteilt. In Mecklenburg-Vorpommern gewinnt die AfD mit 38,2%, die SPD dahinter mit 35,5%. Zudem ziehen die Linke und die Grünen in den Landtag ein. CDU und BSW scheitern knapp. Der ukrainische Staatschef Selenskyj hat für seinen Besuch in New York in dieser Woche auch ein Treffen mit US-Präsident Trump angekündigt. Er habe dazu mit Trump telefoniert, sagte Selenskyj bei Telegram. Das Treffen ist am Rande der Generalversammlung der Vereinten Nationen in New York geplant.
8: Selenskyj will nach den jüngsten Gesprächen mit US-Unterhändlern in Kiew nun wieder direkt mit US-Präsident Trump über den Krieg in der Ukraine sprechen. Dazu will er Wege einer Deeskalation und Sicherheitsfragen in New York erörtern. Details nannte Selenskyj zwar nicht, klar ist aber, dass es ihm erneut vor allem um Patriot-Abwehrraketen für die Luftverteidigung der Ukraine gehen dürfte. Aus Moskau, Ulf Mauder.
6: Zum Fußball. Zum Abschluss des vierten Bundesligaspieltags hat Aufsteiger Paderborn mit 3:1 gegen Hoffenheim gewonnen. Zuvor hatten sich die Aufsteiger Schalke und Elversberg 0:0 unentschieden getrennt. Und Leverkusen gewann 2:0 gegen Leipzig.
5: Dankeschön, Katrin Müller. Heute Morgen für euch in der Newsredaktion.
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5: Erster Blitzer ist gemeldet um 6:04 in der neuen Woche. Es geht los am Montag in Annahütte in der Meurower Straße. Da steht der Blitzer heute Morgen. Und Blitzeranhänger jetzt auch bestätigt. Cottbus nach wie vor die 2 in der Bahnhofstraße. Höhe Erich-Kästner-Platz in Richtung Stadthalle. In Cottbus in der Elisabeth-Wolf-Straße. Dann zwischen Jetschwalde und Tower in Richtung Tower und nach wie vor zwischen Mukro und Groß-Luja hier bei Tempo 70. Sobald ihr mehr seht heute Morgen, sagt er gerne Bescheid unter der 0355 4839 945. Radio Cottbus wünscht euch eine gute Fahrt. Kommt gut an.
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5: Ich frage dich ja sonst immer, was du am Wochenende gemacht hast, aber du hast mir vor der Sendung schon verraten, dass ich das nicht eigentlich nicht fragen soll, weil du könntest nicht so viel sagen, außer Couch und so.
3: Ja, ich habe mich mal entspannt. Ist doch auch schön. Guck, gestern war es ein bisschen Schmuddelwetter. Ja. Da finde ich das Gefühl, wenn man dann auf der Couch liegt, so eingekuschelt und irgendwas schaut, eigentlich ganz cool.
5: Ja, du musst dich ja gar nicht rechtfertigen. Ich wollte dich ja fragen, was hast du am Wochenende gegessen?
3: Gegessen? Mhm. Oh, da fragst du mich jetzt was, ich weiß es gar nicht. Nudeln habe ich gegessen, glaube ich. Aber nichts Besonderes tatsächlich.
5: Bei mir gab es gestern Grützwurst. Oh. Und das war lecker. Mhm. Oh, ich liebe das. Und ihr wisst, wenn sowas ganz frisch gemacht wird, dann schmeckt es sogar noch ein bisschen besser. Und wo ihr sowas ganz frisch bei einem richtig großen Schlachtefest jetzt im Herbst essen könnt, darüber reden wir gleich mal.
3: Vorher gibt es die beste Musik bei uns auf Radio Cottbus. Schöner Klassiker, John Farnham mit You're the Voice und aktuelle Musik jetzt von Alle Farben und May Stevens für euch. Guten Morgen.
5: Guten Morgen.
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0: John the Voice aus den 80ern. Schöner Klassiker gehört auf Radio Cottbus in der besten Musik hier um 6.14 Uhr. Jetzt gleich 6:45 Uhr. Guten Morgen.
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0: Ja, Grützwurst hat es gestern bei uns gegeben. Das war sehr, sehr lecker. Mhm. Luca hat auch schon ein bisschen geguckt hier. Hättest du gerne mitgegessen? Nee, du isst ja gar nicht mehr Fleisch.
2: Ich esse kein Fleisch, aber das war früher mal mein Leibgericht.
0: Ach, guck an.
2: Grützwurst mit Sauerkraut und Kartoffeln habe ich sehr gerne gegessen.
0: Schmeckt auch wirklich lecker. Grützwurst, Weltfleisch, so ganz frische Würstchen, so Wiener. Ja, bei sowas, da bekommt man richtig Appetit. Ne? Und wenn ihr auch zu den Menschen gehört, die da Appetit bekommen, dann solltet ihr euch diesen Samstag, der jetzt kommt, den solltet ihr euch unbedingt freihalten.
2: Ja, in der Landfleischerei Lieskau wird von 10 bis 15 Uhr nämlich Schlachtefest gefeiert. Kerstin Petzter, die ist die Vorstandsvorsitzende der Agrargenossenschaft EG Dollich in Lieskau. Und sie hat uns verraten, dieses Schlachtefest ist eigentlich gar nicht neu.
3: Das Schlachtefest war in abgewandelter Form jährlich beim Lieskauer Almabetriebprogramm. Nun findet es eben offiziell direkt am Standort der Fleischerei statt. Zum einen, um uns als Fleischerei in der Region in Erinnerung zu bringen, und zum anderen bringt so ein Fest Menschen zusammen, was vor allem in diesen Zeiten sehr wichtig geworden ist.
0: Ja, da könnt ihr euch einmal durchkosten durch die Produkte der Landfleischerei Lieskau. Es gibt natürlich die Klassiker, die Wiener, aber auch die Grützwurst und eben auch schönes Weltfleisch mit Sauerkraut.
2: Ja, dazu dann noch ein bisschen Fassbier oder eine hausgemachte Bowle. Und wenn der Herbst dann doch schon ein bisschen spürbar wird und es ein bisschen kälter ist, könntet ihr sogar den ersten Glühwein trinken. Aber es geht nicht nur ums Essen und Trinken, auch drumherum ist für euch einiges geplant.
3: Wir haben Musik, wir haben auch ganz viele tolle Mitarbeiter und gute Laune auf jeden Fall. Und die Kinder sind auch alle ganz herzlich willkommen. Auch für die Kinder, denke ich, die beschäftigen sich selber an einem Extratisch, wo so kleine Bastel- und Malaktivitäten hingelegt sind. Und wir stehen auch im Laden bereit. Der Laden hat auch geöffnet und da freuen wir uns sehr drauf.
0: Ja, und wenn ihr auch diesen Samstag vielleicht noch nicht vorbeigehen könnt, trotzdem mal bei der Fleischerei vorbeischauen. Achtung, die Öffnungszeiten, aber die sind geändert worden.
2: Ja, der Hauptladen, der hat Montag bis Freitag immer von 12 bis 18 Uhr geöffnet, Samstag aber nicht mehr. Und außerhalb der Öffnungszeiten steht dann der Verkaufsautomat mit saisonalen Spezialitäten aus der Fleischerei zur Verfügung.
0: Ja, mehr Infos zur Fleischerei Lieskau bekommt ihr auch nochmal unter ag-dollenchen-lieskau.de.
2: Ja, und am Samstag dann dabei sein, da ist Schlachtefest bei der Agrargenossenschaft EG Dollenchen Lieskau in der Landfleischerei Lieskau. Von 10 bis 18 Uhr sind alle eingeladen.
0: 6:16 Uhr, kurz nach 6:45 Uhr. Guten Morgen.
2: Morgen.
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0: 6:19 in 11 Minuten ist es 6:30. Schauen auf die Straßen. Heute Morgen noch keine Meldungen hier bei uns aus der Lausitz, aber es gibt die ersten Blitzer. Einer aufgebaut in einer Hütte in der Meurower Straße. Und dann gibt es eine erste Meldung heute in dieser Woche von Moped Jimmy.
1: Einen wunderschönen guten Morgen. Der Blitzer wird gerade aufgebaut in Kleenbeuchow Richtung Lübbenau in der 30er-Zone.
0: Dankeschön, Moped Jimmy, fürs Melden. Also altbekannte Stelle Kleinbeuchow Richtung Lübbenau. Heute Morgen da auch wieder mal ein Blitzer aufgebaut. Blitzeranhänger sind auch noch da, nennen wir euch gleich nach 6:30.
2: Im Wetter heute einige Wolken, auch viel Sonne, aber auch zwischendurch immer mal wieder ein bisschen Regen. Und die Temperaturen steigen dabei insgesamt heute noch auf maximal 17 Grad. Gleich gibt es unsere Zeit des Tages in der besten Musik vorher Loy und David Pontes mit Golden Summer. 6:20 jetzt. Guten Morgen.
0: Guten Morgen.
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2: 6.22 Uhr jetzt am Montag. Und wenn ihr am nächsten Samstag mal am Schillerplatz unterwegs seid, dann lohnt sich der Blick aufs Staatstheater ganz besonders. Das große Haus, das wird nämlich zur Bühne, aber nicht von innen, sondern von außen.
3: Ja, es gibt eine riesige Lichtinstallation, die verwandelt das Staatstheater am Samstagabend so in eine riesige Projektionsfläche, wie so eine große Leinwand, muss man sich das vorstellen. Am 22 Uhr wandern da so Linien, Muster und Bilder über das Gebäude, Teile der Fassade, die sollen sich dann so öffnen oder die sollen sogar verschwinden, und zwischendurch soll es so wirken, als könnte man durch die Mauern direkt ins Theater reingucken.
2: Total spannend. Hinter der Installation steckt der Künstler Gregor Eisenmann, und das Ganze, das könnt ihr euch einfach so kostenlos anschauen.
3: Müsst ihr einfach nur hinkommen. Auf dem Schillerplatz gibt es dann dazu Musik und Getränke unter freiem Himmel. Und wenn ihr sowieso das Handy für Fotos rausholt und ihr werdet es rausholen, könnt ihr dann sogar noch was gewinnen. Das Theater startet nämlich einen Fotowettbewerb und vergibt drei ausgewählte Bilder jeweils eine Theaterkarte.
2: Auch sehr cool. Am Samstag werden die Mauern des Staatstheaters also mal zu einer großen Leinwand mit einer großen Lichtinstallation. Die 1 ist deswegen heute unsere Zahl des Tages.
3: Noch mehr aus der Lausitz gibt es gleich in 6 Minuten. Dann ist es 6:30. Dann gibt es unsere Lausitz-News. Guten Morgen.
2: Morgen.
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13: Ganz schön düster immer noch über der Lausitz. Die Sonne geht zwar in einer Viertelstunde auf, aber ich glaube, die ist dann auch direkt hinter den Wolken, so wie es aussieht. Ganz viele Wolken begleiten uns heute durch den Tag, aber es soll auch zwischendurch die Sonne rauskommen. Also ich habe gesehen, 5 Sonnenstunden erwarten uns heute noch. Die ziehen sich dann aber eher auf den Nachmittag. Und auf den Nachmittag zieht sich dann wahrscheinlich auch eher der Regen. Also es wird sehr wechselhaft heute und die Temperaturen steigen von aktuell 12 Grad heute noch auf maximal 17.
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14: In Cottbus-Sarsbo hat es gestern Morgen auf einem Recyclinghof gebrannt. Sandra Marczynska, was ist da passiert?
15: Auf dem Gelände ist ein großer Abfallhaufen in Brand geraten. Mehr als 60 Feuerwehrleute waren da im Einsatz. Wegen der starken Rauch- und Geruchsentwicklung mussten Anwohner Fenster und Türen geschlossen halten. Verletzt wurde nach bisherigen Angaben niemand. Die Kriminalpolizei prüft jetzt, ob falsch entsorgter Müll den Brand ausgelöst haben könnte. Der Landesschülerrat Brandenburg hat einen 10-Punkte-Plan für Veränderungen an den Schulen vorgestellt. Darin wurden unter anderem mehr Schulsozialarbeit und ein Ende unangekündigter Tests gefordert. Politische Bildung soll ab der 5. Klasse verpflichtend sein, Medienbildung als eigenes Fach ab Klasse 3. Auch ein Deutschlandticket für Schülerinnen und Schüler wurde darin gefordert. Das Bildungsministerium hat angekündigt, die Vorschläge zu prüfen. Aufgrund der finanziellen Lage werden aber womöglich nicht alle Forderungen umgesetzt werden können, wie Minister Gordon Hoffmann erklärt hat. In Eisenhüttenstadt hat ein Mann wegen spielender Kinder mit einer Schreckschusswaffe in die Luft geschossen. Weil zunächst unklar war, um welche Waffe es sich gehandelt hat, sind auch Spezialkräfte der Polizei angerückt. Nach Angaben der Polizei fühlte sich der Mann durch die Kinder in der Nähe seines Hauses gestört. Bei dem Einsatz haben die Beamten eine weitere Schreckschusswaffe und eine Luftdruckwaffe gefunden. Außerdem wurden Munition und ein Waffenschein sichergestellt. Gegen den Mann wurde Strafanzeige gestellt. Und unsere gute Nachricht: Am Samstag hat zum ersten Mal der Pflanzentausch an der Siloer Mühle stattgefunden. Nach Angaben der Veranstalter ist die Aktion gut angekommen, besonders auch das gemeinsame Miteinander. Rund ein Dutzend Aussteller haben Setzlinge, Stauden und Samen mitgebracht und untereinander getauscht. Verkauft worden ist dabei nichts. Besucher sind nicht nur aus Silo, sondern auch aus Krieschow und Dubalu-Kirchheim gekommen. Ob es im nächsten Jahr eine Fortsetzung gibt, soll noch entschieden werden. Soweit das Neueste. 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
14: Dankeschön, Sandra Matschinska.
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14: Kleines bisschen dichter Verkehr, aber kaum der Rede wert auf der A15. Jetzt Richtung Cottbus zwischen Grenzübergang und Bademeusel. Hier ungefähr 5 Minuten länger einplanen. Aber ansonsten rollt es in der Lausitz. Erste Blitzer. Die sind allerdings schon gemeldet worden von Moped Jimmy. In Kleinbeuchow Richtung Lübbenau in der 30er-Zone steht heute Morgen einer und einer in Annahütte in der Moiroer Straße. Die Blitzeranhänger haben ihre Standorte hier, Cottbus Bahnhofstraße, Höhe Erich-Kästner-Platz Richtung Stadthalle, dann in der Elisabeth-Wolf-Straße in Cottbus zwischen Jetschwalde und Tower in Richtung Tower und zwischen Mukro und Großluja. Hier steht der Blitzer bei Tempo 70. Ihr könnt jederzeit ergänzen, wenn ihr was seht, dann gerne die 0355 4839 945 am Telefon oder auch per WhatsApp. Ruft uns einfach an oder schreibt eine Nachricht. Gute Fahrt euch.
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14: Schwer oder leicht, das ist immer die Frage. Am Montagmorgen hängt aber ein bisschen davon ab, wer den Songschnipsel raussucht, Luca
13: ja,
14: oder
13: was
14: ich.
13: Willst du damit sagen?
14: Ich will damit sagen, dass die Hörer gleich mitspielen können. Mhm. Am besten unter WhatsApp und da müsst ihr euch die Nummer gleich einspeichern, wenn ihr die noch schon im Handy habt. Die 0355 4839 945. Eine Sekunde Musik gibt's wieder.
13: Genau.
14: In wenigen Augenblicken und dann müsst ihr uns anhand dieser einen Sekunde am besten sagen, wer singt's und wie heißt's.
13: Genau, so machen wir das. Hast dich gut rausgerettet gerade. Eine Wachermacher Frühstückstasse. Wir haben beide schon eine vor uns mit dem ersten Kaffee des Morgens. Köstlich ist das wieder. Ihr könnt das auch haben.
14: Wieso ist es eigentlich gar nicht schlimm, wenn ich sage, bei dir ist es immer ein bisschen leichter, dann bist du doch hörerfreundlicher als ich, wenn es ich ein bisschen schwerer mache.
13: Na gut, ihr werdet gleich erfahren, wer den Songschnipsel diesmal ausgesucht hat. Jetzt erstmal neue Musik in voller Länge von Calvin Harris und Jesse mit Satisfy. Guten Morgen.
14: Guten Morgen.
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0: schön, Snails von The Cure, Close to Me, 6:43 Uhr, jetzt gleich 6:45 Uhr am Montag. Guten Morgen.
1: Guten Morgen.
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0: Den hätte man, glaube ich, erkannt, ne? Also Close to Me und The Cure schon in den ersten Sekunden. Ich glaube, das ist eine Sache, die erkennt man, aber erkennt man auch den Songschnipsel von heute Morgen. Ich verrat's, okay? Du hast den rausgesucht.
1: Ja.
0: Und heißt das jetzt erst leicht?
1: Das ist die Frage. Wir haben überlegt, ich glaube, man erkennt ihn. Man kann ihn dann auch mitsingen, aber auf die Band zu kommen und wie der Song dann auch wirklich heißt, das ist wahrscheinlich das Schwierige heute Morgen.
0: Ja, heute ist, glaube ich, der Song nicht das Problem, sondern Bandname und Songtitel. Ne? Also für eine Wachermacher-Frühstückstasse muss man sich schon ein bisschen strecken. Die kann man ja nur gewinnen und nirgendwo kaufen. Und eine Sekunde Musik bekommt ihr jetzt von uns. Und wenn ihr die richtige Lösung glaubt zu wissen, dann schickt die uns per WhatsApp an die 0355 4839 94,5. Bist du bereit, Luca?
1: Ich bin bereit.
0: Du bist ja eh schon
1: bereit. Immer bereit.
0: Du hast ihn ja rausgesucht. Dann geht's jetzt los. Achtung, Musik ein bisschen leiser hier und Konzentration. Die erste Sekunde. Da klingelt's bei ganz vielen.
1: Ich glaube sicher. Auch.
0: Klingelt bei ganz vielen. Aber wie heißt die Band? Und wie heißt der Song?
1: Das ist
0: die große Frage. Wollen wir 2 Sekunden
1: geben? Ja, machen wir nochmal 2 Sekunden.
0: 2 Sekunden, komm. Das sind die 2 Sekunden.
1: Aber viel mehr ändert sich nicht.
0: Nee, viel mehr ändert sich nicht.
1: Aber das Intro, bin ich mir sicher, das kennen bestimmt viele.
0: Ja, und jetzt geht die große Sucherei ganz hinten im Gedächtnis los. Wie hieß der Song und wie heißt die Band? 0355 4839 94 und die 5. Ihr schickt uns das möglichst schnell rein für eine Wachermacher-Frühstückstasse. Und gleich gibt's für alle, die noch 3 Sekunden brauchen, 3 Sekunden und natürlich demnächst die Auflösung.
1: Vorher gibt's Musik von Mark Foster. Ein Lied nämlich.

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0: Ihr rätselt vielleicht noch über den Song Schnipsel. Wir haben schnell den Blick auf die Straßen. Luca hat das Wetter gleich für euch. 13 Minuten vor 7. Da haben wir keine Meldungen von den Straßen. Es sieht gut aus. Alles rollt, aber es gibt Blitzer. Heute Morgen einer gemeldet von Moped Jimmy in Kleinbeuchow Richtung Lübbenau bei 30. Und in einer Hütte steht noch einer in der Meurower Straße. Die Blitzeranhänger nennen wir euch gleich nach 7.
1: Heute Wetter ganz schön viele Wolken mit dabei. Aber es kommt zum Nachmittag dann auch mehr Sonne mit dazu. Da dann aber auch Regen. Und die Temperaturen, die steigen heute noch auf maximal 17 Grad. Gleich geht's weiter bei unserem Song Schnipselspiel. Gibt noch mal 3 Sekunden für alle, die noch mal ein bisschen genauer zuhören wollen. Vorher noch Tayo Cruz mit There She Goes bei uns auf Radio Cottbus in der besten Musik. Guten Morgen.
2: Morgen.
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0: machen.
1: Am Montagmorgen, 7:09 und es ist Zeit für 3 Sekunden Songschnipsel. Wobei, man muss sagen, es gibt schon viele Antworten. Ne?
2: Ja, es sind schon einige Antworten reingekommen. Unter anderem hat Sven geschrieben, Alexander Knappe mit Weil ich zu Hause bin.
1: Oh.
2: Und da können wir sagen, der ist es leider nicht.
1: Nee, der ist es leider nicht, obwohl es wäre auch mal ein Songschnipsel.
2: Ja.
1: Ich weiß gar nicht, ob das ein Songschnipsel wäre, den man schwer oder leicht erkennt. Da bin ich jetzt ein bisschen raus. Ich kenne den Song natürlich, aber wie der genau der beginnt, wie genau unser Songschnipsel von heute beginnt, das weiß ich sehr wohl. Aber ich habe auch die Vermutung gehabt, das wird vielen so gehen, dass sie dann überlegen müssen, welche Band war denn das? Welche Band war das? Wer hat denn das gesungen? Ja, und deswegen, ein paar Sekunden habt ihr noch Zeit zu überlegen, denn wir spielen euch jetzt mal die 3-Sekunden-Version.
2: Nicht so viel anders zu 1 Sekunde und 2 Sekunden.
1: Total, aber wiedererkennbar. Ne?
2: Ja.
1: Also ich glaube, das beginnt nur ein einziger Song in der Popgeschichte genau so und das haben viele gewusst.
2: Also viele haben die richtige Antwort reingeschrieben, aber es geht ja nicht um die vielen, sondern um den ersten.
1: Ja.
2: Und der erste war heute Morgen Jonas. Der hat als allererstes geschrieben The Killers mit Mr. Brightside und das ist natürlich absolut richtig. Und damit herzlichen Glückwunsch an dich, Jonas. Du gewinnst die erste Wachermacher Frühstückstasse in dieser Woche.
1: Cool, sehr schön. Also war ich gar nicht so richtig, habe ich nicht richtig gelegen. Radio Cottbus-Hörer unterschätzt hier ganz viele mit The Killers und Mr. Brightside. Oder gibt es jetzt auch Mr. Brightside
2: von
1: The Killers bei uns auf Radio Cottbus 7:53, 7:07. Einen schönen Montagmorgen für euch.
2: Guten Morgen.
0: Ja.

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15: Ganz schön frische Herbstluft heute Morgen bei uns in der Lausitz. Um die 12 Grad messen wir jetzt aktuell und so viel wärmer wird es heute auch nicht. Wir bekommen nur maximal 17 Grad später am Nachmittag. Dazu jetzt einige Wolken am Vormittag in der Lausitz. Hier und da schon mal so ein paar kleinere Wolkenlücken. Die werden auch noch größer. Zum Nachmittag dann deutlich mehr Sonne eingeplant, da dann aber auch mal ein paar Regenschauer mit dabei.
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16: Mit Sandra Maczynska, guten Morgen. In Cottbus-Saspo hat am Sonntagmorgen ein großer Abfallhaufen auf einem Recyclinghof gebrannt. Mehr als 60 Feuerwehrleute waren im Einsatz. Wegen der starken Rauch- und Geruchsentwicklung mussten Anwohner Fenster und Türen geschlossen halten. Verletzt wurde nach bisherigen Angaben niemand. Die Kriminalpolizei prüft jetzt, ob falsch entsorgter Müll den Brand ausgelöst haben könnte.
17: Danke, Sandra Maczynska. Gleich gibt's neue Lausitz-News mit dir um 7:30. Jetzt erstmal die Weltnachrichten.
18: Ich bin Katrin Müller. Super-GAU für die CDU bei den Landtagswahlen. In Mecklenburg-Vorpommern fliegt sie erstmals aus einem Landesparlament. In Berlin verliert sie klar gegen die Linke. Der Druck auf Kanzler und CDU-Chef Merz steigt damit weiter. Trotzdem will er im Amt bleiben, wie Merz am Abend sagte.
19: Was jetzt zu tun ist, erfordert Rückgrat, Standhaftigkeit und Geduld. Ich werde das aufbringen, als Parteivorsitzender der CDU und vor allem als Bundeskanzler unseres Landes.
18: In Berlin hat die Linke die Abgeordnetenhauswahl mit 25,7% der Stimmen klar gewonnen. Dahinter folgen die CDU mit 18,8% und die AfD mit 16,3% sowie Grüne und SPD. Das hat die Landeswahlleitung nach Auszählung aller Stimmen mitgeteilt. In Mecklenburg-Vorpommern gewinnt die AfD mit 38,2%, die SPD dahinter mit 35,5%. Auch Linke und Grüne ziehen in den Landtag ein. CDU und BSW scheitern knapp. Die deutsche Autoindustrie steckt in der Krise. Ganze Fabriken mit tausenden Jobs stehen vor einer ungewissen Zukunft und Errungenschaften wie die 35-Stunden-Woche werden zunehmend in Frage gestellt. Dagegen ruft die IG Metall heute bundesweit zu Protesten auf. Aktionen sind an mehr als 200 Orten geplant. In Russland ist die Kreml-Partei Geeintes Russland erwartungsgemäß zur Siegerin der Parlamentswahl erklärt worden. Nach den ersten Ergebnissen kommt sie auf gut 57% der Stimmen.
6: Die Kreml- und Kriegspartei Geeintes Russland sieht sich massiv gestärkt nach der Parlamentswahl. Sie kann wohl künftig mit einer Zweidrittelmehrheit regieren, hier in der Staatsduma in Moskau. Für Kreml-Chef Putin ist das eine wichtige Grundlage zur Fortsetzung seines Krieges gegen die Ukraine. Er will einen Sieg um jeden Preis. Dagegen sprechen Kreml-Gegner von einer Wahlfarce. Sie verweisen darauf, dass die Russinnen und Russen gar keine echte Wahl gehabt hätten, weil etwa die Anti-Kriegspartei Jabloko vom Stimmzettel wieder gestrichen wurde. Aus Moskau, Ulf Mauder.
18: Zum Fußball. Zum Abschluss des vierten Bundesligaspieltags hat Aufsteiger Paderborn mit 3:1 Hoffenheim besiegt. Zuvor hatten sich die Aufsteiger Schalke und Elversberg 0:0 unentschieden getrennt. Und Leverkusen gewann 2:0 gegen Leipzig.
17: Dankeschön, Katrin Müller.
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17: 4:07 und ein Unfall passiert auf der A15. Hier kurz vor der Ausfahrt Cottbus Süd in Richtung Cottbus West. Danke an Micha fürs Melden. Polizei ist schon im Einsatz. Bitte fahrt da vorsichtig. Blitzer heute Morgen gemeldet. Der erste von Moped Jimmy Klein Bolchow Richtung Lübbenau in der 30er Zone. Bekannte Stelle. Und in einer Hütte steht heute Morgen Blitzer hier in der Meurower Straße. Blitzer Anhänger nach wie vor geparkt in Cottbus, Bahnhofstraße Höhe Erich-Kästner-Platz Richtung Stadthalle. Dann Cottbus Elisabeth-Wolf-Straße zwischen Jenschwalde und Tower in Richtung Tower steht ein Anhänger. Und zum Wochenstart auch einer zwischen Mukro und Groß-Gluja hier bei Tempo 70. Jederzeit ergänzen könnt ihr unter der 0355 4839 94 und die 5. Radio Cottbus wünscht euch eine gute Fahrt.
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17: Wo kaufst du deine Brötchen, wenn du welche kaufst? Kaufst du im Supermarkt oder hast du einen Bäcker?
20: Meistens kaufe ich die im Supermarkt, wenn ich ehrlich bin.
17: Supermarktbrötchen sind ja aber nicht so lecker, ne?
20: Nee, das stimmt. Das ist meistens nicht so das Wahre.
17: Das muss man wirklich, also ich gehe immer zum Bäcker.
20: Ja?
17: Bin ich ehrlich? Ja, also Brötchen vom Bäcker, das ist doch was viel Schöneres.
20: Ja, und wenn die dann noch so richtig frisch, knusprig, genau, vielleicht noch das, warm.
17: Ja, und dann ist es ja auch so schön, ne, wenn man dann vor der Treppe vor den Fräsen steht und eigentlich nur Brötchen will und dann guckt man da runter.
20: Oh, und noch so eine Streuselschnecke, genau, einpackt oder ein Croissant noch dazu oder lecker, irgendwas anderes.
17: Ja, und vielleicht geht es euch genauso. Und ihr habt vielleicht sogar einen absoluten Lieblingsbäcker in der Lausitz. Dann suchen wir den jetzt. Und warum wir das tun? Gleich.
20: Morgen gibt's die beste Musik. 2 Hits am Stück für euren Montag. Wir haben 7.05 Uhr. Guten Morgen.
17: Morgen.
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0: Desiree und ihr Live um 7 Uhr und 13 Minuten, gleich Viertel 8 und die beste Zeit, um sich jetzt ein richtig schönes, frisches Brötchen zu schmieren, oder?
1: Mhm, ja, würde ich auch sagen, hätte ich Lust drauf.
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0: Ja, aber dieses Brötchen muss ja jemand backen und am besten ganz frisch und es muss aus dem Ofen kommen und richtig schön duften und es muss am besten noch warm sein. Oh, und das kriegt man natürlich bei seinem Lieblingsbäcker.
1: Ja, und da kriege ich jetzt auch Frühstückshunger. Wir suchen gemeinsam mit euch die besten 10 Bäcker der Lausitz. Wir wollen wissen, wo schmeckt es euch am besten? Wo gibt es noch echtes Bäckerhandwerk? Und bei welcher Bäckerei gehört der Besuch für euch vielleicht schon seit Jahren einfach mit dazu?
0: Ja, und das ist offensichtlich wieder ein Seelenthema. Ganz viele Bäckereien am Wochenende schon vorgeschlagen. Wir haben unsere Liste heute Morgen mal durchgezählt. Es stehen schon 34 vorgeschlagene Bäckereien und Konditoreien auf dieser Liste. Also ihr habt schon wieder gut zu tun, wenn ihr euch da durchklickt auf radiocottbus.de und wenn ihr abstimmt. Und ja, wenn ihr schaut, ist meine Lieblingsbäckerei denn schon drin?
1: Ja, ich habe mal reingeguckt, wer da so draufsteht. Katrin hat die Bäckerei Klinkmüller aus Luckau vorgeschlagen und sie schreibt, die Bäckerei ist der Hammer. Das Brot ist mega lecker und die Törtchen der blanke Wahnsinn. Die verstehen ihr Handwerk.
0: Ja, und guck mal hier, was Thomas geschrieben hat über seine Lieblingsbäckerei Labsch aus Kleinkölzig. Die Brötchen, schreibt er, schmecken dort wie vor 30 Jahren. Nicht so ein industrieller Einheitsbrei. Auch die Blechkuchen sind eine Messe. Hab noch keinen Bäcker innen um Cottbus gefunden, bei dem beide Sachen so gut schmecken. Und jetzt kommt's. Ich fahre deshalb gern 40 Kilometer, um meine Brötchen zu holen. Ist das nicht Wahnsinn?
1: Das ist der absolute Wahnsinn. Frank hat noch die Bäckerei Bubner vorgeschlagen und schreibt, die können richtig guten Kuchen und wirklich leckeres Brot. Das Doberluker Klosterkruste, das ist wohl ein Brot, das soll mega lecker sein.
0: Naja, guck mal. Silvia schreibt über die Bäckerei Wahn aus Cottbus. Super leckere Backwaren, Brot, Brötchen, Kuchen in hervorragender Qualität. Dazu freundliches Personal. Offensichtlich ihr Lieblingsbäcker, weil den hat sie vorgeschlagen.
1: Ja, guck mal rein auf radiocottbus.de. Da findet ihr schon die Liste mit allen Vorgeschlagenen. Wenn euer Favorit da noch nicht mit draufsteht, dann schlagt ihn vor. Wenn er aber schon draufsteht, dann einfach nur abstimmen. Das geht mit 2 Klicks. Einfach draufklicken und dann auf Abstimmung versenden. Und dann habt ihr auch schon eure Stimme abgegeben.
0: Ja, bis Donnerstag, 1. Oktober um 20 Uhr. Könnt ihr noch abstimmen und vorschlagen und dann am 2. Oktober, ist noch ein paar Tage hin, verraten wir euch um 7:30 bei uns Wachermachern, wer sind die 10 besten Bäcker der Lausitz.
1: 7.15 Uhr jetzt am Montag. Guten Morgen.
0: Morgen.
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0: Einer der schönsten Hits von Gestört, aber geil. Um kurz nach 7:15. Guten Morgen.
1: Morgen.
0: Ein Unfall ist passiert auf der A15 und zwar hier kurz vor der Ausfahrt Cottbus Süd in Richtung Cottbus West. Danke an Micha fürs Durchgeben. Fahrt vorsichtig, Polizei ist da schon im Einsatz und es gibt Blitzer heute Morgen. Einmal gemeldet von Moped Jimmy, kleinen Bolchow Richtung Lübbenau bei Tempo 30 und dann nochmal in Annahütte. Heute Morgen hier in der Meurower Straße. Blitzeranhänger nennen wir euch gleich nach 7:30.
1: Im Wetter heute relativ herbstlich. Die Temperaturen steigen nur auf maximal 17 Grad. Es bleibt eher grau bei uns, obwohl am Nachmittag dann auch mal ein bisschen mehr Sonne dazu kommt. Da dann aber auch Regen möglich. Wir wünschen euch einen tollen Start in die neue Woche mit der besten Musik hier auf Radio Cottbus von Jack Dean jetzt zum Wachwerden Mercy für euch. Guten Morgen.
0: Guten Morgen.
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14: Aktuell ist es größtenteils trocken bei uns über der Lausitz. Wir haben zwar einige Wolken mit dabei, aber ich sehe schon hier aus dem Studiofenster so vereinzelt ein bisschen blau am Himmel. Es soll im Laufe des Tages noch mehr werden. Später am Nachmittag kommt dann nochmal richtig viel Sonne mit dazu. Da sind dann aber auch ein paar Schauer möglich. Die Temperaturen, die liegen jetzt aktuell bei 12 Grad und die steigen heute noch auf maximal 17.
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16: In Cottbus-Saaspo hat es gestern Morgen auf einem Recyclinghof gebrannt. Sandra Marczynska, was ist da genau passiert?
17: Auf dem Gelände ist ein großer Abfallhaufen in Brand geraten. Mehr als 60 Feuerwehrleute waren da im Einsatz. Wegen der starken Rauch- und Geruchsentwicklung mussten Anwohner Fenster und Türen geschlossen halten. Verletzt wurde nach bisherigen Angaben niemand. Die Kriminalpolizei prüft jetzt, ob falsch entsorgter Müll den Brand ausgelöst haben könnte. Der Landesschülerrat Brandenburg hat einen 10-Punkte-Plan für Veränderungen an den Schulen vorgestellt. Darin wurden unter anderem mehr Schulsozialarbeit und ein Ende unangekündigter Tests gefordert. Politische Bildung soll ab der 5. Klasse verpflichtend sein, Medienbildung als eigenes Fach ab Klasse 3. Auch ein Deutschlandticket für Schülerinnen und Schüler wurde darin gefordert. Das Bildungsministerium hat angekündigt, die Vorschläge zu prüfen. Aufgrund der finanziellen Lage werden aber womöglich nicht alle Forderungen umgesetzt werden können, wie Minister Gordon Hoffmann erklärt hat. Der Cottbusser Radsprofi Max Kanter hat am Sonntag in Belgien seinen zweiten Saisonsieg gefeiert. Bei einem knapp 200 Kilometer langen Rennen ist er als erster über die Ziellinie gefahren. Die Entscheidung ist allerdings erst auf den letzten Metern gefallen. Für Kanter ist es das erste Rennen seit der Tour de France gewesen. Im Frühjahr hatte er bereits eine Etappe bei Paris-Nizza gewonnen. Seine Saison will er nun in China beenden. Und unsere gute Nachricht: Am Samstag hat zum ersten Mal der Pflanzentausch an der Siloer Mühle stattgefunden. Nach Angaben der Veranstalter ist die Aktion gut angekommen, besonders auch das gemeinsame Miteinander. Rund ein Dutzend Aussteller haben Setzlinge, Stauden und Samen mitgebracht und untereinander getauscht. Verkauft worden ist dabei nichts. Besucher sind nicht nur aus Silo, sondern auch aus Krieschow und Dubalu-Kirchheim gekommen. Ob es im nächsten Jahr eine Fortsetzung gibt, soll noch entschieden werden. Soweit das Neueste. 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
16: Dankeschön, Sandra Marcinska.
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16: 8:30. Wir haben einen Unfall auf der A15. Der ist passiert vor der Ausfahrt Cottbus Süd in Richtung Cottbus West. Da fahrt vorsichtig. Micha hat das gemeldet. Polizei ist wohl auch schon im Einsatz, hat er uns durchgegeben. Also aufpassen da. Es wird geblitzt in Kleinbeuchow Richtung Lübbenau bei Tempo 30 heute Morgen und in einer Hütte in der Meuruer Straße. Dazu kommen dann Blitzeranhänger in Cottbus D2, einer in der Bahnhofstraße in Höhe Erich-Kästner-Platz Richtung Stadthalle, in Cottbus noch einer in der Elisabeth-Wolf-Straße, dann zwischen Jenschwalde und Tauer in Richtung Tauer und noch einer zwischen Mukow und Groß-Luja hier bei Tempo 70. Ihr könnt jederzeit gerne was ergänzen. Wenn euch was auffällt auf den Straßen, ihr noch was seht, dann sagt Bescheid. Immer unter der 0355 4839 495. Radio Cottbus wünscht euch eine gute Fahrt.
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16: Seit 50 Jahren sind sie da und sie sind eine Community, die hier bei uns in der Stadt kaum auffällt. Chilenen, die nach Cottbus in den Osten Deutschlands Mitte der 70er geflüchtet sind, weil ihr Leben in Chile nicht mehr sicher war. 50 Jahre, das ist eine lange Zeit. Was ist aus diesen Menschen geworden? Das wollen sie zeigen und das wollen sie auch ein bisschen feiern, dass sie schon 50 Jahre hier sind. Wann sie das tun und wo ihr mitfeiern könnt, das verraten wir euch gleich.
14: Vorher gibt's die beste Musik zum Wachwerden. Neues von Cats, jetzt mit Animal. Wir haben 7.34 Uhr. Guten Morgen.
16: Guten Morgen.
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0: Die Minuten nach 8, 7.40 Uhr. Liza Minnelli in der besten Musik. Guten Morgen.
1: Morgen.
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0: Es ist exakt 50 Jahre her, da sind die ersten Chilenen nach Cottbus gekommen. Heute lebt die Community schon in der dritten Generation hier bei uns in der Lausitz. Und genau das wird kommende Woche mit einem eigenen chilenischen Fest gefeiert.
1: Ja, für Carmen Gennermann steckt da natürlich deutlich mehr dahinter als einfach nur ein schöner Nachmittag. Sie ist Hebamme und auch selbst Teil der chilenischen Community in Cottbus.
3: Bedeutet viel, weil als wir hier gekommen sind vor 50 Jahren, wir haben immer gedacht, wir bleiben nur ein paar Jahre. Und im Verlauf der Zeit, obwohl viel Bemühungen gab und die Zurückkehr nach Chile wurde für viele von uns immer klarer, das wird nichts. Und dann im Verlauf der Zeit haben wir hier praktisch unsere Wurzel geschlagen, Familie gegründet. Unsere Kinder sind hier geboren, haben hier auch ihre Familie gegründet. Und im Verlauf der Zeit bin ich an sich, so wie viele andere von uns, Cottbusser geworden.
0: Ja, und was für eine Cottbusserin Carmen Gennermann ist, hat ja ganz viele Cottbusser hier auf die Welt geholt als Hebamme. Und jetzt feiert sie mit ihren chilenischen Mitmenschen hier in Cottbus und mit den Cottbussern. Das Fest soll nämlich zeigen, wie sehr die chilenische Gemeinschaft inzwischen zu Cottbus gehört. Es geht darum, mal zusammenzukommen, alte Bekannte zu treffen und eben auch so ein bisschen chilenische Kultur nach Cottbus weiterzugeben.
1: Ja, und natürlich wird an diesem Nachmittag dann auch ordentlich gefeiert.
3: Wir wollen diesen Fest an sich für die ganze chilenische Community machen und wir wollen es familiär machen. Das ist ein Strombad am 26. September. 16 Uhr fangen wir an, weil auch Kinder dabei sind. Wir wollen ein bisschen von unseren typischen chilenischen Spielen, die nicht nur für Kinder ist, auch für Erwachsene, Musik hören. Also wir haben kein großes Programm, aber da gibt es etwas. Ein Junge aus der zweiten Generation hat einen kleinen Film zusammengestellt mit den Eindrücken von uns alle, verschiedene Generationen, wie wir das unsere Leben hier entwickelt haben.
0: Ja, mitkommen könnt ihr auch ins Strombad übrigens jetzt am Samstag, wenn ihr keinen chilenischen Hintergrund habt und keine Leute aus Chile kennt. Einfach vorbeischauen, bringt am besten Kleinigkeit zu essen und zu trinken mit, die ihr mit anderen teilen könnt und dann habt ihr einen schönen, entspannten Nachmittag im Strombad und feiert mit der chilenischen Community, die vor 50 Jahren hier zu uns in die Lausitz nach Cottbus gekommen ist.
1: Kurz vor 7:45 jetzt am Montag. Kommt gut rein, guten Morgen.
0: Guten Morgen.
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0: 7.46 Uhr, alle Viertelstunde der aktuelle Blick auf die Straßen und aufs Wetter auf Radio Cottbus am Morgen. Und da haben wir was von der Autobahn, von der A15. Hier ist heute Morgen ein Unfall passiert bei der Ausfahrt Cottbus Süd in Richtung Cottbus West. Micha hat uns das gemeldet, fahrt da vorsichtig. Es wird geblitzt in Kleinen-Borchow Richtung Lübbenau bei 30 und nochmal in einer Hütte in der Meurower Straße. Und es gibt 4 Blitzeranhänger. Die Standorte nennen wir euch gleich nach 8.
1: Im Wetter steigen die Temperaturen heute noch auf maximal 17 Grad. Es soll jetzt am Vormittag erstmal trocken bleiben, ab Nachmittag dann auch mal ein paar Schauer möglich. Es bleibt eher grau, aber zum Nachmittag kommt dann auch noch Sonne mit dazu. Gleich schauen wir auf den Sport bei uns in der Lausitz vom Wochenende. Was sind da so die Ergebnisse? Aktuelle Musik gibt's vorher von Fastboy mit Music Sound. Guten Morgen.
2: Guten Morgen.
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2: 10 Minuten vor 8 jetzt am Montag und Sandra Matschinska ist hier bei uns im Studio mit dem Überblick über das sportliche Wochenende in der Lausitz. Und sie hat schon ein bisschen angeteasert, dass sie mit ziemlich guten Nachrichten kommt.
3: Ja, am Wochenende gab es ja einige Spiele. Ich bin dran. Die beiden Mädels gucken mich an, als wenn ich hier nicht da wäre. Die Handballer vom LRC Cottbus, die mussten beispielsweise ran. Mit denen fangen wir an. Sandra, erzähl mal was.
4: Ja, genau, die Ergebnisse. Die Handballer vom LHC haben bisher wirklich einen starken Start in die neue Saison hingelegt und es geht auch anscheinend genauso weiter. Am Samstag stand da ein Lausitz-Derby auf dem Plan und das haben sie dann auch deutlich gewonnen. Also vor allem die erste Halbzeit war stark, ein 23:12 gab es da zur Pause und am Ende stand es dann 41:28.
3: Boah, sind die torhungrig, sehr gut. Leider nicht so torhungrig gestern, der FC Energie, Heimspiel gestern.
4: Genau, der FC St. Pauli war hier zu Besuch im Leak-Energie-Stadion. Leider hat der FCE den Heimvorteil nicht so genutzt, wie er es hätte tun können. In der 37. Minute ist das erste Tor für Energie gefallen und da sah es auch erstmal gut aus. Irgendwie haben sie danach aber viele Chancen einfach liegen gelassen und dafür hat dann der FC St. Pauli in der 80. Minute zum 1:1 ausgeglichen.
2: Ja, also unentschieden am Ende. Wann ist denn das nächste Spiel?
4: Also erst am 10. Oktober, da wird gegen den SV Darmstadt 98 gespielt und das heißt, die Jungs haben jetzt so ein bisschen Zeit, sich darauf vorzubereiten und auch hoffentlich die Fehler zu beheben.
3: Ja, erstmal machen die ein bisschen Pause, Energie, macht ein paar Tage frei und dann können die nochmal richtig ran an die Chancenverwertung. Ist ja bislang gut in der Saison, nur am Samstag, da wollte das Ding einfach nicht ein zweites Mal rein. Schauen wir auf den Radsport mal, da gibt es ja auch gute Nachrichten.
4: Ja, genau, Max Kanter, der hat am Sonntag in Belgien ein Eintagsrennen gewonnen und das Ganze trotz seiner längeren Rennpause wegen gesundheitlicher Probleme in den letzten Monaten. Es ist auch sein zweiter Saisonsieg.
2: Also wirklich eine starke Leistung, herzlichen Glückwunsch an Max Kanter und zuletzt auch da hat auch der RKN-Sport Grund zur Freude.
4: Ja, der RKN-Sport Cottbus hat ein starkes Wochenende gefeiert. Hayley Hemmel wurde bei der Deutschen Meisterschaft im Mehrkampf auf der Radrennbahn Vierte. Und dazu gab es bei den Nachwuchsrennen auf der Straße in Brandenburg mehrere Siege und auch Podestplätze für die Cottbusser.
3: Also im Großen und Ganzen halten wir fest, erfolgreiches Wochenende für unsere Lausitzer Sportler. Die Infos von Sandra Matschinska. Lieben Dank dir.
4: Danke.
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2: 7.53 Uhr jetzt am Montag. Wir wünschen euch einen tollen Start in den Tag mit der besten Musik hier auf Radio Cottbus. Guten Morgen.
3: Guten Morgen.

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18: Aktuelle Temperaturen in der Lausitz, die wollen irgendwie nicht ansteigen. Seit heute Morgen 5 haben wir so 12 Grad in der Lausitz an allen Standorten. Aber es soll nur noch ein bisschen ansteigen, die Temperaturen heute auf maximal 17 Grad. Dazu jetzt aktuell sehr viele Wolken, das bleibt auch den restlichen Tag so ab. Nachmittag dann mal ein paar mehr Wolkenlücken, durch die dann auch Sonne kommt und am Nachmittag auch ein paar kleinere Schauer möglich.
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19: Mit Sandra Matschinska, guten Morgen. In Cottbus-Saspo hat am Sonntagmorgen ein großer Abfallhaufen auf einem Recyclinghof gebrannt. Mehr als 60 Feuerwehrleute waren im Einsatz. Wegen der starken Rauch- und Geruchsentwicklung mussten Anwohner Fenster und Türen geschlossen halten. Verletzt wurde nach bisherigen Angaben niemand. Die Kriminalpolizei prüft jetzt, ob falsch entsorgter Müll den Brand ausgelöst haben könnte.
20: Dankeschön, Sandra Matschinska. Mehr Lausitz-News für euch gibt es dann gleich wieder um 8:30. Jetzt Weltnachrichten.
21: Ich bin Katrin Müller.
0: Nach den Wahlen in Berlin und Mecklenburg-Vorpommern sind alle Stimmen ausgezählt. In Berlin hat die Linke die Abgeordnetenhauswahl mit 25,7% klar gewonnen. Dahinter folgen die CDU mit 18,8%, AfD, Grüne und SPD. In Mecklenburg-Vorpommern gewinnt die AfD mit 38,2%. Die SPD dahinter mit 35,5%. Auch Linke und Grüne ziehen in den Landtag ein. CDU und BSW scheitern knapp. Für die CDU sind die Ergebnisse ein Desaster. Kanzler und CDU-Chef Friedrich Merz will aber trotzdem im Amt bleiben.
21: Das Wahlergebnis in Mecklenburg-Vorpommern hat er als Desaster bezeichnet. Noch nie seit Bestehen der Bundesrepublik ist die CDU aus einem Parlament geflogen. Trotzdem, Merz hält an seinem Reformkurs fest. Er wolle Deutschland voranbringen und werde als CDU-Chef und Bundeskanzler Verantwortung übernehmen. Heute berät die Parteispitze über die Wahlergebnisse. Dann wird sich zeigen, wie stabil der Rückhalt für Merz noch ist. Ein Rücktritt gilt derzeit als unwahrscheinlich. Das wahrscheinlichste Szenario, Merz bleibt Kanzler, zunächst allerdings auf Bewährung. David Riemer, Nachrichtenredaktion.
0: Der ukrainische Staatschef Selenskyj hat für seinen Besuch in New York in dieser Woche auch ein Treffen mit US-Präsident Trump angekündigt. Er habe dazu mit Trump telefoniert, teilte Selenskyj bei Telegram mit. Das Treffen ist am Rande der UN-Generalversammlung in New York geplant. Zum Fußball. Der neue Bundestrainer Jürgen Klopp empfängt heute den ersten Teil seines XXL-Kaders. Bis zum Mittag sollen alle Spieler in Herzogenaurach eintreffen. Dort bereitet sich das DFB-Team auf das erste Klopp-Länderspiel am Donnerstag gegen die Niederlande vor.
22: Es gibt einiges zu tun für den Neuen. Klopp muss nicht nur jede Menge Spieler kennenlernen, sondern ihnen auch seine Spielweise und Taktik erklären. Nach nur wenigen Trainingseinheiten geht es Mittwoch dann schon weiter nach Amsterdam zum Auftakt in der Nations League. Klopp hat ja für seine ersten vier Spiele fast zwei komplett unterschiedliche Kader nominiert. Heute trifft er unter anderem auf seinen neuen Stammtorhüter Marc-André Ter Stegen, Kapitän Joshua Kimmich und gleich sechs Neulinge. Thomas Bremser, Nachrichtenredaktion.
0: Und in der Bundesliga hat Paderborn mit 3:1 Hoffenheim besiegt. Schalke und Elversberg trennten sich 0:0 unentschieden. Und Leverkusen gewann 2:0 gegen Leipzig.
20: Dankeschön, Katrin Müller.
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20: Achtung, dichter Verkehr auf der B168 zwischen Wilmersdorf und Merzdorf. Hier müsst ihr euch heute Morgen 10 Minuten mehr Zeit einpacken. Und Jan-Christoph hat gerade gesagt, auch stockender Verkehr. Sehr viel stockender Verkehr auf der Bahnhofstraße in Cottbus. Hier auch etwa 5 Minuten länger unterwegs. Es gibt Blitzer heute Morgen in Klein-Garglo, Stadt auswärts bei Tempo 30, gerade frisch gemeldet. Dann in Klein-Borchow Richtung Lübbenau bei 30, hat uns Moped Jimmy reingegeben. Und ein dritter Blitzer heute Morgen aufgebaut in einer Hütte in der Meurower Straße. Die Blitzeranhänger, die stehen in Cottbus in der Bahnhofstraße in Höhe Erich-Kästner-Platz in Richtung Stadthalle. In Cottbus in der Elisabeth-Wolf-Straße, dann zwischen Jenschwalde und Tower in Richtung Tower. Und noch ein Anhänger zwischen Mukro und Großluja hier bei Tempo 70. Sobald ihr mehr seht auf den Straßen, wenn ihr mehr zu melden habt, dann wählt die 0355 4839 945. Ruft er uns einfach an oder schickt eine WhatsApp hier ins Studio. Wir wünschen euch in jedem Fall eine gute Fahrt. Kommt gut an.
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20: Das ist für mich immer ein ganz besonderer Moment, wenn ich einen Igel in meinem Garten entdecke, dann will ich immer wissen, wo wohnt der? Ist der nur zu Besuch, also läuft der durch den Garten oder ist das mein Igel? Wohnt der bei dir? Ich habe einen Igel gehabt bis letzten Sommer, jetzt ist er nicht mehr da, also unter der Terrasse hat er gelebt, also ich habe ihn auch wirklich in Ruhe gelassen, aber leider ausgezogen. Vielleicht bilden sie sich ja mal neuer. Aber du hast ja ganz viele kleine Igel gesehen, neue. Die sind auch auf einem schönen Zuhause, ne?
18: Ja, die sind aktuell in einem Zwischenzuhause, könnte man sagen. Die wohnen aktuell im Igelkrankenhaus im Tierzentrum Leuthen. Und ich habe da mal Ramona begleitet. Die ist der Igel-Expertin, Ramona Noack. Und was ich da alles so gelernt habe, das besprechen wir gleich.
20: In Luca lernt Lausitz, Luca bei den Igels. Ich bin mal sehr gespannt, was du da erlebt hast.
18: 8.05 Uhr jetzt am Montag. Wir spielen euch die beste Musik mit Michael Schulte und Lovesick. Guten Morgen.
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0: großartige, ganz besondere Sängerin Jennifer Rush, Heart Over Mind, hier auf Radio Cottbus um gleich 8:45. Guten Morgen.
1: Guten Morgen.
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0: Das ist ja mal was ganz Besonderes. Die hatten erst vor kurzem ein schönes Sommerfest, haben eingeladen in ihre Igelstation im Tierzentrum Leuthen. Und ich bin mir sicher, da waren ganz viele Ahs und Ohs. Dabei sind die süß. Igel, das ist ein ganz besonderes Thema, gerade jetzt im Herbst. Und da hast du dich mal umgesehen bei dieser Igelstation hier bei uns in der Lausitz. Du hast vorhin schon gesagt, im Igelkrankenhaus.
1: Ja, so nennt es Ramona Noack selbst. Ich durfte die mal bei ihrer Arbeit begleiten. Sie ist die Igel-Expertin quasi im Tierzentrum Leuthen und weiß super viel über Igel. Wir waren so letzte Woche Dienstag gegen 17 Uhr da. Und das ist für sie immer ihre Hauptarbeitszeit. Nach ihrer eigentlichen Arbeit kümmert sie sich nämlich um die Igel in ihrem kleinen Igel-Krankenhaus. Und am Anfang der Saison, wenn noch nicht so viele Igel da sind, dauert es so 2 bis 3 Stunden. Aber dann, wenn immer mehr Igel dazukommen, kann das nach ihrer normalen Arbeitszeit, das muss man sich überlegen, auch mal 5 bis 6 Stunden dauern. Wir durften sie während der Arbeit begleiten und ich habe sie mit Fragen gelöchert. Ramona ist ja in einem ziemlich großen Umkreis hier in der Lausitz die einzige, die Igel überhaupt annimmt. Aber wie hat das damals angefangen?
3: Das ist tatsächlich schon eine Weile her. Also das muss so 20 Jahre her sein. Als wir hier eingezogen sind, war man ja dann plötzlich Grundstücksbesitzer. Und dann kam auch irgendwann eines Spätherbstes mal so ein Igelkind lang gewackelt. Und dann war das so, ja, zu klein. Das wusste man. Internet war noch nicht ganz so geschult wie heutzutage. Und dann hat man das so ein bisschen gemacht. Und dann gab es aber auch noch keine Auffangstation nirgendwo. Also zu dem Zeitpunkt vor 20 Jahren konnte man das durchaus noch selber versuchen. Heutzutage ist das leider so nicht mehr möglich, weil es den Igeln einfach viel zu schlecht geht. Also das können Laien fast kaum noch stemmen. Es geht nicht mehr ums Aufpäppeln, wenn sie im Winter zu klein sind.
1: Ja, und seitdem kümmert sich Ramona Noack jedes Jahr ab Sommerende und Herbstanfang um die kleinen stacheligen Tiere. Und dabei hat sie erzählt, dass es jedes Jahr mehr werden. Also immer wenn sie denkt, dass sie einen neuen Rekord an Schützlingen erreicht hat, dann toppt sie den im Folgejahr wieder. Aber warum kommen die überhaupt zu Ramona auf die Igelstation?
3: Das sind so Sachen wie eben Schnupfen. Zurzeit wirklich ganz, ganz schlimm. Abmagerung oder Verletzungen natürlich. Ja, sprechen wir von den berühmten Gartenverletzungen. Freischneider, Mähroboter haben wir auch einen Fall gerade hier. Und jetzt in der Zeit sind es natürlich die Babys. Wir sind mitten in der Babysaison, die kleinsten der Kleinen und auch schon ein bisschen dazwischen. Das ist bei uns hier in Brandenburg etwa ab Ende Juli. Unsere ersten Babys waren dieses Jahr ab 3.8. hier.
1: Ja, und die Kleinen halten Ramona auch richtig auf Trab. Aktuell hat sie nämlich 2 wirklich ganz kleine Igelkinder, die sie alle 2 Stunden auch noch mit Milch füttern muss, egal ob Tag oder Nacht. Und ich habe gemerkt, Igel sind, wenn ich das mal so sagen darf, ganz schön kleine Schweine. Die sind ziemlich dreckig. Die laufen einfach durch ihr Essen, verteilen das quer durch die Box. Wir haben das live gesehen. Ramona hat eine Box mit 4 kleinen Igeln sauber gemacht und man hat sich gefühlt nur kurz einmal umgedreht und schon war wieder alles schmutzig in der Box.
0: Sowas. Mhm.
1: Und obwohl die Arbeit so viel Zeit in Anspruch nimmt, nimmt sich Ramona gerne die Zeit.
3: Ja, man ist irgendwie hängen geblieben. Es ist ein faszinierendes Lebewesen. Niedlich sind sie sowieso. Das sagt mir auch jeder Finder, der kommt, wenn ich immer sage, ja, Gott sei Dank ist er niedlich, weil sonst würde sich ja keiner drum kümmern. Mein Spruch ist dann an der Stelle immer, Kröten bringt mir keiner. Aber das war halt, irgendwie ist das so geblieben. Und irgendwie wusste dann irgendwann mal, selbst bevor wir Verein geworden sind und eine richtige offizielle Station, wusste dann jeder hier, die hat mal einen Igel überwintert und so ist das dann im Allgemeinen gewachsen. So, und so ist die Station gewachsen, so ist meine Erfahrung gewachsen. Und ja.
1: Ja, wirklich ganz tolle Arbeit, die Ramona da leistet. Ich habe bei ihr noch ganz viel mehr gelernt, wie auch ihr euch am besten verhaltet, wenn ihr den Igel findet und was ihr auf gar keinen Fall machen solltet. Darüber sprechen wir noch die ganze Woche hier auf Radio Cottbus.
0: Luca lernt Lausitz bei den Igeln in der Tierstation hier bei uns in der Gegend. Da gibt es nur eine, die sich richtig um die Igel kümmert. Das ist Ramona Noack, die hast du kennengelernt und wir hören in dieser Woche noch ganz viel. Bin ich mal sehr gespannt, ob ich auch noch was dazu lerne für meinen hoffentlich bald wieder einziehenden Igel.
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0: Hast du mal einen gestreichelt?
1: Nee. Die sind ja auch ein bisschen krank. Ich wollte denen nicht irgendwas zumuten, indem ich die noch anfasse.
0: Aber die Stacheln bei den Kleinen sind ganz weich.

0: vor der 9, 8:19. Wir haben dichten Verkehr auf der B168. Hier braucht ihr mehr Zeit, etwa 10 Minuten länger zwischen Wilmersdorf und Merzdorf. Es wird geblitzt in Kleingarkloh, stadtauswärts 30er-Zone, dann in Kleinbeuchow Richtung Lübbenau bei 30 und in einer Hütte auf der Meurower Straße. Die 4 Blitzeranhänger heute Morgen in der Lausitz nennen wir euch gleich nach halb.
1: Der Blick aufs Wetter zeigt aktuell einige Wolken, aber es kommt auch noch ein bisschen Sonne dazu, später am Nachmittag, da dann aber auch Regen eingeplant, also heute wirklich alles dabei bei maximal 17 Grad. In der Bestmusik gibt's für euch Miley Cyrus mit Best Persuades. Das ist die aktuelle Titelsingle zu ihrem neuesten Album, das letzten Freitag rausgekommen. In dieser Woche auch unser Album der Woche. Die Musik haben wir dazu gleich. Danach unsere Zahl des Tages für Montag, den 21. September. Guten Morgen.
2: Guten Morgen.
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2: 6:09, 8:24 und das ist hier eine Zahl des Tages. Die ist eigentlich mehr oder weniger ein Tipp, ne? Dass man sich mal was Schönes anguckt und das sehr schön. Das könnt ihr euch angucken am Samstagabend jetzt am Schillerplatz, wenn ihr da unterwegs seid. Da lohnt sich der Blick aufs Staatstheater ganz besonders, denn das große Haus wird quasi selbst zur Bühne und zwar von außen.
3: Eine große Lichtinstallation verwandelt das Staatstheater am Samstagabend in eine bewegte Projektionsfläche, kann man quasi sagen. Ab 22 Uhr wandern Linien, Muster und Bilder über das Gebäude. Teile der Fassade, die sollen dabei optisch verschwinden oder Türen, die öffnen sich und zwischendurch soll es sogar so wirken, als könnte man durch die Mauern direkt ins Theater schauen.
2: Wahnsinnig interessant. Hinter der Installation steckt ein richtig großer Künstler, Gregor Eisenmann, der kennt sich damit aus und das Ganze könnt ihr euch kostenlos anschauen.
3: Ja, auf dem Schillerplatz gibt es dann dazu noch Musik und Getränke unter freiem Himmel und wenn ihr sowieso das Handy für Fotos rausholt, dann könnt ihr damit sogar noch was gewinnen. Das Theater startet nämlich einen Fotowettbewerb und vergibt für 3 ausgewählte Bilder jeweils eine Theaterkarte.
2: Ja, am Samstag werden die Mauern des Staatstheaters also mal zur großen Leinwand mit einer richtig großen Lichtinstallation die 1. Deshalb heute auch unsere Zahl des Tages.
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2: Ich habe das schon so ein bisschen gesehen, ein kleines Video, so kleine Werbung. Das sieht wirklich, wirklich toll aus.
3: Also, ich liebe das. Ja. Ich liebe das ja auch in Berlin. Das Festival of Lights kennst du bestimmt auch,
2: ja,
3: oder?
2: Ja,
3: und
2: ja,
3: dann
2: ja.
3: So hier in Cottbus auf dem Staatstheater.
2: Muss man nicht bis nach Berlin fahren, kann man auch in der Lausitz daneben. 9:05, guten Morgen.

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16: Ganz schön grau bei uns in der Lausitz aktuell noch. Das bleibt jetzt am Vormittag auch erstmal so. Dazu Temperaturen bei 13 Grad in Cottbus, 12 Grad in Guben und 12 Grad in Senftenberg. Die Temperaturen gehen noch ein kleines Stückchen hoch auf so maximal 17 Grad. Dazu gibt es dann am Nachmittag auch ein bisschen mehr Sonne. Da sind dann aber auch mal ein paar kleinere Schauer eingeplant.
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17: In Cottbus-Sarsbo hat es gestern Morgen auf einem Recyclinghof gebrannt. Sandra Marczynska, was ist da genau passiert?
18: Auf dem Gelände ist ein großer Abfallhaufen in Brand geraten. Mehr als 60 Feuerwehrleute waren da im Einsatz. Wegen der starken Rauch- und Geruchsentwicklung mussten Anwohner Fenster und Türen geschlossen halten. Verletzt wurde nach bisherigen Angaben niemand. Die Kriminalpolizei prüft jetzt, ob falsch entsorgter Müll den Brand ausgelöst haben könnte. Der Landesschülerrat Brandenburg hat einen 10-Punkte-Plan für Veränderungen an den Schulen vorgestellt. Darin wurden unter anderem mehr Schulsozialarbeit und ein Ende unangekündigter Tests gefordert. Politische Bildung soll ab der 5. Klasse verpflichtend sein, Medienbildung als eigenes Fach ab Klasse 3. Auch ein Deutschlandticket für Schülerinnen und Schüler wurde darin gefordert. Das Bildungsministerium hat angekündigt, die Vorschläge zu prüfen. Aufgrund der finanziellen Lage werden aber womöglich nicht alle Forderungen umgesetzt werden können, wie Minister Gordon Hoffmann erklärt hat. Der Cottbusser Ratsch-Profi Max Kanter hat am Sonntag in Belgien seinen zweiten Saisonsieg gefeiert. Bei einem knapp 200 Kilometer langen Rennen ist er als erster über die Ziellinie gefahren. Die Entscheidung ist allerdings erst auf den letzten Metern gefallen. Für Kanter ist es das erste Rennen seit der Tour de France gewesen. Im Frühjahr hatte er bereits eine Etappe bei Paris-Nizza gewonnen. Seine Saison will er nun in China beenden. Und unsere gute Nachricht: Am Samstag hat zum ersten Mal der Pflanzentausch an der Siloer Mühle stattgefunden. Nach Angaben der Veranstalter ist die Aktion gut angekommen, besonders auch das gemeinsame Miteinander. Rund ein Dutzend Aussteller haben Setzlinge, Stauden und Samen mitgebracht und untereinander getauscht. Verkauft worden ist dabei nichts. Besucher sind nicht nur aus Silo, sondern auch aus Krieschow und Dubalu-Kirchheim gekommen. Ob es im nächsten Jahr eine Fortsetzung gibt, soll noch entschieden werden. Soweit das Neueste. 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
17: Dankeschön, Sandra Maczynska.
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17: Dann mal liegen bleiben auf der A13 in Richtung Spreewald-Dreieck zwischen Bestensee und Großköris. Müsst ihr aufpassen. Und dann in der Gegenrichtung Richtung Schönefelder Kreuz auch noch ein Liegenbleiber hier im Bereich der Anschlussstelle Rago. Dann gibt es auch ein Liegenbleiber auf der A15 und zwar in Richtung Cottbus im Bereich Anschlussstelle Cottbus-West. Auch hier unbedingt vorsichtig fahren. Und wir haben dichten Verkehr auf der B168 zwischen Wilmersdorf und Merzdorf. Heute Morgen etwa 10 Minuten länger einplanen. Es wird geblitzt in Kleingaglo stadtauswärts bei Tempo 30, in Kleinbolchow Richtung Lübbenau bei 30 und in Annahütte hier in der Meurower Straße. Die Blitzanhänger, die stehen hier. Cottbus Bahnhofstraße, Höhe Erich-Kästner-Platz Richtung Stadthalle. Cottbus in der Elisabeth-Wolf-Straße, dann zwischen Jenschwalde und Tauer in Richtung Tauer und zwischen Mukro und Großduja bei Tempo 70. Sobald ihr mehr seht, mehr zu melden habt, macht das an der 0355 4839 945. Ruft uns einfach an oder schickt eine WhatsApp. Radio Cottbus wünscht euch eine gute Fahrt.
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17: Nicht nur Fürst Pückler hat Pyramiden gebaut hier bei uns in der Lausitz. Eine große Glaspyramide steht auch in Döbern am großen Glaswerk und da wird ordentlich gefeiert. Jetzt am Samstag, 26. September, großes Herbstfest bei Kristallika. Ihr könnt dahin und gleich auch einen richtig, richtig fetten Gutschein gewinnen, den ihr allerdings nur am kommenden Samstag einlösen könnt. Was da los ist und welche Windfrage wir heute Morgen für diesen Gutschein für euch haben, gleich.
16: Vorher gibt's die beste Musik, zwei Hits am Stück, jetzt haben es 8.36 Uhr. Guten Morgen.
17: Guten Morgen.
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0: Cherry heißt der Mann hier. Save Tonight, Adlerauge Kirsche. Das ist ein komischer Name, ne? Aber tatsächlich.
1: Bisschen zusammengewürfelt irgendwie, oder?
0: Ja, und hat er überlegt, was mache ich denn hier für einen Namen? Und dann hat er da nach draußen geguckt, einen Adler gesehen, einen Kirschbaum und keine Ahnung, wie das gelaufen ist.
2: Die Wache machen!
0: Am Montagmorgen, 21. September. Aber Ahnung haben wir auf jeden Fall von den Dingen, die bei uns in der Lausitz passieren. Und da passiert ja am kommenden Wochenende was richtig Schönes an der Glaspyramide in Döbern.
1: Ja, da ist nämlich Herbstfest bei Kristallika. Und da gibt es richtig viel. Da wird live Schauglas geblasen. Ihr könnt mal selbst Glas gestalten. Es gibt eine Hüpfburg, Kinderschminken, eine große Tombola. Und natürlich auch drumherum, wie es sich für so ein Fest gehört, auch zu essen und zu trinken.
0: Ja, große Verkaufsaktionen gibt es da. Werksverkauf in der Glaspyramide. Das lohnt sich wirklich. Bis zu 30% Rabatt gibt es da auf ausgewählte Artikel und die Herbstkollektion. Und auch ein garantiertes Geschenk. Wenn ihr etwas mehr einkauft als für 39 Euro, dann gibt es noch mal was dazu geschenkt. Das ist schön. Ne?
1: Finde ich, hört sich sehr gut an. Ja, und ihr könnt jetzt auch was gewinnen bei uns, bei Radio Cottbus. Einen Gutschein im Wert von 100 Euro.
0: 100 Euro, cool. Das haben wir nicht so oft so. Großer Gutschein, sehr schön. Die Gutscheine, die könnt ihr einlösen, ne, für Waren aus der Glaspyramide. Nicht gegen Bargeld ausgezahlt, das ist klar. Umgetauscht werden die auch nicht. Und das Allerwichtigste, dieser Gutschein, wenn ihr den jetzt gewinnt, dann müsst ihr auch zum Herbstfest gehen. Denn dieser Gutschein, der gilt nur am 26. September zwischen 10 und 17 Uhr, wenn es Herbstfest ist in Döbern.
1: Jetzt ist natürlich nur noch die große Frage, wie kommt ihr ran an diesen Gutschein? Es gibt eine Frage von uns. Und wenn ihr die richtig beantworten könnt, dann seid ihr im Lostop und gewinnt ihn vielleicht mit ein bisschen Glück.
0: Ihr müsst ja einfach nur gut aufgepasst haben bei dem, was wir euch gerade erzählt haben. Denn die Gewinnfrage ist, Luca, du hast den?
1: Ja, was können Besucher bei Kristallika erleben, das man in einem gewöhnlichen Geschäft nicht sehen oder selbst ausprobieren kann?
0: Also, was vom Programm am Samstag? Überlegt nochmal, was die alles so Schönes machen rund ums Herbstfest. Was könnt ihr nur an diesem Samstag in Döbern machen? Wenn ihr die Antwort kennt, dann 0355 4839 94 und die 5. 100 Euro Gutschein fürs Einkaufen in der Glaspyramide. Das lohnt sich wirklich.
1: 8.45 Uhr jetzt. Kommt gut rein in die neue Woche. Guten Morgen.
0: Guten Morgen.
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0: 9:03. Schneller Blick auf die Straßen. Gibt mehrere Liegenbleiber auf den Autobahnen. Auf der A13 Richtung Dresden. Einer zwischen Bestensee und Großköris. Auf der A13 Richtung Schönefelder Kreuz im Bereich der Anschlussstelle Rago. Und dann nochmal auf der A15 hier an der Anschlussstelle Cottbus West. Auch hier ein Liegenbleiber. Fahrt an den Stellen vorsichtig. Es wird geblitzt heute in Kleingagno, stadtauswärts bei Tempo 30. In Kleinbeuchow Richtung Lübbenau bei 30. Und in Annahütte in der Meurower Straße. 4 Blitzeranhänger haben wir noch gesichtet dazu. Die nennen wir euch gleich nach 9.
1: Der Blick aufs Wetter zeigt heute relativ viele Wolken bei uns in der Lausitz, aber ab Nachmittag dann auch mal mehr Sonne. Zwischendurch kann es immer mal wieder kleinere Schauer geben und Temperaturen steigen heute noch auf maximal 17 Grad. Fliegen bei dem Wetter überhaupt Pollen durch die Lausitz? Diese Frage beantworten wir gleich nach Apache 207 und Miami. Guten Morgen.
0: Guten Morgen.
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2: Ach schön ist es, wenn der Herbst kommt. Das heißt nämlich immer mit den Pollen wird es immer weniger. Und so sehe ich das auch aktuell auf der Pollenkarte. Es sind nur ganz schwach Pollen unterwegs. Die Ambrosia, Beifußgräser und Wegerichpollen. Viel mehr kommt da heute nicht mit dazu. Also allen Allergikern einen schönen Montag.
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3: Ich hätte wetten können, heute ist Herbstanfang. Hab das mal an der Schule gelernt, immer so am 21., aber stimmt nicht. In diesem Jahr Herbstanfang erst am Mittwoch, 23.
2: Also verschiebt noch sich
3: zwei
2: das immer wieder?
3: Tage Sommer, ist das nicht schön? Keine Ahnung, ob sich das verschiebt. Es ist so.

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15: Die aktuellen Temperaturen in der Lausitz liegen jetzt bei so 13 Grad. Die steigen noch ein bisschen an, heute auf maximal 17. Viel wärmer wird es dann aber nicht mehr. Es kommt aber auf jeden Fall noch ein bisschen mehr Sonne mit dazu. Aktuell ist es ja ganz schön grau, aber ab Nachmittag, da soll es sich ein bisschen auflockern und wir können mit Sonne rechnen. Da müssen wir uns dann aber auch auf ein paar kleinere Schauer einstellen.
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17: Mit Sandra Matschinska, guten Tag. Bei Jenschwalde gehen heute zwei neue Anlagen für Wind- und Solarstrom in Betrieb. Gleichzeitig startet die LEAG auch den Bau des großen Batteriespeichers Gigabattery Jenschwalde 1000. Dort soll später überschüssiger Strom aus Wind und Sonne gespeichert und bei Bedarf wieder ins Netz abgegeben werden. Die Projekte sind Teil des Umbaus der Energieversorgung in der Lausitz. Zum offiziellen Start werden unter anderem Ministerpräsident Dietmar Woidke und Vertreter der LEAG erwartet.
18: Danke Sandra Matschinska. Mehr Lausitz-News für euch dann gleich wieder um 9:30. Jetzt erstmal Weltnews.
19: Ich bin Katrin Müller. Super-GAU für die CDU bei den Landtagswahlen. In Mecklenburg-Vorpommern fliegt sie erstmals aus einem Landesparlament. In Berlin verliert sie klar gegen die Linke. Der Druck auf Kanzler und CDU-Chef Merz steigt damit weiter. Trotzdem will er im Amt bleiben, wie Merz am Abend sagte.
20: Was jetzt zu tun ist, erfordert Rückgrat, Standhaftigkeit und Geduld. Ich werde das aufbringen, als Parteivorsitzender der CDU und vor allem als Bundeskanzler unseres Landes.
19: In Berlin hat die Linke die Abgeordnetenhauswahl mit 25,7% der Stimmen klar gewonnen. Dahinter folgen die CDU mit 18,8% und die AfD mit 16,3% sowie Grüne und SPD. Das hat die Landeswahlleitung nach Auszählung aller Stimmen mitgeteilt. In Mecklenburg-Vorpommern gewinnt die AfD mit 38,2%, die SPD dahinter mit 35,5%. Auch Linke und Grüne ziehen in den Landtag ein. CDU und BSW scheitern knapp. Die deutsche Autoindustrie steckt in der Krise. Ganze Fabriken mit tausenden Jobs stehen vor einer ungewissen Zukunft und Errungenschaften wie die 35-Stunden-Woche werden zunehmend in Frage gestellt. Dagegen ruft die IG Metall heute bundesweit zu Protesten auf. Aktionen sind an mehr als 200 Orten geplant. In Russland ist die Kreml-Partei Geeintes Russland erwartungsgemäß zur Siegerin der Parlamentswahl erklärt worden. Nach den ersten Ergebnissen kommt sie auf gut 57% der Stimmen.
21: Die Kreml- und Kriegspartei Geeintes Russland sieht sich massiv gestärkt nach der Parlamentswahl. Sie kann wohl künftig mit einer Zweidrittelmehrheit regieren, hier in der Staatsduma in Moskau. Für Kreml-Chef Putin ist das eine wichtige Grundlage zur Fortsetzung seines Krieges gegen die Ukraine. Er will einen Sieg um jeden Preis. Dagegen sprechen Kreml-Gegner von einer Wahlfarce. Aus Moskau, Ulf Mauder.
19: Zum Fußball. Der neue Bundestrainer Jürgen Klopp empfängt heute den ersten Teil seines XXL-Kaders. Bis zum Mittag sollen alle Spieler in Herzogenaurach eintreffen. Dort bereitet sich das DFB-Team auf das erste Klopp-Länderspiel am Donnerstag gegen die Niederlande vor. Und in der Bundesliga hat Paderborn mit 3:1 Hoffenheim besiegt. Schalke und Elversberg trennten sich 0:0 unentschieden. Und Leverkusen gewann 2:0 gegen Leipzig.
18: Klopp-Länderspiel. Klingt irgendwie ein bisschen komisch, ne? Danke, Katrin Müller.
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18: Zwei Meldungen von der A13. Da gibt es zwei Liegenbleiber. Einmal Richtung Spreewalddreieck zwischen Bestensee und Großköris und dann nochmal in Richtung Schönefelder Kreuz zwischen Rago hier im Bereich der Anschlussstelle. Zwei kaputte Autos. Bitte fahrt hier vorsichtig. Auf der A15 gibt es auch einen Liegenbleiber an der Anschlussstelle Cottbus West in Richtung Cottbus Süd. Hier auch aufpassen und Achtung Blitzer, es gibt einen neuen Blitzer in Cottbus in der Universitätsstraße Richtung Hubertstraße bei 30, in Kleingarglow stadtauswärts in der 30er-Zone in Kleinbeuchow Richtung Löbenau bei 30 und in einer Hütte in der Meurower Straße. Und bevor wir zu den Blitzeranhängern kommen, hat uns Katrin noch was gemeldet.
15: Ja, hat sie.
18: Ja, hat sie.
15: Pass kurz auf, jetzt war das hier.
22: Guten Morgen, hier ist die Katrin von der Lagune Richtung Kreiselburg. Sind zwei Schafe ausgebrochen und stehen am Straßenrand. Vielleicht ein bisschen vorsichtiger fahren. Liebe Grüße und guten Start in die Woche.
18: Dankeschön, Katrin. Also hier vorsichtig fahren zwei Schafe da an der Straße. Blitzeranhänger gibt es in Cottbus Bahnhofstraße, Höhe Erich-Kästner-Platz Richtung Stadthalle. In Cottbus in der Elisabeth-Wolf-Straße, dann zwischen Jenschwalde und Tower in Richtung Tower und zwischen Mukro und Großluja bei Tempo 70. Ihr könnt es machen wie Katrin, uns einfach anrufen, eine Sprachnachricht schicken oder aber auch eine WhatsApp einfach nur reinschicken an die 0355 4839 945, wenn man dann, wenn ihr was seht, auf den Lausitzer Straßen, was die anderen wissen sollten. Gute Fahrt euch.
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15: Vorher gibt's die beste Musik. Wir haben eine neue Nummer von Mike Ambo mit dabei. The Proof heißt die und die spielen wir euch jetzt. Guten Morgen.
18: Guten Morgen.
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0: Und hier bei uns auf Radio Cottbus in der besten Musik. Kurz vor Viertel 10 jetzt am Montag. Guten Morgen.
1: Guten Morgen.
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0: Kurz nach Viertel 10 hier, Radio Cottbus am Montag. Wir schauen gemeinsam aber aufs Wetter und auf die Straßen. Im Wetter heute eher grau, aber es kommt noch ein bisschen mehr Sonne mit dazu. Dazu dann am Nachmittag auch ein paar kleinere Regenschauer möglich und die Temperaturen klettern noch bis auf maximal 17 Grad.
1: Ich habe ein paar Blitzer für euch. Cottbus Universitätsstraße Richtung Hubertstraße bei Tempo 30, Klein-Garglow statt auswärts bei 30, ein Blitzer, dann in Klein-Beuchow Richtung Löbenau bei 30 und in Adlerhütte in der Meurower Straße. Die Blitzanhänger, es sind 4 in der Laune, das nennen wir euch gleich nach halb. Vorher gibt es noch unser Tagebuch der großen Hits. Heute ein großer Hit aus Deutschland. Die Fantastischen Vier mit ihrem Die da sind da drin. Die Geschichte erzählt uns gleich Christian Semmet nach Moschina, Worshipping the Sun. Eine aktuelle Single hier von Moschina. Ja, ist aktuell.
0: Ist aktuell.
1: Dann hier was ganz Aktuelles. Vor was sehr schönem Klassischen auf Radio Cottbus in der besten Musik um 12:10 Uhr. Guten Morgen.
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2: 21. September 1992. Die Fantastischen Vier sind mit Dida neu in den Charts.

Sprechgesang auf Deutsch. So nennen Fanta 4 ihre Musik Anfang der 90er. Es gibt zwar schon eine Band namens Advanced Chemistry, die auch auf Deutsch rappen, aber die Fantastischen 4 sind die ersten, die mit der Musik auch in den Charts erfolgreich sind. Dida erreicht in Österreich und der Schweiz Platz 1. In Deutschland wird der Song zum Nummer 2 Hit und bleibt 29 Wochen in den Hitlisten. Im Song geht es darum, wie sich zwei der Rapper in einer Diskothek über ihre jeweiligen Bekanntschaften unterhalten. Am Ende kommt heraus, dass sie ein und dieselbe Frau treffen. Und sie sehen sie dann, zu allem Überfluss, auch noch mit einem dritten Mann zusammen. Der Song erreicht in Österreich und der Schweiz Platz 1. In Deutschland wird er zum Nummer 2 Hit und bleibt 29 Wochen in den Hitlisten. Die Fantastischen 4 werden mit Dida wohl für immer Kultstatus haben und garantiert immer gute Laune machen. Wenn wir alle beschwingt mitpfeifen.

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12: Heute relativ viele Wolken bei uns in der Lausitz. Da kommt aber im Laufe des Tages auf jeden Fall auch noch ein bisschen Sonne mit dazu. Zwischendurch auch mal Regen möglich, also am besten direkt den Regenschirm mit einpacken. Und die Temperaturen, die steigen noch auf maximal 17 Grad, also gar nicht mehr so viel. Wir haben jetzt aktuell in der Lausitz 13 Grad.
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13: Gleich drei große Energieprojekte gehen heute bei Jenschwalde an den Start. Sandra Marcinska, was ist genau dort geplant?
14: Die LEAG nimmt heute einen neuen Windpark und einen Solarpark in Betrieb. Gleichzeitig startet der Bau eines großen Batteriespeichers. Dort soll später Strom aus Wind und Sonne gespeichert und bei Bedarf wieder ins Netz abgegeben werden. Die Projekte sind Teil des Umbaus der Energieversorgung in der Lausitz. Zum offiziellen Start werden unter anderem Ministerpräsident Dietmar Woidke und Vertreter der LEAG erwartet. Am Mittwoch wird am Cottbuser Stadthaus eine neue Gedenktafel für die ersten weiblichen Stadtverordneten der Stadt eingeweiht. Die bisherige Tafel ist durch Vandalismus beschädigt worden und wird deshalb ersetzt. Sie erinnert an fünf Frauen, die 1919 erstmals in die Cottbuser Stadtverordnetenversammlung gewählt worden sind. Rund um die Einweihung wird im Stadthaus außerdem eine Ausstellung über Frauen in der brandenburgischen Geschichte gezeigt. In Fehro wurde nun das neue Feuerwehrgerätehaus feierlich eingeweiht. Der Neubau bietet der Freiwilligen Feuerwehr jetzt moderne Räume und eine neue Fahrzeughalle. Das Projekt hat rund 1 Million Euro gekostet, ein Anteil davon wurde vom Land gefördert. Das Gerätehaus ist aber nun der erste Teil eines größeren Projekts. Zusammen mit dem Sportlerheim soll dort künftig ein Dorfgemeinschaftshaus entstehen. Und unsere gute Nachricht: Am Samstag hat zum ersten Mal der Pflanzentausch an der Siloer Mühle stattgefunden. Nach Angaben der Veranstalter ist die Aktion gut angekommen, besonders auch das gemeinsame Miteinander. Rund ein Dutzend Aussteller haben Setzlinge, Stauden und Samen mitgebracht und untereinander getauscht. Verkauft worden ist dabei nichts. Besucher sind nicht nur aus Silo, sondern auch aus Krieschow und Dubalu-Kirchheim gekommen. Ob es im nächsten Jahr eine Fortsetzung gibt, soll noch entschieden werden. Soweit das Neueste. 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
13: Dankeschön, Sandra Marcinska.
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13: Achtung, Liegenbleiber auf der A13. Einmal Richtung Spreewalddreieck zwischen Bestensee und Großkörus und dann nochmal Richtung Schönefelder Kreuz an der Anschlussstelle Rago. Auch hier ein kaputtes Auto. Genauso wie auf der A15 und zwar in Richtung Cottbus hier am Bereich der Anschlussstelle Cottbus West ein Liegenbleiber. Auch hier vorsichtig fahren. Blitzer sind gemeldet in Cottbus an der Universitätsstraße Richtung Hubertstraße bei 30, in Kleingarglow stadtauswärts bei 30, in Kleinbeuchow in Richtung Lübbenau bei 30 und in Annahütte in der Meurower Straße. Das hier sind die Standorte der Blitzeranhänger. Zum Start in die Woche Cottbus Bahnhofstraße in Höhe Erich-Kästner-Platz Richtung Stadthalle, in Cottbus Elisabeth-Wolf-Straße zwischen Jenschwalde und Tower in Richtung Tower ein Anhänger und einer zwischen Mukro und Großluja hier bei Tempo 70. Wenn ihr mehr seht auf den Straßen in der Lausitz, dann sagt gerne Bescheid. Ihr könnt das machen unter der 0355 4839 945. Gute Fahrt euch.
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13: Und unserem neuen Album der Woche. In dieser Woche kommt das von Miley Cyrus. Die hat wieder mal ein Album herausgeballert, die Hannah Montana. Und ist ja schon lange nicht mehr Hannah Montana, muss man wirklich sagen. Ja. Die hat sich so verändert. Denk, was hatte man da gedacht, dass aus dieser kleinen Figur mal so eine große Künstlerin wird mit so vielen Facetten. Sind wir gespannt, wie ihr neues Album klingt. Könnt ihr in dieser Woche hören, hier bei uns auf Radio Cottbus.
12: Jetzt gibt's neue Musik von Gracie Abrams. Look at my life und direkt danach der Klassiker von Police mit Every Little Thing She Does Is Magic. Wunderschöne Nummer hier zum Start in den Montag. Guten Morgen.
13: Guten Morgen.
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0: Ich liebe diesen Song Police mit Every Little Thing She Does Is Magic. 9.41 Uhr haben wir es jetzt. Guten Morgen.
1: Guten Morgen.
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1: Ja, das ist wirklich so ein kleines Pop-Chamäleon. Das kann man wirklich so sagen, denn sie hat sich oft so oft neu erfunden wie kein anderer Künstler. Erst als Kinderstar bei Hannah Montana, zwischendurch natürlich mit ihren braunen, langen Haaren, dann rappelkurze, blonde Haare und ganz schön viel wilder. Miley Cyrus, die hat in ihrer Karriere schon viele Gesichter.
0: Ja, und Miley Cyrus, das war jetzt tatsächlich schon falsch. Sie heißt jetzt nämlich nicht mehr Miley Cyrus, sondern nur noch Miley. Sie hat ihren Nachnamen von ihrer Website, ihren Social-Media-Profil und überall sonst einfach gestrichen.
1: So einfach kann man das machen, ja. Aber es ist ja eigentlich auch so, ne, Miley, das reicht ja eigentlich auch, ne. Cher, Beyoncé, Madonna, die sind ja auch absolute Ikonen und die haben auch keinen Familiennamen, zumindest zu ihrem Künstlernamen nicht, ne. Schon 2013 hatte sie mal bei einem Interview angedeutet, sich von ihrem Nachnamen zu trennen und jetzt hat sie es tatsächlich gemacht.
0: Ja, und auch schon ihr neuestes Album, ihr mittlerweile 10. ist unter dem Namen Miley rausgekommen. Es hat 10 neue Songs und heißt Best Persuades und wir hören uns diese Woche mal gemeinsam dadurch. Heute gibt's da

0: Miley Cyrus liefert unser Album der Woche mit Buzz Persuade. Ich habe so ein Problem, dieses Album auszusprechen.
1: Ist ein bisschen schwierig.
0: Buzz Persuade.
1: Das geht einem über die deutsche Zunge nicht so einfach.
0: Nee, geht's nicht so gut. Aber naja, das ist unser Album der Woche. Ich werde den Namen wahrscheinlich am Ende der Woche dann besser aussprechen können, hoffentlich.
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11: Da messen wir aktuell in Werben 13 Grad. 13 Grad auch in Brieske und in Guben 14 Grad. Die Höchstwerte, die liegen heute bei uns bei 17 Grad. Die Temperaturen, die werden also immer herbstlicher. Und so ein paar blaue Stellen können wir immer mal wieder durch die Wolkenlücken sehen. Aber gerade sind da noch viele Wolken über der Lausitz. Und diese Wolken, die bleiben uns auch den ganzen Tag erhalten, variieren aber in ihrer Stärke. Mal sind sie dichter und mal kommt da auch die Sonne gut durch. Regnen sollte jetzt am Vormittag erstmal nicht. Teilweise kann es den ein oder anderen Schauer aber geben, vor allem auch zum Nachmittag hin. Und da dann auch größtenteils ein freundlicher Mix aus Sonne und Wolken.
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12: Mit Sandra Maczynska, guten Tag. Bei Jenschwalde gehen heute 2 neue Anlagen für Wind- und Solarstrom in Betrieb. Gleichzeitig startet die LEAG auch den Bau des großen Batteriespeichers Gigabattery Jenschwalde 1000. Dort soll später überschüssiger Strom aus Wind und Sonne gespeichert und bei Bedarf wieder ins Netz abgegeben werden. Die Projekte sind Teil des Umbaus der Energieversorgung in der Lausitz. Zum offiziellen Start werden unter anderem Ministerpräsident Dietmar Woidke und Vertreter der LEAG erwartet.
11: Dankeschön, Sandra Maczynska. Mehr Nachrichten aus der Lausitz gibt's in einer halben Stunde. Und jetzt die Nachrichten aus Deutschland und der Welt.
13: Ich bin Katrin Müller. In Berlin beraten heute die Bundesparteien über die Wahlergebnisse in Mecklenburg-Vorpommern und Berlin. Kanzler Merz steht massiv unter Druck nach dem Debakel für die CDU. In Berlin hat die Linke die Kanzlerpartei abgehängt, in Mecklenburg-Vorpommern ist sie sogar aus dem Parlament geflogen.
14: Merz spricht von einem Desaster, will aber die Reformen wie geplant durchziehen, geht also in die Offensive. Ob diese Strategie allerdings aufgeht, um sich zu retten, ist unklar, denn der Koalitionspartner SPD stellt bereits klar, wir müssen über die Reformen reden, die Botschaft der Wähler ernst nehmen. Und auch in der CDU rumort es gewaltig. Aber im Moment prescht niemand vor, um den Kanzlerjob zu übernehmen. Claudia Wächter, Nachrichtenredaktion.
13: Die deutsche Autoindustrie steckt in der Krise. Ganze Fabriken mit tausenden Jobs stehen vor einer ungewissen Zukunft und Errungenschaften wie die 35-Stunden-Woche werden zunehmend in Frage gestellt. Dagegen ruft die IG Metall heute bundesweit zu Protesten auf. Aktionen sind an mehr als 200 Orten geplant. Deutschland fordert von den Vereinten Nationen Fortschritte bei den Bemühungen zur Beendigung von Kriegen wie in der Ukraine sowie im Nahen und Mittleren Osten. Wenn die Staatengemeinschaft in diesen Tagen in New York zusammenkomme, dann dürfe es nicht nur um eine reine Bestandsaufnahme all der Krisenkonflikte und Kriege gehen. Das verlangte Außenminister Wadephul vor der Abreise zur UN-Generaldebatte in New York. Alle Verantwortlichen sollten bereit sein, ernsthaft um jeden noch so kleinen Schritt zur Lösung zu ringen, so Wadephul. Zum Sport. Der neue Bundestrainer Jürgen Klopp empfängt heute den ersten Teil seines XXL-Kaders. In Herzogenaurach bereitet sich das DFB-Team auf das erste Klopp-Länderspiel am Donnerstag gegen die Niederlande vor.
15: Es gibt einiges zu tun für den Neuen. Klopp muss nicht nur jede Menge Spieler kennenlernen, sondern ihnen auch seine Spielweise und Taktik erklären. Nach nur wenigen Trainingseinheiten geht es Mittwoch dann schon weiter nach Amsterdam zum Auftakt in der Nations League. Klopp hat ja für seine ersten vier Spiele fast zwei komplett unterschiedliche Kader nominiert. Heute trifft er unter anderem auf seinen neuen Stammtorhüter Marc-André Ter Stegen, Kapitän Joshua Kimmich und gleich sechs Neulinge. Thomas Bremser, Nachrichtenredaktion.
13: Bis zum Mittag sollen alle Spieler in Herzogenaurach eintreffen.
11: Vielen Dank in die Nachrichtenredaktion.
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11: Da habe ich gute Nachrichten für euch. Ihr habt aktuell freie Fahrt in der Lausitz und kommt überall gut durch. Geblitzt wird und zwar auf der B97, das hat uns gerade Heike gemeldet, Richtung Spremberg, kurz nach der Bülower Kreuzung. Da ist der Blitzer im Wald versteckt. In Cottbus, da steht einer in der Universitätsstraße Richtung Hubertsstraße in der 30er-Zone. In Kleingarklow, da wird geblitzt, statt auswärts ebenfalls in der 30er-Zone. In Kleinbeuchow, da steht einer Richtung Lübbenau. Und in Annahütte, da wird geblitzt in der Meurower Straße. Blitzanhänger haben wir auch noch für euch. Zwei Stück in Cottbus, einmal in der Bahnhofstraße, Höhe Erich-Kästner-Platz Richtung Stadthalle und in der Elisabeth-Wolf-Straße. Dann gibt es noch einen Blitzanhänger zwischen Jenschwalde und Tower Richtung Tower und zwischen Mukro und Großluja bei Tempo 70, da steht auch ein Blitzanhänger. Vielleicht war das aber noch nicht alles, vielleicht habt ihr da noch was zu melden. Dann macht's ganz einfach wie Heike und gebt's uns weiter per Telefon oder auch per WhatsApp unter der 0355 4839 945.
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11: Für Max Kanter läuft dieses Jahr richtig, richtig gut. Erst das Debüt bei der Tour de France und jetzt kommt schon der nächste große Erfolg dazu. Der Cottbuser Radprofi, der ist nach einer längeren Pause wieder zurück und konnte direkt jubeln. Und warum dieses Comeback für ihn besonders ist und wie stark seine Saison bisher läuft, das hört ihr gleich nach aktueller Musik von Leonie und Callum Scott.
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0: Das warten wir natürlich noch ab. Musik aus den 90ern von Roxette, Sleeping in My Car, hier bei Radio Cottbus.
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0: Für Max Kanter läuft's in diesem Jahr richtig gut. Erst sein Tour de France Debüt und jetzt legt der Cottbuser Radprofi direkt den nächsten Erfolg nach. Gestern hat Kanter das belgische Eintagesrennen Goeksepiel gewonnen. Nach 199 Kilometern ging's am Ende dann in den Massensprint und da hatte Kanter die schnellsten Beine und konnte sich gegen die Konkurrenz durchsetzen. Und für ihn ist das schon der zweite Sieg in dieser Saison und der kommt nach einer längeren Pause, denn seit der Tour de France Ende Juli ist Kanter wegen gesundheitlicher Probleme kein Rennen mehr gefahren. Und umso schöner ist natürlich dieses Comeback jetzt. Im Frühjahr hatte er schon eine Etappe bei Paris-Nizza gewonnen und bei seiner ersten Tour de France, da ist er ja einmal sogar als Zweiter ins Ziel gekommen. Und schon im Frühjahr, da hat er, wie gesagt, ja auch in Paris-Nizza einen Tagessieg geholt. Also richtig, richtig gut. Damit ist 2026 schon seine bisher erfolgreichste Saison. Und ganz vorbei ist die aber auch noch nicht. Zum Saisonabschluss geht's für Max Kanter noch nach China. Und da drücken wir natürlich alle Daumen, die wir finden können.

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9: Jetzt haben sich die Wolken noch mal mehr verdichtet. Teilweise ist es richtig grau bei uns. Da schafft es die Sonne aktuell nicht durch. Und die wartet lieber noch, bis die Wolken ihr Platz machen. Das kann aber noch ein bisschen dauern. Immerhin ist es ja weiterhin trocken in der Lausitz, auch wenn es heute den ein oder anderen Schauer geben kann. Die Temperaturen, die sind heute auch ein bisschen frischer und erinnern auf jeden Fall auch schon mehr an den Herbst. An die 17 Grad bekommen wir da in der Lausitz. Aktuell messen wir 14 Grad in Finsterwalde, in Tauer auch 14 und in Dissentjen ebenfalls 14 Grad. Der Abend und die Nacht, die sind dann größtenteils trocken und auch da finden wir einige Wolken am Himmel.
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9: Gleich 3 große Energieprojekte gehen heute bei Jens Schwalde an den Start. Sandra Maczynska, was genau passiert denn dort?
10: Die LEAG nimmt heute einen neuen Windpark und einen Solarpark in Betrieb. Gleichzeitig startet der Bau eines großen Batteriespeichers. Dort soll später Strom aus Wind und Sonne gespeichert und bei Bedarf wieder ins Netz abgegeben werden. Die Projekte sind Teil des Umbaus der Energieversorgung in der Lausitz. Zum offiziellen Start werden unter anderem Ministerpräsident Dietmar Woidke und Vertreter der LEAG erwartet. Am Mittwoch wird am Cottbusser Stadthaus eine neue Gedenktafel für die ersten weiblichen Stadtverordneten der Stadt eingeweiht. Die bisherige Tafel ist durch Vandalismus beschädigt worden und wird deshalb ersetzt. Sie erinnert an 5 Frauen, die 1919 erstmals in die Cottbusser Stadtverordnetenversammlung gewählt worden sind. Rund um die Einweihung wird im Stadthaus außerdem eine Ausstellung über Frauen in der brandenburgischen Geschichte gezeigt. In Fehro wurde nun das neue Feuerwehrgerätehaus feierlich eingeweiht. Der Neubau bietet der Freiwilligen Feuerwehr jetzt moderne Räume und eine neue Fahrzeughalle. Das Projekt hat rund 1 Million Euro gekostet, ein Anteil davon wurde vom Land gefördert. Das Gerätehaus ist aber nun der erste Teil eines größeren Projekts. Zusammen mit dem Sportlerheim soll dort künftig ein Dorfgemeinschaftshaus entstehen. Und unsere gute Nachricht: Am Samstag hat zum ersten Mal der Pflanzentausch an der Siloer Mühle stattgefunden. Nach Angaben der Veranstalter ist die Aktion gut angekommen, besonders auch das gemeinsame Miteinander. Rund 1 Dutzend Aussteller haben Setzlinge, Stauden und Samen mitgebracht und untereinander getauscht. Verkauft worden ist dabei nichts. Besucher sind nicht nur aus Silo, sondern auch aus Krieschow und Dobeluk-Kirchheim gekommen. Ob es im nächsten Jahr eine Fortsetzung gibt, soll noch entschieden werden. Soweit das Neueste. 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
9: Dankeschön, Sandra Maczynska.
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9: Da machen wir doch gleich weiter mit guten Nachrichten. Ihr habt nämlich freie Fahrt in der Lausitz. Da gibt es aktuell keine Verkehrsmeldungen. Was ich allerdings auf meinem Radar sehe, sind ganz viele Blitzer und die habt ihr uns auch schon bestätigt. Auf der B97, da steht einer Richtung Spremberg, kurz nach der Bülower Kreuzung im Wald versteckt. In Cottbus, da wird geblitzt in der Universitätsstraße Richtung Hubertsstraße in der 30er-Zone. In Kleingaglow hat uns Gisela gerade nochmal bestätigt. Statt auswärts, da ist einer geparkt in der 30er-Zone. In Kleinbeuchow steht einer Richtung Lübbenau. Und auch in Annahütte wird geblitzt Richtung Meurower Straße. Blitzanhänge haben wir auch noch für euch natürlich. Zwischen Mukro und Großluja, da steht einer bei Tempo 70. Zwischen Jenschwalde und Tower, da wird geblitzt Richtung Tower. In Cottbus gibt es gleich zwei Blitzanhänger. Einmal in der Elisabeth-Wolf-Straße und einmal in der Bahnhofstraße, Höhe des Erich-Kästner-Platz, Richtung Stadthalle. Vielleicht war das aber noch nicht alles. Vielleicht habt ihr noch mehr Blitzer oder Blitzanhänger gesehen. Oder auch Infos zu den Lausitzer Straßen. Dann gebt die auf jeden Fall gern weiter per Telefon oder auch per WhatsApp unter der 0355 4839 945.
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9: Ja, ihr habt das ja bestimmt schon gesehen. Das Oktoberfest in München ist gestartet und auch hier in der Lausitz kommt schon viel Oktoberfeststimmung auf. Einige Orte haben bereits ihre Feste veranstaltet, manche stehen noch an. Und natürlich haben wir hier bei Radio Cottbus da auch einen ganz besonderen Veranstaltungstipp für euch, passend zum Thema. Worum es geht, wohin es geht und wie ihr euch Plätze sichern könnt, das verraten wir euch gleich nach zwei Hits. Habt einen schönen Montag.
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0: 10.42 Uhr mit der besten Musik begleiten wir euch durch diesen Montagvormittag hier bei Radio Cottbus.
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0: Wir lieben natürlich die Lausitz, aber auch bei uns darf etwas bayerische Stimmung nicht fehlen. Genau dafür heißt es auch im Wilmersdorfer Hof, O-Zapft ist am Samstag, den 3. Oktober. Denn hier könnt ihr von 11 bis 15 Uhr vorbeischauen für einen Oktoberfest-Brunch mit allem, was zu so einem richtig gemütlichen Samstag dazugehört. Passend zum Motto gibt's natürlich Brezen und ein helles Bier. Und wer im Dirndl oder in Lederhose kommt, der bekommt zur Begrüßung sogar ein Freigetränk. Wenn ihr also mal wieder Lust auf einen längeren Brunch mit Freunden oder Familie habt, könnt ihr euch dafür noch Plätze sichern. Und falls ihr noch ein Geschenk sucht, Gutscheine für den Samstagsbrunch gibt's dort auch. Da kann man auch ganz einfach den passenden Termin selbst aussuchen. Reservieren könnt ihr direkt beim Wilmersdorfer Hof, telefonisch oder auf der Webseite des Wilmersdorfer Hofs.
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0: Ihr hört Radio Cottbus an diesem Montagvormittag mit Musik von Miss Tazzy, Sometimes I Love You.
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0: Das Brandenburger Bildungsministerium hat nun auf den 10-Punkte-Plan des Landesschülerrates reagiert. Außerdem hat in Cottbus-Sasbo am Sonntagmorgen ein Abfallhaufen auf einem Recyclinghof gebrannt. Und ein Schuss in der Beeskower Straße in Eisenhüttenstadt hat am Samstagnachmittag einen größeren Polizeieinsatz ausgelöst.
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10: Momentan messen wir dann noch 14 Grad in Großrieschen, 15 Grad in Döbenau und 14 auch in Döbern. Ein bisschen was kommt noch dazu heute, bis zu 17 Grad bei uns in der Lausitz. Dazu kommen auch viele Wolken über den Tag verteilt. Mal sind die sehr hartnäckig und dann sehen wir keine blauen Stellen am Himmel. Und zwischendurch machen die Wolken auch mal Platz für die Sonne. Die hat es heute aber auch echt nicht leicht und muss sich nach vor allem am Nachmittag durchsetzen. Da hat sie dann aber auch mehr Chance dazu. Und auch die ersten Regenschauer, die sind jetzt in der Lausitz angekommen. Gerade im Spreewald, da kann es jetzt mal nass werden. Ansonsten ist es noch trocken bei uns, auch wenn die Wolken echt grau und dunkel sind. Am Nachmittag, da kann es dann auch vielerorts wieder Schauer geben bei uns. Der Abend und die Nacht, die sind dann trocken. Allerdings auch da einige Wolken am Himmel.
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11: Mit Sandra Matschinska, guten Tag. Bei Jenschwalde gehen heute zwei neue Anlagen für Wind- und Solarstrom in Betrieb. Gleichzeitig startet die LEAG auch den Bau des großen Batteriespeichers Gigabattery Jenschwalde 1000. Dort soll später überschüssiger Strom aus Wind und Sonne gespeichert und bei Bedarf wieder ins Netz abgegeben werden. Die Projekte sind Teil des Umbaus der Energieversorgung in der Lausitz. Zum offiziellen Start werden unter anderem Ministerpräsident Dietmar Woidke und Vertreter der LEAG erwartet.
10: Dankeschön, Sandra Matschinska. Mehr News aus der Lausitz von dir gibt's in einer halben Stunde. Und jetzt das Neueste aus Deutschland und der Welt.
12: Ich bin Katrin Müller. In Mecklenburg-Vorpommern fliegt die CDU aus dem Landtag. In Berlin verliert sie klar gegen die Linke. Der CDU-Vizechef Karl-Josef Laumann sieht trotzdem eine klare Rückendeckung für Kanzler und CDU-Chef Friedrich Merz. Die Parteispitze stehe hinter dem Kanzler, sagte Laumann, der Minister für Arbeit, Gesundheit und Soziales in NRW ist, beim Eintreffen zu Beratungen des Präsidiums der engsten Parteiführung. Laumann betonte, es sei absolut wichtig für Deutschland, in der jetzigen Situation klarzumachen, dass man eine Regierung habe, die im Amt bleibe. Mit einem bundesweiten Aktionstag stemmt sich die IG Metall gegen den Jobabbau und weitere Einschnitte für Beschäftigte der Automobilbranche. Die Gewerkschaft will heute bei rund 280 Aktionen mehr als 100.000 Menschen mobilisieren.
13: Zig Entlassungen, ganze Werke stehen auf der Kippe. Die Gewerkschaft macht nun mobil, fordert, dass die angeschlagene Branche investiert. Zum Beispiel in autonomes Fahren. Denn egal ob Audi, Mercedes, BMW und Co., das Made in Germany zieht nicht mehr. Die Konkurrenz aus China dagegen gibt Gas. Es gibt heute Sternmärsche und Kundgebungen, viele Aktionen unter dem Motto Zukunft statt Kahlschlag. Claudia Wächter, Nachrichtenredaktion.
12: Der ukrainische Staatschef Selenskyj hat für einen Besuch in New York in dieser Woche auch ein Treffen mit US-Präsident Trump angekündigt. Er habe mit Trump telefoniert, teilte Selenskyj bei Telegram mit. Das Treffen ist am Rande der Generalversammlung der Vereinten Nationen in New York geplant.
6: Selenskyj will nach den jüngsten Gesprächen mit US-Unterhändlern in Kiew nun wieder direkt mit US-Präsident Trump über den Krieg in der Ukraine sprechen. Dazu will er Wege einer Deeskalation und Sicherheitsfragen in New York erörtern. Details nannte Selenskyj zwar nicht, klar ist aber, dass es ihm erneut vor allem um Patriot-Abwehrraketen für die Luftverteidigung der Ukraine gehen dürfte. Selenskyj hatte zuletzt die USA eindringlich zur Abgabe der Waffen aufgefordert. Aus Moskau, Ulf Mauder.
12: 3 Jahre nach Einführung des Deutschland-Tickets steigen die Fahrgastzahlen im Linienverkehr mit Bussen und Bahnen weiterhin, wenn auch nur leicht. Im ersten Halbjahr 2026 wurden gut 5,7 Milliarden Fahrgäste im ÖPNV gezählt und damit 2% mehr als ein Jahr davor. Das hat das Statistische Bundesamt mitgeteilt. Im Fernverkehr sank die Anzahl der Fahrgäste hingegen leicht.
10: Vielen Dank in die Nachrichtenredaktion.
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10: Das sieht aktuell sehr gut aus auf den Lausitzer Straßen. Da gibt's keine Verkehrsmeldungen auf meinem Radar. Ihr kommt also überall gut durch. Geblitzt wird auf der B97 Richtung Spremberg, kurz nach der Bülower Kreuzung. Der Blitzer, der ist da im Wald versteckt. In Cottbus, da wird geblitzt in der Universitätsstraße Richtung Hubertusstraße bei Tempo 30. In Kleingagloh, da blitzt es stadtauswärts ebenfalls in der 30er-Zone. Das hat uns Monika gerade nochmal bestätigt. In Kleinborchow, da steht ein Blitzer Richtung Lübbenau bei Tempo 30. In Annahütte, da wird geblitzt in der Meurower Straße und in Friedrichshain in der Bahnhofstraße. Blitzanhänger gibt es auch in Cottbus. Da steht ebenfalls ein Blitzanhänger in der Bahnhofstraße, Höhe Erich-Kästner-Platz Richtung Stadthalle. In Cottbus, da gibt es noch einen Blitzanhänger in der Elisabeth-Wolf-Straße. Dann ist einer geparkt zwischen Jenschwalde und Tower Richtung Tower und zwischen Mukro und Großluja bei Tempo 70. Habt ihr sonst noch mehr zu melden? Dann gebt's gern weiter per Telefon oder auch per WhatsApp unter der 0355 4839 945 und wir wünschen euch natürlich eine gute Fahrt.
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10: Ja, wo gibt's das beste Brot? Oder für das Brot, für das ihr euch extra nochmal anstellt beim Bäcker und nochmal anhaltet? Oder auch den Kuchen, den ihr wirklich jedem empfehlen würdet? Bei unserem besten 10 der Lausitz suchen wir diesmal eure liebsten Bäckereien hier in der Region. Wie ihr da euren Favoriten ins Rennen bringt und wann wir die Top 10 verraten, das erfahrt ihr nach Musik von Michael Jackson und vorher Kamrat mit Love Sober.
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0: Ein absoluter Klassiker von Michael Jackson hier bei Radio Cottbus Beat It. Habt ihr gehört an diesem Montag um 11.13 Uhr?
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0: Ich habe mal für 3 Monate in Palma auf Mallorca gelebt und ich muss zugeben, was ich am meisten vermisst habe, war unser deutsches Brot. Ja, wirklich. Also wenn ich schon daran denke, läuft mir das Wasser im Mund zusammen. So eine richtig schöne Scheibe frisches Brot. Aber es ist ja auch einfach so. Kommt man in eine Bäckerei rein und da riecht so richtig lecker nach frischen Brötchen, das macht schon richtig viel aus. Und genau deshalb suchen wir bei unseren besten 10 der Lausitz diesmal eure Lieblingsbäckereien. Ganz egal, ob kleine Dorfbäckerei, Familienbetrieb oder große Traditionsbäckerei. Wichtig ist nur, wo schmeckt's euch am besten? Vielleicht wegen dem Brot, vielleicht wegen den Pfannkuchen oder wegen diesem einen Kuchen, den ihr immer wieder gern mitnehmt. Euren Favoriten könnt ihr jetzt auf radiocottbus.de vorschlagen und natürlich auch direkt dort abstimmen. Nur zur kleinen Info, falls ihr die Abstimmungsliste nicht gleich seht, klickt einfach auf Nächste anzeigen, das steht da drunter und dann kann es direkt losgehen mit der Abstimmung oder mit der Nominierung. Das Ganze läuft noch bis Donnerstag, den 1. Oktober um 20 Uhr und am Freitagmorgen, also den 2. Oktober, da verraten unsere Wachermacher euch dann ab 7.40 Uhr live, welche Bäckereien es unter die besten 10 der Lausitz geschafft haben.
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0: Ihr hört Radio Cottbus mit Musik von Tiffany Harris. Es ist kurz vor 11:30.
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0: Heute, am 21. September, ist Welt-Alzheimer-Tag. Der dreht sich um eines unserer wichtigsten Organe, und zwar um das Gehirn und seine Leistungsfähigkeit. Die eigene Gehirngesundheit aktiv zu schützen, kann die Lebensqualität erhöhen und die Grundlage für ein selbstbestimmtes Leben bis ins hohe Alter sichern und das Risiko für Erkrankungen wie Demenz verringern. Darüber informiert eine jetzt startende Aufklärungskampagne, ein Beitrag von Andreas Suckel.
2: Den Begriff Herzgesundheit kennt jeder, doch wie ist es mit Gehirngesundheit? 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Denn jeder kann etwas tun, um sein Gehirn zu stärken und das Risiko für Demenz zu senken. Nenn uns doch bitte mal die Fakten.
3: Aber gerne. Fast die Hälfte aller Demenzfälle könnte verhindert oder verzögert werden, wenn 14 bekannte Risikofaktoren beachtet werden. Als junger Mensch ist das eine geringe Bildung. Später dann unter anderem Hörverlust, Depressionen, wenig Bewegung, Alkohol, Bluthochdruck, Rauchen, Diabetes und Übergewicht. Und im Alter zum Beispiel Einsamkeit und unbehandelter Sehverlust.
2: Diese Fakten zu kennen ist gut, doch noch besser ist es, selbst aktiv vorzusorgen und die eigene Gehirngesundheit zu stärken. Genau das will die Kampagne "Bevor du es vergisst" von Lilly zeigen. 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
0: volles Wetterprogramm heute bei uns in der Lausitz. Da haben wir auf jeden Fall Wolken am Himmel und zwischendurch scheint immer mal wieder so ein bisschen die Sonne. Dann ist es auch recht windig draußen und auch Regenschauer ziehen jetzt über die Region. So richtig entscheiden kann sich das Wetter also heute nicht. Da müssen wir uns auf alles einstellen und so bleibt es auch weiterhin, denn auch den restlichen Tag gibt es eine Mischung von allem. Die Sonne, die kann sich aber am Nachmittag dann auch noch mehr durchsetzen und trotzdem natürlich sind auch da später Schauer möglich, genauso wie jetzt gerade. Die Temperaturen, die erreichen heute bis zu 17 Grad, also ein bisschen frischer. Der Herbst, der kommt immer näher. Aktuell messen wir da 15 Grad in Radusch, 15 Grad in Gojatz und 14 in Senftenberg.
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0: Gleich drei große Energieprojekte gehen heute bei Jenschwalde an den Start. Sandra Maczynska, was genau passiert denn dort?
18: Die LEAG nimmt heute einen neuen Windpark und einen Solarpark in Betrieb. Gleichzeitig startet der Bau eines großen Batteriespeichers. Dort soll später Strom aus Wind und Sonne gespeichert und bei Bedarf wieder ins Netz abgegeben werden. Die Projekte sind Teil des Umbaus der Energieversorgung in der Lausitz. Zum offiziellen Start werden unter anderem Ministerpräsident Dietmar Woidke und Vertreter der LEAG erwartet. Am Mittwoch wird am Cottbusser Stadthaus eine neue Gedenktafel für die ersten weiblichen Stadtverordneten der Stadt eingeweiht. Die bisherige Tafel ist durch Vandalismus beschädigt worden und wird deshalb ersetzt. Sie erinnert an fünf Frauen, die 1919 erstmals in die Cottbusser Stadtverordnetenversammlung gewählt worden sind. Rund um die Einweihung wird im Stadthaus außerdem eine Ausstellung über Frauen in der brandenburgischen Geschichte gezeigt. In Fehro wurde nun das neue Feuerwehrgerätehaus feierlich eingeweiht. Der Neubau bietet der Freiwilligen Feuerwehr jetzt moderne Räume und eine neue Fahrzeughalle. Das Projekt hat rund 1 Million Euro gekostet, ein Anteil davon wurde vom Land gefördert. Das Gerätehaus ist aber nun der erste Teil eines größeren Projekts. Zusammen mit dem Sportlerheim soll dort künftig ein Dorfgemeinschaftshaus entstehen. Und unsere gute Nachricht: Am Samstag hat zum ersten Mal der Pflanzentausch an der Siloer Mühle stattgefunden. Nach Angaben der Veranstalter ist die Aktion gut angekommen, besonders auch das gemeinsame Miteinander. Rund 12 Aussteller haben Setzlinge, Stauden und Samen mitgebracht und untereinander getauscht. Verkauft worden ist dabei nichts. Besucher sind nicht nur aus Silo, sondern auch aus Krieschow und Doberlug-Kirchheim gekommen. Ob es im nächsten Jahr eine Fortsetzung gibt, soll noch entschieden werden. Soweit das Neueste. 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
0: Dankeschön, Sandra Maczynska.
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0: Freie Fahrt habt ihr da gerade in der Lausitz. Keine Verkehrsmeldung. Ihr kommt also überall gut durch. Allerdings wird geblitzt und zwar recht häufig heute in der Lausitz. Auf der B97, da steht einer Richtung Spremberg, kurz nach der Bülower Kreuzung, da im Wald versteckt. In Cottbus in der Universitätsstraße Richtung Hubertsstraße beim Tempo 30. In Kleingaglow, da wird auch geblitzt stadtauswärts, ebenfalls in der 30er-Zone und auch bei 30 in Kleinbeuchow Richtung Lübbenau. In Annahütte, da steht ein Blitzer in der Meurower Straße und in Friedrichshain in der Bahnhofstraße. Blitzanhänger haben wir auch noch für euch, die habt ihr uns auch fleißig schon bestätigt. In Cottbus einmal in der Bahnhofstraße, Höhe Erich-Kästner-Platz Richtung Stadthalle und in der Elisabeth-Wolf-Straße. Dann gibt es noch zwei weitere Blitzanhänger. Einer ist geparkt zwischen Jenschwalde und Tower Richtung Tower und zwischen Mukro und Großluja. Da steht ebenfalls einer bei Tempo 70. Habt ihr sonst noch mehr zu melden? Dann gebt's gerne weiter per Telefon oder auch per WhatsApp. Die Nummer dafür ist die 0355 4839 94 5.
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0: Bei Miley Cyrus ist gerade einiges neu, musikalisch und auch persönlich. Letzte Woche hat sie ihr neues Album rausgebracht und da steckt offenbar mehr drin als einfach nur ein neuer Sound. Denn die Musikerin, die nennt sich jetzt nur noch Miley und lässt ihren Nachnamen einfach weg. Was hinter diesem neuen Kapitel steckt und welchen Song wir heute daraus hören, das gibt's gleich im Album der Woche.
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0: Mit der besten Musik begleiten wir euch durch diesen Montag. 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
0: Bei Miley Cyrus ist gerade ziemlich viel im Umbruch. Neuer Name, neues Album und auch musikalisch fühlt sich das Ganze nach einem komplett neuen Kapitel an. Best Ray, das heißt ihr 10. Studioalbum und das ist diese Woche unser Album der Woche hier bei Radio Cottbus. 11 Songs sind drauf und das ist viel Pop, elektrische Sounds und Musik, bei der man ziemlich schnell mitwirbt. Und dieser Neustart, der kommt für Miley vielleicht auch gerade zu einer richtigen Zeit, denn erst vor kurzem ist ja ihre Patentante und ebenfalls Musiklegende Dolly Parton verstorben. Und Miley, die hat oft erzählt, wie viel sie eigentlich von Dolly gelernt hat, nicht nur musikalisch, sondern auch fürs Leben. Jetzt startet sie mit Best Persuaded nochmal neu durch und genau da hören wir diese Woche bei Radio Cottbus ein bisschen genauer rein. Heute gibt's davon Red Lights.

0: Miley mit Red Lights von ihrem neuen Album Bass Persuades.
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1: Blaise Pascal schreibt: Die einen sagen, haltet Einkehr bei euch selbst, dort werdet ihr Ruhe finden, und das ist nicht wahr. Die anderen sagen, wendet euch nach außen, sucht das Glück, indem ihr euch zerstreut, und das ist nicht wahr. Das Glück ist weder außer uns noch in uns. Es ist in Gott. Wir Christen glauben, wenn Gott unser Glück ist, wird es auch tief in uns einziehen und wir werden mit ihm weit hinausziehen in die Welt. In der Bibel steht, so spricht der Herr, tretet hin an die Wege und schaut und fragt nach den Wegen der Vorzeit, welches der gute Weg sei, und wandelt darin, so werdet ihr Ruhe finden für eure Seele. Aber sie sprechen, wir wollen es nicht tun.
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11: Da kommen wir den Höchstwerten heute immer näher. An die 17 Grad bekommen wir nämlich in der Spitze und aktuell sind wir dabei 15 Grad in Spremberg, 15 in Welzow und 15 Grad auch in Cottbus. Im Westen und Süden der Lausitz, da gibt es gerade noch so ein paar Regenschauer, die ziehen dann aber auch erstmal weiter. Ansonsten ist es größtenteils trocken zurzeit. Trotzdem, die Schauer, die sind heute weiterhin möglich und tauchen auch am Nachmittag mal auf. Gepaart sind diese Schauer mit Wolken heute den ganzen Tag und auch die Sonne, die zeigt sich hin und wieder mal, wenn sie es durch die Wolken schafft. Regenschirm und Sonnenbrille können wir heute also beides einpacken, denn das brauchen wir auch beides, auch den Rest des Tages. Da gibt es nämlich weiterhin so einen wechselhaften Wettermix bei uns.
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12: Mit Sandra Matschinska, guten Tag. Bei Jenschwalde sind heute gleich drei große Energieprojekte der LEAG offiziell gestartet worden. Der neue Windpark Forst Briesnich 2 mit 17 Anlagen und der erste Teil des Solarparks Borau sind da in Betrieb gegangen. Außerdem hat der Bau eines großen Batteriespeichers am Kraftwerkstandort Jenschwalde begonnen. Der Speicher soll ab 2028 überschüssigen Strom aus Wind und Sonne aufnehmen und später wieder ins Netz abgeben. Insgesamt hat die LEAG nach eigenen Angaben bereits mehr als 1 Milliarde Euro in die verschiedenen Projekte investiert.
11: Danke, Sandra Matschinska. Mehr Nachrichten von dir aus der Lausitz gibt's dann in einer halben Stunde. Und jetzt die Nachrichten aus Deutschland und der Welt.
13: Ich bin Katrin Müller. In der Hauptstadt beraten die Bundesparteien über die Wahlen in Berlin und Mecklenburg-Vorpommern. Kanzler Merz steht massiv unter Druck nach dem Debakel für die CDU. In Berlin hat die Linke die Kanzlerpartei abgehängt. In Mecklenburg-Vorpommern ist sie sogar aus dem Parlament geflogen.
14: Merz spricht von einem Desaster, will aber die Reformen wie geplant durchziehen, geht also in die Offensive. Ob diese Strategie allerdings aufgeht, um sich zu retten, ist unklar, denn der Koalitionspartner SPD stellt bereits klar, wir müssen über die Reformen reden, die Botschaft der Wähler ernst nehmen. Und auch in der CDU rumort es gewaltig. Aber im Moment prescht niemand vor, um den Kanzlerjob zu übernehmen. Claudia Wächter, Nachrichtenredaktion.
13: Die deutsche Autoindustrie steckt in der Krise. Ganze Fabriken mit tausenden Jobs stehen vor einer ungewissen Zukunft und Errungenschaften wie die 35-Stunden-Woche werden zunehmend in Frage gestellt. Dagegen ruft die IG Metall heute bundesweit zu Protesten auf. An rund 280 Orten gibt es Aktionen. Die für Moskaus Angriffskrieg gegen die Ukraine maßgebliche Kreml-Partei Geeintes Russland hat bei der Parlamentswahl ihre bisherige Zweidrittelmehrheit in der Staatsduma massiv ausgebaut. Laut Daten der Zentralen Wahlkommission in Moskau kommt die seit mehr als 20 Jahren regierende Partei wohl auf voraussichtlich 355 Mandate, rund 20 mehr als bisher. Es ist das höchste Ergebnis ihrer Geschichte. Zum Fußball. Der neue Bundestrainer Jürgen Klopp empfängt heute den ersten Teil seines XXL-Kaders. In Herzogenaurach bereitet sich das DFB-Team auf das erste Klopp-Länderspiel am Donnerstag gegen die Niederlande vor.
15: Es gibt einiges zu tun für den Neuen. Klopp muss nicht nur jede Menge Spieler kennenlernen, sondern ihnen auch seine Spielweise und Taktik erklären. Nach nur wenigen Trainingseinheiten geht es Mittwoch dann schon weiter nach Amsterdam zum Auftakt in der Nations League. Klopp hat ja für seine ersten vier Spiele fast zwei komplett unterschiedliche Kader nominiert. Heute trifft er unter anderem auf seinen neuen Stammtorhüter Marc-André Ter Stegen, Kapitän Joshua Kimmich und gleich sechs Neulinge. Thomas Bremser, Nachrichtenredaktion.
13: Für die Nationalmannschaft ist die Premiere mit Klopp als Bundestrainer der Neustart nach der großen WM-Enttäuschung im Sommer.
11: Dankeschön an Katrin Müller in der Nachrichtenredaktion.
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11: Wir schauen auf die Lausitzer Straßen und das sieht aktuell sehr gut aus. Da habt ihr freie Fahrt und kommt überall gut durch. Geblitzt wird auf der B97 Richtung Spremberg. Kurz nach der Bülower Kreuzung, da im Wald versteckt, steht der Blitzer drin. In Cottbus, da wird geblitzt in der Universitätsstraße bei Tempo 30. In Kleinbeuchow, da wird geblitzt Richtung Lübbenau. In Annahütte steht ein Blitzer in der Meurower Straße und in Friedrichshain in der Bahnhofstraße. Und auch Blitzerlinge habt ihr uns heute schon fleißig bestätigt. Zwischen Mukro und Großluja, da steht einer bei Tempo 70. Zwischen Jenschwalde und Tower Richtung Tower. Und in Cottbus gibt es zwei Stück, zwei Blitzeranhänger. Einmal in der Bahnhofstraße, Höhe Erich-Kästner-Platz Richtung Stadthalle und in der Elisabeth-Wolf-Straße. Vielleicht war das aber noch nicht alles. Vielleicht habt ihr noch mehr gesehen und das fehlt noch auf unserer Liste. Dann immer her damit. Geht ganz einfach per Telefon oder auch per WhatsApp unter der 0355 4839 94 5.
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11: Also ich bin ganz ehrlich, ich dachte immer, dass der Herbst am 21. September beginnt und ich habe mich heute Morgen beim Aufstehen schon richtig gefreut, euch heute super viel zum Herbst zu erzählen. Allerdings wurde ich eines Besseren belehrt, denn noch ist nicht ganz offiziell Herbst. Zumindest kommt es drauf an, welchen Herbst man meint. Für Meteorologen läuft er nämlich schon seit dem 1. September. Das macht Wettervergleiche einfacher, weil jede Jahreszeit dann genau 3 Monate lang ist. Kalendarisch beginnt der Herbst bei uns aber erst am Mittwoch, also am 23. September. Ein bisschen müssen wir Herbstfans also noch warten, aber ich meine das Wetter und die Natur, die halten sich ja eh nicht an Kalender, die machen, was sie wollen. Also wir können ja uns schon mal so ein bisschen herbstlich fühlen. Ich finde, ich gebe uns da jetzt einfach mal die Erlaubnis für.
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3: 21. September 1985. Jennifer Rush steht kurz vor ihrem großen Durchbruch mit Destiny. Schon 1979 bringt sie damals noch unter ihrem bürgerlichen Namen Heidi Stern ein Album raus. Damit hat sie aber erstmal keinen Erfolg. Der kommt erst, als sie mit neuem Namen Jennifer Rush Anfang 1984 ihre Single 25 Lovers rausbringt. Ihre Produzenten schreiben und komponieren ihr danach viele erfolgreiche Popsongs. Einer von denen ist eben Destiny. Er erscheint auf dem Album Movin'. Das Album schafft es auf einen stolzen Platz 1 der deutschen Albumcharts. Es wird mit dreifach Platin ausgezeichnet und wird in Deutschland sogar zum meistverkauften Album des Jahres. Ein riesiger Erfolg für Jennifer Rush und das ist nicht zuletzt ihrem Song Destiny zu verdanken. Ein toller Song voller Power und eine Stimme mit absolutem Wiedererkennungswert.

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12: Also wenn wir nicht wüssten, dass jetzt aktuell September ist, könnte man auch meinen, es ist April bei dem wechselhaften Wetter heute. Denn da ist heute wirklich alles mit dabei. Mal scheint die Sonne, mal wird's nass in der Lausitz durch ein paar Regenschauer. Dann sind da auch viele Wolken am Himmel und zwischendurch machen diese Wolken auch viel Platz, sodass wir den blauen Himmel sehen können. Die Temperaturen, die erinnern dazu auch stark an Herbst. Maximal 17 Grad heute, aktuell 15 Grad in Rogosen, 15 Grad in Drebgau und in Luckau 14 Grad. Und diese wilde Wettermischung, die bleibt uns auch weiterhin. Wir müssen uns da wirklich auf alles heute einstellen. Regen, Sonne, Wind und Wolken.
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12: Bei Enschwalde sind heute gleich drei große Energieprojekte der LEAG offiziell gestartet worden. Sandra Matschinska, was denn genau?
13: Der neue Windpark Forst Briesnich 2 mit 17 Anlagen und der erste Teil des Solarparks Borau sind da in Betrieb gegangen. Außerdem hat der Bau eines großen Batteriespeichers am Kraftwerkstandort Enschwalde begonnen. Der Speicher soll ab 2028 überschüssigen Strom aus Wind und Sonne aufnehmen und später wieder ins Netz abgeben. Insgesamt hat die LEAG nach eigenen Angaben bereits mehr als 1 Milliarde Euro in die verschiedenen Projekte investiert. Am Mittwoch wird am Cottbusser Stadthaus eine neue Gedenktafel für die ersten weiblichen Stadtverordneten der Stadt eingeweiht. Die bisherige Tafel ist durch Vandalismus beschädigt worden und wird deshalb ersetzt. Sie erinnert an 5 Frauen, die 1919 erstmals in die Cottbusser Stadtverordnetenversammlung gewählt worden sind. Rund um die Einweihung wird im Stadthaus außerdem eine Ausstellung über Frauen in der brandenburgischen Geschichte gezeigt. In Fehro wurde nun das neue Feuerwehrgerätehaus feierlich eingeweiht. Der Neubau bietet der Freiwilligen Feuerwehr jetzt moderne Räume und eine neue Fahrzeughalle. Das Projekt hat rund 1 Million Euro gekostet, ein Anteil davon wurde vom Land gefördert. Das Gerätehaus ist aber nun der erste Teil eines größeren Projekts. Zusammen mit dem Sportlerheim soll dort künftig ein Dorfgemeinschaftshaus entstehen. Und unsere gute Nachricht: Am Samstag hat zum ersten Mal der Pflanzentausch an der Siloer Mühle stattgefunden. Nach Angaben der Veranstalter ist die Aktion gut angekommen, besonders auch das gemeinsame Miteinander. Rund 1 Dutzend Aussteller haben Setzlinge, Stauden und Samen mitgebracht und untereinander getauscht. Verkauft worden ist dabei nichts. Besucher sind nicht nur aus Silo, sondern auch aus Krieschow und Dubalu-Kirchheim gekommen. Ob es im nächsten Jahr eine Fortsetzung gibt, soll noch entschieden werden. Soweit das Neueste. 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
12: Sandra Matschinska, ich danke dir.
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12: Gute Nachrichten habe ich da auch im Verkehr. Ihr habt aktuell freie Fahrt und kommt überall gut durch. Blitzer haben wir aber für euch. Auf jeden Fall auf der B97 steht einer Richtung Spremberg kurz nach der Bülower Kreuzung. Der ist da im Wald versteckt. Das hat uns Heike gemeldet. In Cottbus, da ist einer geparkt in der Universitätsstraße in Kleinbeuchow. Da wird geblitzt Richtung Lübbenau bei Tempo 30. Einer ist geparkt in Friedrichshain in der Bahnhofstraße. Und dann steht noch ein Blitzer auf der L55 in Sittinchen. Und Blitzeranhänger habt ihr uns heute auch schon fleißig bestätigt. 2 Stück in Cottbus, einmal in der Elisabeth-Wolf-Straße und der andere in der Bahnhofstraße Höhe Erich-Kästner-Platz Richtung Stadthalle. Und dann gibt es noch 2 weitere Blitzeranhänger. Einmal zwischen Jenschwalde und Tauer in Richtung Tauer und zwischen Mugritz und Großluja. Da ist auch einer geparkt bei Tempo 70. Vielleicht habt ihr jetzt aber gedacht, da fehlt doch noch einer. Ich habe doch noch einen Blitzer oder einen Blitzeranhänger gesehen. Ist gar kein Problem. Den könnt ihr jederzeit weitergeben. Per Telefon oder auch per WhatsApp. Die Nummer dafür ist die 0355 4839 945.
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12: Seit 50 Jahren gehört die chilenische Gemeinschaft zu Cottbus und inzwischen schon in der 3. Generation. Und am Samstag, da wird genau das am Strombad hier in Cottbus gefeiert. Mit ganz viel Musik, Essen und ganz viel gemeinsamer Geschichte. Warum dieses Fest für viele in Cottbus so besonders ist, das hört ihr gleich nach 2 Hits hier bei Radio Cottbus.
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0: Rita hier bei Radio Cottbus an diesem Montagmittag.
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0: Vor 50 Jahren kamen die ersten Chilenen offiziell nach Cottbus und heute lebt die Gemeinschaft hier schon in der dritten Generation. Genau das wird kommendes Wochenende mit einem eigenen chilenischen Fest gefeiert und für Carmen Gennermann steckt da natürlich deutlich mehr dahinter als einfach nur ein schöner Nachmittag. Sie ist Hebamme und selbst Teil der chilenischen Community hier in Cottbus.
2: Bedeutet viel, weil als wir hier gekommen sind vor 50 Jahren, wir haben immer gedacht, wir bleiben nur ein paar Jahre. Und im Verlauf der Zeit, obwohl viel Bemühungen gab und die Zurückkehr nach Chile, wurde für viele von uns immer klarer, das wird nichts. Und dann im Verlauf der Zeit haben wir hier praktisch unsere Wurzel geschlagen, Familie gegründet. Unsere Kinder sind hier geboren, haben hier auch ihre Familie gegründet und im Verlauf der Zeit bin ich an sich, so wie viele andere von uns, Cottbusser geworden.
0: Ja, das Fest soll auch zeigen, wie sehr die chilenische Gemeinschaft inzwischen zu Cottbus gehört. Gleichzeitig geht es auch darum, zusammenzukommen, alte Bekannte zu treffen und die eigene Kultur weiterzugeben. Und natürlich wird an dem Nachmittag auch ordentlich gefeiert.
2: Wir wollen diesen Fest an sich für die ganze chilenische Community machen und wir wollen es familiär machen. Das ist ein Strombad am 26. September, 16 Uhr fangen wir an, weil auch Kinder dabei sind. Wir wollen ein bisschen von unseren typischen chilenischen Spielen, die nicht nur für Kinder ist, auch für Erwachsene, Musik hören. Also wir haben kein großes Programm, aber da gibt es etwas. Ein Junge aus der zweiten Generation hat einen kleinen Film zusammengestellt mit den Eindrücken von uns alle, verschiedene Generationen, wie wir unser Leben hier entwickelt haben.
0: Das klingt doch richtig gut. Mitmachen könnt ihr übrigens auch, wenn ihr selbst keinen chilenischen Hintergrund habt. Wenn ihr vorbeischaut, dann bringt am besten eine Kleinigkeit zu essen und zu trinken mit, die ihr dann mit den anderen teilen könnt. Los geht's diesen Samstag am Strombad in Cottbus ab 16 Uhr.
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1: 1350 Kinder und Jugendliche haben in diesem Jahr beim Brandenburger Lesesommer in Cottbus mitgemacht. Außerdem wird am Cottbuser Stadthaus am Mittwoch die Frauenorte-Gedenktafel wieder eingeweiht. Und die LEAG hat heute in der Lausitz gleich drei große Energieprojekte gestartet.
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12: Aktuell haben wir da in Karlau 14 Grad, in Schipkau 15 Grad und in Forst schon 16 Grad. Das dauert heute einfach ein bisschen länger, bis wir die Höchstwerte erreichen. Die liegen nämlich bei so 17 Grad. Gerade recht freundlich bei uns in der Lausitz. Die Sonne scheint und es ist wieder blauer Himmel zu sehen. Trotzdem noch einige Wolken über der Lausitz und die bleiben auch und wechseln sich immer mal wieder mit der Sonne ab. Und zwischendurch sind auch weiterhin kleinere Regenschauer möglich. Größtenteils ist der Nachmittag aber recht freundlich bei uns, wie gesagt, mit dem Wechsel aus Sonne und Wolken. Und morgen am Dienstag da auch maximal 17 Grad und den ganzen Tag trocken mit einem ebenfalls freundlichen Mix aus Sonne und Wolken.
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13: Mit Lia Limberg, guten Tag. Bei Jenschwalde sind heute gleich drei große Energieprojekte der LEAG offiziell gestartet worden. Der neue Windpark Voss-Priesnick 2 mit 17 Anlagen und der erste Teil des Solarparks Borau sind in Betrieb gegangen. Außerdem hat der Bau eines großen Batteriespeichers am Kraftwerkstandort Jenschwalde begonnen. Der Speicher soll ab 2028 überschüssigen Strom aus Wind und Sonne aufnehmen und später wieder ins Netz abgeben. Insgesamt hat die LEAG bereits mehr als 1 Milliarde Euro in die verschiedenen Projekte investiert.
12: Dankeschön, Lia Limberg. Mehr News aus der Lausitz von dir gibt's dann in einer halben Stunde. Und jetzt das Neueste aus Deutschland und der Welt.
14: Ich bin Katrin Müller. In Mecklenburg-Vorpommern fliegt die CDU aus dem Landtag, in Berlin verliert sie klar gegen die Linke. Der CDU-Vizechef Karl-Josef Laumann sieht trotzdem eine klare Rückendeckung für Kanzler und CDU-Chef Friedrich Merz. Die Parteispitze stehe hinter dem Kanzler, sagte Laumann vor den Beratungen des Präsidiums in Berlin. In Mecklenburg-Vorpommern will Ministerpräsidentin Manuela Schwesig mit Grünen und Linken über ein Regierungsbündnis sprechen. Das sagte Schwesig nach Gremiensitzungen in der SPD-Zentrale in Berlin. Stärkste Kraft wurde zwar die AfD, keiner der anderen Parteien will aber mit ihr zusammenarbeiten. Mit einem bundesweiten Aktionstag stemmt sich die IG Metall gegen den Jobabbau und weitere Einschnitte für Beschäftigte der Automobilbranche. Die Gewerkschaft will heute bei rund 280 Aktionen mehr als 100.000 Menschen mobilisieren.
15: Zig Entlassungen, ganze Werke stehen auf der Kippe. Die Gewerkschaft macht nun mobil, fordert, dass die angeschlagene Branche investiert. Zum Beispiel in autonomes Fahren. Denn egal ob Audi, Mercedes, BMW und Co., das Made in Germany zieht nicht mehr. Die Konkurrenz aus China dagegen gibt Gas. Es gibt heute Sternmärsche und Kundgebungen, viele Aktionen unter dem Motto Zukunft statt Kahlschlag. Claudia Wächter, Nachrichtenredaktion.
14: Der ukrainische Staatschef Selenskyj hat für einen Besuch in New York in dieser Woche auch ein Treffen mit US-Präsident Trump angekündigt. Er habe mit Trump telefoniert, teilte Selenskyj bei Telegram mit. Das Treffen ist am Rande der Generalversammlung der Vereinten Nationen in New York geplant.
16: Selenskyj will nach den jüngsten Gesprächen mit US-Unterhändlern in Kiew nun wieder direkt mit US-Präsident Trump über den Krieg in der Ukraine sprechen. Dazu will er Wege einer Deeskalation und Sicherheitsfragen in New York erörtern. Details nannte Selenskyj zwar nicht, klar ist aber, dass es ihm erneut vor allem um Patriot-Abwehrraketen für die Luftverteidigung der Ukraine gehen dürfte. Aus Moskau, Ulf Mauder.
14: 3 Jahre nach Einführung des Deutschland-Tickets steigen die Fahrgastzahlen im Linienverkehr mit Bussen und Bahnen weiterhin, wenn auch nur leicht. Im ersten Halbjahr 2026 wurden gut 5,7 Milliarden Fahrgäste im ÖPNV gezählt und damit 2% mehr als ein Jahr davor. Das hat das Statistische Bundesamt mitgeteilt. Im Fernverkehr sank die Anzahl der Fahrgäste hingegen leicht.
12: Dankeschön in die Nachrichtenredaktion.
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12: Ja, und das sieht gut aus auf den Lausitzer Straßen. Da habt ihr aktuell freie Fahrt und kommt überall gut durch. Wir haben natürlich Blitzer für euch. Die habt ihr uns natürlich auch sehr fleißig gemeldet heute schon. Auf der B97, da steht einer Richtung Spremberg, kurz nach der Bülower Kreuzung. Im Wald versteckt steht er da sogar. In Cottbus wird geblitzt in der Universitätsstraße. Auf der L55 in Settinchen, da wird geblitzt. Und in Kleinbeuchow Richtung Löbenau bei Tempo 30. Blitzanhänger haben wir auch noch für euch. 2 Stück in Cottbus, einmal in der Elisabeth-Wolf-Straße und in der Bahnhofstraße Höhe Erich-Kästner-Platz Richtung Stadthalle. Und dann noch 2 weitere Blitzanhänger, einmal zwischen Jenschwalde und Tower, da ist einer geparkt Richtung Tower. Und zwischen Mugritz und Großluja, da steht auch einer bei Tempo 70. Habt sonst noch was zu melden? Blitzer, Blitzeranhänger oder vielleicht habt ihr auch Infos von den Straßen? Dann immer her damit. Geht ganz einfach per Telefon oder auch per WhatsApp unter der 0355 4839 945 und wir wünschen euch natürlich eine gute Fahrt.
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12: Einmal selbst vorm Radiomikro stehen, so wie ich gerade, und schauen, wie es bei uns hinter den Kulissen aussieht. Ja, das könnt ihr bald wieder. Bei der Nacht der kreativen Köpfe öffnen in Cottbus insgesamt 20 Orte ihre Türen. Und auch wir von Radio Cottbus sind natürlich mit dabei. Was ihr bei uns erleben könnt und wer noch alles so mitmacht, das verraten wir euch gleich nach aktueller Musik von Fastboy.
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0: Mit guter Laune geht's durch diesen Montagmittag hier bei Radio Cottbus mit Musik von Labouche, Be My Lover.
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0: Wie klingt eigentlich Radio, wenn ihr mal nicht nur zuhört, so wie jetzt, sondern selbst mittendrin steht? Genau das könnt ihr bei der Nacht der kreativen Köpfe in Cottbus erleben. Am 10. Oktober ist es wieder soweit. Da öffnen insgesamt 20 Orte ihre Türen und auch wir von Radio Cottbus sind natürlich mit dabei. Bei uns könnt ihr schauen, wie ein Radiobeitrag entsteht, unserer Redaktion über die Schulter gucken und mal sehen, was hinter den Kulissen so alles passiert. Und dann geht's auch direkt ins Studio. Ronny und Luca, unsere Wachmacher, die senden an dem Abend live und ihr könnt mit dabei sein. Los geht's am 10. Oktober ab 18 Uhr. Mit dabei sind auch die BTU Cottbus-Senftenberg, das Deutsche Zentrum für Luft- und Raumfahrt, das Hauptzollamt Frankfurt-Oder, das Glätthaus, die Uniklinik und auch die Berufsfeuerwehr Cottbus. Welche Highlights euch dort erwarten, das hat uns Teamleiter Markus Burg verraten.
2: Wir werden eine Drohneneinheit vorführen, wir werden einen Einsatzleitwagen vorführen. Die Feuerwehr stellt neue Hebetechniken vor an einem Abrollbehälter Bahn. Wir werden Rettungsketten vom Notruf bis zur Behandlung abbilden und darstellen. Und die Bürgerinnen und Bürger bekommen natürlich auch Informationen zur Krisenvorsorge und Selbsthilfe. Katastrophenschutzleuchttürme wird ein Thema sein, denn diese sind ja zentrale Anlaufstellen. Die Leitstelle wird sich vorstellen, das sind so die Highlights. Darauf freuen wir uns.
0: Da ist also richtig viel geplant und natürlich nicht nur bei der Berufsfeuerwehr Cottbus. Die Tickets, die gibt's schon jetzt im Vorverkauf beim Cottbus-Service in der Stadthalle, beim Brandenburgischen Landesmuseum für moderne Kunst und auch bei uns im Medienhaus in der Straße der Jugend. Und wenn ihr euch spontan entscheidet, eure Abendkasse, die gibt's natürlich auch am 10. Oktober. Unter anderem in der Stadthalle, beim Startblock B2 bei der LEAG und am Sana-Herz-Zentrum.

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1: Musik von Bastille hier bei Radio Cottbus, kurz vor 2:30.
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3: Im Restaurant Artis in der Grazer Altstadt beginnt der Genuss schon lange vor dem ersten Bissen. 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Für dieses Konzept wurde das Restaurant erneut mit einem Michelin-Stern ausgezeichnet. Küchenchef Philipp Tütschek erklärt die Idee dahinter.
4: Also bei mir ist es hauptsächlich die Nachhaltigkeit, dass wir Ende der Woche keine Produkte mehr im Haus haben. Deswegen dieses Überraschungsmenü, dass ich nicht einfach jedes Produkt da haben muss. Wenn ein Produkt einmal nicht lieferbar ist, muss ich nicht ausweichen auf ein falsches Produkt, sondern kann einfach ein neues Gericht schreiben.
3: Als Mitglied der JRE, Jeune Restaurateur, ist Artis das einzige Grazer Restaurant in der Vereinigung der europäischen Spitzenköche.
4: Ich bin sehr stolz, dass ich bei den Jeune Restaurateurs bin. Die Mitglieder werden getestet, wie bei Michelin oder Gourmillot, und dann bewerten die Köche, die was schon drinnen sind in der JRE, ob du dazukommen darfst oder nicht. Du musst ein junger Restaurateur sein, also JRE bedeutet junger Restaurateur, und du musst als Chef und Küchenchef zugleich sein.
3: Das Artis gehört zu den besonderen Fine Dining Adressen in Graz. Zwei weitere Michelin-Sterne-Restaurants sind die Genießerei am Markt und die Goldene Birn. Jedes verfolgt sein eigenes Konzept. Gemeinsam machen sie Graz zu einer der spannendsten Genussadressen Österreichs.
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1: Ja, wenn wir jetzt so das Wetter draußen sehen, können wir uns gar nicht vorstellen, dass heute Vormittag noch so grau war in der Lausitz. Aber jetzt ist es freundlicher. Die Sonne, die zeigt sich immer mehr und scheint für uns. Dazu blauer Himmel, einige Wolken, aber vorerst bleibt es trocken bei uns. Die Wolken sind aktuell recht harmlos. Natürlich kann es weiterhin im Laufe des Tages noch zu Schauern kommen. Die werden wir leider nicht ganz los. Aber so richtig groß Regen, den bekommen wir heute nicht mehr. Dazu messen wir gerade in Lübben 15 Grad, in Neupetershain auch 15 Grad und in Neusagro 16. Die Höchstwerte, die liegen heute bei 16 Grad. Also da haben wir die schon teilweise erreicht, aber noch nicht ganz überall. Und auch der Abend und die Nacht, die sind bei uns in der Lausitz trocken, trotzdem so ein paar Wolken. Also vielleicht haben wir nicht ganz den Blick auf den Sternenhimmel.
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1: Bei Jenschwalde sind heute gleich 3 große Energieprojekte der LEAG offiziell gestartet. Lia Limberg, was genau denn?
16: Der neue Windpark Forst-Bresnik 2 mit 17 Anlagen und der erste Teil des Solarparks Bochau sind in Betrieb gegangen. Außerdem hat der Bau eines großen Batteriespeichers am Kraftwerkstandort Jenschwalde begonnen. Der Speicher soll ab 2028 überschüssigen Strom aus Wind und Sonne aufnehmen und später wieder ins Netz abgeben. Insgesamt hat die LEAG bereits mehr als 1 Milliarde Euro in die verschiedenen Projekte investiert. Heute ist bundesweit die Woche der Wiederbelebung gestartet und auch die Sana-Kliniken in Südbrandenburg beteiligen sich daran. Aus diesem Anlass veröffentlichen sie bis Sonntag täglich Videos und Tipps rund um Erste Hilfe bei einem Herzstillstand. Dabei wird beispielsweise gezeigt, wie eine Herzdruckmassage funktioniert, wie ein Defibrillator eingesetzt wird und was nach dem Notruf passiert. Beteiligt sind mehrere Sana-Standorte in Südbrandenburg, darunter Cottbus, Senftenberg und Lübben. 11.500 Euro gehen an den Förderverein der Cottbusser Kinderklinik. Gespendet hat das der Edeka Weidemann aus Peitz anlässlich seines 20-jährigen Bestehens. Mit dem Geld werden unter anderem eine neue Tischtennisplatte und die Clownsprechstunde unterstützt. Zusammengekommen ist die Summe über gespendete Pfandbons und eine Jubiläumstambula. Edeka Weidemann unterstützt die Kinderklinik bereits seit 20 Jahren. Und unsere gute Nachricht, am Samstag hat zum ersten Mal der Pflanzentausch an der Seeloer Mühle stattgefunden. Nach Angaben der Veranstalter ist die Aktion gut angekommen, besonders auch das gemeinsame Miteinander. Rund 1 Dutzend Aussteller haben Setzlinge, Stauden und Samen mitgebracht und untereinander getauscht. Verkauft worden ist dabei nichts. Besucher sind nicht nur aus Silo, sondern auch aus Griesch und Dobalo-Kirchhain gekommen. Ob es im nächsten Jahr eine Fortsetzung gibt, soll noch entschieden werden. Soweit das Neueste. 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
1: Dankeschön, Lia Limberg.
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1: Da habe ich weitere gute Nachrichten für euch. Ihr habt nämlich freie Fahrt in der Lausitz, kommt überall gut durch. Dann gibt es aber allerdings noch ein paar Blitzer bei uns in der Region. Auf der B97, da steht einer Richtung Spremberg, kurz nach der Bülower Kreuzung. Der ist da auch im Wald versteckt, hat uns Heike gemeldet. In Cottbus, da steht einer in der Universitätsstraße bei Tempo 30, genauso wie in Kleinbeuchow Richtung Lübbenau, ebenfalls bei Tempo 30. In Friedrichshain, da wird geblitzt in der Bahnhofstraße und auf der L55 in Sittinchen. Und Blitzeranhänger haben wir auch noch für euch. 2 Stück in Cottbus heute in der Elisabeth-Wolf-Straße, da steht einer. Und in der Bahnhofstraße Höhe Erich-Kästner-Platz Richtung Stadthalle. Und Blitzeranhänger haben wir da auch noch zwischen Jenschwalde und Tower Richtung Tower. Und zwischen Mukro und Großluja, da steht auch einer bei Tempo 70. Habt ihr sonst noch was zu melden? Blitzer, Blitzeranhänger oder Infos von den Straßen? Dann gebt's gern weiter per Telefon oder auch ganz einfach per WhatsApp. Die Nummer dafür ist die 0355 4839 945.
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1: Im Lausitzer Sport, da war am Wochenende einiges los mit ziemlich unterschiedlichen Ergebnissen. Der LHC Cottbus, der hat im Derby ordentlich vorgelegt. Beim FCE lief es dagegen trotz Führung nicht so ganz nach Plan. Und auch im Radsport, da gab es für Cottbus einiges zu feiern. Wie die ganzen Spiele und Wettkämpfe vom Wochenende gelaufen sind, das erfahrt ihr gleich nach 2 Hits hier bei Radio Cottbus.
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0: 13.41 Uhr an diesem Montag hier auf Radio Cottbus mit Musik von Chris de Burgh, Don't Pay the Ferryman.
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0: Am Wochenende gab es natürlich wieder so ein paar Spiele und Wettkämpfe für die Lausitzer Sportler. Die Handballer vom LAC Cottbus zum Beispiel, die mussten ran und die haben bisher wirklich einen richtig starken Start in die neue Saison hingelegt. Genauso geht's auch weiter. Am Samstag stand da ein Lausitz-Derby auf dem Plan und das haben sie deutlich gewonnen. Vor allem die erste Halbzeit war stark, 23:12 zur Pause und am Ende stand es dann 41:28. Ja, etwas schlechter sah es dann beim FCE aus. Beim Heimspiel gegen den FC St. Pauli, da haben sie den Heimvorteil nicht so genutzt, wie sie es hätten tun können. In der 37. Minute ist das erste Tor für Energie gefallen und es sah erstmal richtig gut aus. Irgendwie haben sie danach aber viele Chancen liegen gelassen und am Ende gab es dann ein 1:1 Unentschieden. Als erstes schauen wir mal auf den Radsport. Der RKN Sport Cottbus, der konnte am Wochenende viele Erfolge feiern. Hayley Hemmel, die wurde bei der Deutschen Meisterschaft im Mehrkampf auf der Radrennbahn Vierte und dazu gab es bei den Nachwuchsrennen auf der Straße in Brandenburg mehrere Siege und Podestplätze für die Cottbusser. Also im Großen und Ganzen ein wirklich gutes Wochenende für unsere Lausitzer Sportler.
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8: Die Höchstwerte für heute, die haben wir schon erreicht. 16 Grad sind es überall in der Lausitz und dazu jetzt aktuell auch ordentlich viel Sonne mit dabei. Die bleibt uns auch den Nachmittag über noch erhalten. Zum Abend haben wir eine ganz, ganz leichte Regenwahrscheinlichkeit. Kann also sein, dass auch da nochmal der ein oder andere Tropfen runterkommt. Morgen bleibt es dann aber den ganzen Tag auf jeden Fall richtig schön sonnig. Da auch ein paar Wolken mit dabei, aber da bleibt es dann trocken.
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9: Mit dir, Limberg. Guten Tag. Bei Jenschwalde sind heute gleich drei große Energieprojekte der LEAG offiziell gestartet worden. Der neue Windpark Forst-Priesnick 2 mit 17 Anlagen und der erste Teil des Solarparks Borau sind in Betrieb gegangen. Außerdem hat der Bau eines großen Batteriespeichers am Kraftwerkstandort Jenschwalde begonnen. Der Speicher soll ab 2028 überschüssigen Strom aus Wind und Sonne aufnehmen und später wieder ins Netz abgeben. Insgesamt hat die LEAG bereits mehr als 1 Milliarde Euro in die verschiedenen Projekte investiert.
8: Dankeschön, Lia. Mehr News aus der Lausitz gleich wieder für euch in einer halben Stunde. Jetzt alles Wichtige für Deutschland und die Welt.
10: Ich bin Thomas Pleskin. Der Druck auf Kanzler Friedrich Merz dürfte nach dem schlechten Abschneiden der CDU bei den Landtagswahlen weiter steigen. Er will aber weitermachen. Heute kommen in Berlin die Führungsgremien der CDU zusammen. Die SPD erwartet von der Union jetzt Bewegung bei umstrittenen Reformvorhaben.
11: Merz denkt nicht an Rücktritt. Er will um seine Ämter kämpfen und den geplanten Reformkurs fortsetzen. Seine politische Zukunft hängt unter anderem von den CDU-Landesparteichefs ab. Im Moment scheinen sie noch hinter Merz zu stehen. Unkalkulierbar ist aber der Druck, der von der Basis auf Merz und die Parteispitze entstehen kann. Der Kanzler wackelt gewaltig, Merz muss Vertrauen zurückgewinnen und vor allem das bereits beschlossene Reformpaket auch gegen Widerstände aus der SPD durchsetzen. Daran wird die CDU ihn messen. Geht das schief, dürfte für ihn als Kanzler und Parteichef Schluss sein. David Riemer, Nachrichtenredaktion.
10: Mecklenburg-Vorpommerns Ministerpräsidentin Schwesig will nach der Landtagswahl mit Linken und Grünen über eine gemeinsame Regierung sprechen. Die SPD-Politikerin kündigte an, den Parteigremien entsprechende Gespräche vorzuschlagen. Die bisherige Zweierkoalition aus SPD und Linken hat keine Mehrheit mehr. Auch die AfD als stärkste Kraft beansprucht den Auftrag zur Regierungsbildung, rechnet nach eigenen Angaben aber mit einer rot-rot-grünen Koalition. Immer mehr Menschen sind mit Bussen und Bahnen unterwegs. Knapp 6 Milliarden waren es im ersten Halbjahr, 2% mehr als im Vorjahr. Das hat das Statistische Bundesamt errechnet. Ein Plus, das auch am Deutschlandticket liegt.
12: Es läuft, zumindest im Nah- und Regionalverkehr. Allerdings im Fernverkehr, da gingen die Fahrgastzahlen zurück, vor allem bei der Bahn. Und das, sagen die Statistiker, liege vor allem an wetterbedingten Ausfällen oder Verspätungen. Im Moment kostet das Deutschlandticket gut 60 Euro im Monat, doch angesichts der aktuellen horrenden Spritpreise fordern viele, das Ticket muss schnell wieder billiger werden. Claudia Wächter, Nachrichtenredaktion.
10: Die Kreml-Partei Geeintes Russland hat bei der Parlamentswahl ihre bisherige Zweidrittelmehrheit in der Staatsduma massiv ausgebaut. Laut Daten der Zentralen Wahlkommission in Moskau kommt die seit mehr als 20 Jahren regierende Partei auf rund 20 Mandate mehr als bisher. Kreml-Chef Putin dürfte die Wahl als Signal für die Fortsetzung der Invasion in der Ukraine werten.
8: Thomas Peskin in der Newsredaktion. Dankeschön.
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8: Es rollt alles bei uns auf den Straßen in der Region jetzt zum Montagnachmittag. Aber Blitzer haben wir nach wie vor gesehen. In Cottbus einmal in der Universitätsstraße. Hier ist einer aufgestellt bei Tempo 30. Dann, wenn ihr von der B97 in Richtung Spremberg unterwegs seid, hier wird geblitzt kurz nach der Bülower Kreuzung. Zwischen Kleinbeuchow und Lübbenau ist außerdem noch ein Blitzer aufgestellt in Richtung Lübbenau. Und auf der L55 steht auch noch einer in Sittinchen. Blitzeranhänger kommen dazu. Einmal in Cottbus nach wie vor einer aufgestellt in der Bahnhofstraße in Richtung Stadthalle. Wir haben außerdem weiter den Anhänger stehen in Cottbus in der Elisabeth-Wolf-Straße. Zwischen Jenschwalde und Tower steht noch einer in Richtung Tower und wir haben auch noch einen gesehen zwischen Murkow und Großluja bei Tempo 70. Aber vielleicht war das ja noch nicht alles und ihr habt noch was entdeckt. Gebt uns das natürlich wie immer gerne durch. Wir geben es weiter. Geht ganz einfach unter der 0355 4839 495. Habt eine gute Fahrt.
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8: Christian Semmet, der öffnet gleich wieder sein großes Tagebuch der großen Hits hier auf Radio Cottbus. Und da gehen wir gleich einmal zurück in die 80er. Da haben Depeche Mode nämlich ihr Personal Jesus rausgebracht. War ein Riesenhit. Und wie der entstanden ist, das hören wir gleich nach zwei Hits.
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2: 21. September 1989. Depeche Mode sind mit Personal Jesus neu in den Charts.

Es ist der 13. September 1959. Elvis Presley ist gerade in Deutschland stationiert. Er lebt zu der Zeit in Bad Nauheim. Bei einer Party lernt er die damals 14-jährige Priscilla kennen. Auch nach der Party halten die beiden Kontakt. Über viele Jahre hinweg treffen sie sich immer wieder, machen Partys und verlieben sich langsam aber sicher ineinander. Sie heiraten. Priscilla wohnt jetzt in Memphis, während Elvis in Hollywood arbeitet. Es gibt immer wieder Gerüchte über Affären von Elvis, die er natürlich abstreitet. 1972 trennen sie sich. Die vielen Affären und die wenige Zeit zusammen machen eine Beziehung unmöglich. Und Priscilla verarbeitet die Zeit in ihrem Buch Elvis and Me. Sie beschreibt detailliert, wie sehr sie ihn vergöttert, wie er ihr Ein und Alles war und sie alles für ihn getan hätte. Martin Gore von Depeche Mode liest dieses Buch und ist von den Schilderungen ergriffen. Davon inspiriert schreibt er einen von Depeche Modes größten Hits: Personal Jesus.

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21: Aktuell noch so ein Mix aus Sonne und Wolken über der Lausitz. Jetzt zum Nachmittag bzw. zum Abend hin haben wir aber auch nochmal eine leichte Regenwahrscheinlichkeit. Das heißt, da kann auch nochmal der ein oder andere Schauer runterkommen. Das Ganze aktuell bei Temperaturen von 16 Grad. Die haben wir in Burg, in Aicho und auch aktuell in Cottbus. In der Nacht kühlt es dann insgesamt ab auf 9 Grad.
20: Es ist 2:30. 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
21: Bei Jenschwalde sind heute gleich 3 große Energieprojekte der LEAG offiziell gestartet. Lea Limberg, worum geht's?
22: Der neue Windpark Forst Bresnik 2 mit 17 Anlagen und der erste Teil des Solarparks Bochau sind in Betrieb gegangen. Außerdem hat der Bau eines großen Batteriespeichers am Kraftwerkstandort Jenschwalde begonnen. Der Speicher soll ab 2028 überschüssigen Strom aus Wind und Sonne aufnehmen und später wieder ins Netz abgeben. Insgesamt hat die LEAG bereits mehr als 1 Milliarde Euro in die verschiedenen Projekte investiert. Heute ist bundesweit die Woche der Wiederbelebung gestartet und auch die Sana-Kliniken in Südbrandenburg beteiligen sich daran. Aus diesem Anlass veröffentlichen sie bis Sonntag täglich Videos und Tipps rund um Erste Hilfe bei einem Herzstillstand. Dabei wird beispielsweise gezeigt, wie eine Herzdruckmassage funktioniert, wie ein Defibrillator eingesetzt wird und was nach dem Notruf passiert. Beteiligt sind mehrere Sana-Standorte in Südbrandenburg, darunter Cottbus, Senftenberg und Lübben. 11.500 Euro gehen an den Förderverein der Cottbuser Kinderklinik. Gespendet hat das der Edeka Weidemann aus Peitz anlässlich seines 20-jährigen Bestehens. Mit dem Geld werden unter anderem eine neue Tischtennisplatte und die Clownsprechstunde unterstützt. Zusammengekommen ist die Summe über gespendete Pfandbons und eine Jubiläumstambula. Edeka Weidemann unterstützt die Kinderklinik bereits seit 20 Jahren. Und unsere gute Nachricht: Am Samstag hat zum ersten Mal der Pflanzentausch an der Seeloer Mühle stattgefunden. Nach Angaben der Veranstalter ist die Aktion gut angekommen, besonders auch das gemeinsame Miteinander. Rund ein Dutzend Aussteller haben Setzlinge, Stauden und Samen mitgebracht und untereinander getauscht. Verkauft worden ist dabei nichts. Besucher sind nicht nur aus Seeloer, sondern auch aus Griesch und Doberlo-Kirchhain gekommen. Ob es im nächsten Jahr eine Fortsetzung gibt, soll noch entschieden werden. Soweit das Neueste. 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
0: Dankeschön, Lia.
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0: Da kommt ihr aktuell überall gut durch. Bei uns auf den Straßen in der Lausitz ist alles gut, aber wir haben noch Blitzer gesehen. In Cottbus steht einer in der Universitätsstraße. Das Ganze bei Tempo 30. Auf der B97 steht ein Blitzer Richtung Spremberg, kurz hinter der Bülower Kreuzung. In Kleinbeuchow ist außerdem einer aufgestellt in Richtung Lübbenau. Und auf der L55 haben wir auch noch einen gesehen in Settinchen. Blitzeranhänger sind auch noch weiterhin geparkt in Cottbus in der Bahnhofstraße in Richtung Stadthalle. Dann in Cottbus in der Elisabeth-Wolf-Straße. Zwischen Jenschwalde und Tower in Richtung Tower ist einer aufgestellt. Wir haben außerdem einen Anhänger noch zwischen Mucko und Groß-Luja hier in der 70er-Zone. Aber das war auch schon alles, was ich hier auf dem Verkehrsradar sehe. Es sei denn, ihr habt noch was gesehen, dann gebt uns das natürlich wie immer gerne durch. Klingelt einfach durch oder schreibt uns eine WhatsApp an die 0355 4839 495 und habt natürlich vor allem eine gute Fahrt.
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0: Der Herbst, der steht so langsam, aber sicher jetzt wirklich vor der Tür. Und passend dazu gibt es hier in der Lausitz natürlich auch ganz, ganz viele Projekte, ganz, ganz viel zu erleben rund um den Herbst. Was das ist, darauf schauen wir gleich in Lausitz erleben. Atomic Kitten gibt's davor mit ihrer Eternal Flame. Und was Aktuelles kommt aus den USA von Somber. Wir wünschen euch einen schönen Nachmittag.
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1: 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Außerdem die Lea hat heute in der Lausitz gleich 3 große Energieprojekte gestartet. Und die Freiwillige Feuerwehr Fero hat ihr neues Feuerwehrgerätehaus bekommen.
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2: 16 Grad messen wir in Drebkau, in Goiertz und auch in Cottbus. Das sind auch die Höchstwerte für heute. Dazu ganz viel Sonne jetzt mit dabei. Ein paar Wolken zwar auch da, die sind auch teilweise schon ein bisschen dunkler. Also vielleicht zum Abend auch nochmal der ein oder andere Regenschauer möglich. Dafür bleibt es morgen aber wirklich den ganzen Tag über sonnig und trocken in der Lausitz. Dann morgen bei Höchstwerten von 18 Grad.
0: Es ist 15 Uhr. 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
3: Mit Lia Limberg, guten Tag. An der Lausitz-Klinik Forst sind die Arbeitsplätze vorerst abgesichert. Das ist bei den Verhandlungen zwischen der Lausitz-Klinik Forst, Verdi und dem Marburger Bund herausgekommen. Betriebsbedingte Kündigungen sind während der Laufzeit des neuen Verdi-Tarifvertrags allerdings ausgeschlossen. Dafür gibt es 2026 und 2027 keine Tariferhöhungen. Auch mit dem Marburger Bund wurde eine Vereinbarung getroffen. Für die Ärzte bleiben die Bezüge zunächst stabil. Gleichzeitig gibt es neue Regelungen für Weiterbildung und zusätzliche freie Tage. Mit den Vereinbarungen will die Klinik vor allem Planungssicherheit schaffen.
2: Dankeschön, Lia. Mehr News mit dir gibt's gleich wieder in einer halben Stunde. Jetzt das Neueste aus Deutschland und der Welt.
4: Ich bin Thomas Bleskin. CDU-Chef Friedrich Merz hat das Ausscheiden seiner Partei aus dem Landtag in Mecklenburg-Vorpommern als tiefe Zäsur bezeichnet. Der Bundeskanzler sprach von einem dramatischen und einmaligen Ergebnis für die CDU. Die Partei hatte mit 4,9% erstmals den Einzug in ein Landesparlament verpasst.
5: Dass wir die 5%-Hürde nicht überwinden konnten und dass eine ganze Landtagsfraktion aus dem Landtag heraus fällt, das ist ein schwerer Schlag und das wird auch für uns lange nachhallen. Wir werden uns über diese Konsequenzen noch lange zu unterhalten haben.
4: Merz räumte ein, dass auch die Bundespolitik und seine eigene Person bei dem Ergebnis eine große Rolle gespielt hätten. Die Gründe für das Ergebnis reichten nach seinen Worten aber weit darüber hinaus. Mecklenburg-Vorpommerns Ministerpräsidentin Schwesig will nach der Landtagswahl mit Linken und Grünen über eine gemeinsame Regierung sprechen. Die SPD-Politikerin kündigte an, den Parteigremien entsprechende Gespräche vorzuschlagen. Die bisherige Zweierkoalition aus SPD und Linken hat keine Mehrheit mehr. Auch die AfD als stärkste Kraft beansprucht den Auftrag zur Regierungsbildung, rechnet nach eigenen Angaben aber mit einer rot-rot-grünen Koalition. Immer mehr Menschen in Deutschland sind mit Bussen und Bahnen unterwegs. Knapp 6 Milliarden waren es im ersten Halbjahr, 2% mehr als im Vorjahr. Das hat das Statistische Bundesamt errechnet. Ein Plus, das auch am Deutschlandticket liegt.
6: Es läuft, zumindest im Nah- und Regionalverkehr. Allerdings im Fernverkehr, da gingen die Fahrgastzahlen zurück, vor allem bei der Bahn. Und das, sagen die Statistiker, liege vor allem an wetterbedingten Ausfällen oder Verspätungen. Im Moment kostet das Deutschlandticket gut 60 Euro im Monat. Doch angesichts der aktuellen horrenden Spritpreise fordern viele, das Ticket muss schnell wieder billiger werden. Claudia Wächter, Nachrichtenredaktion.
4: Und zum Fußball. Bundestrainer Jürgen Klopp hat vor seinen ersten Nations League-Spielen eine Änderung im deutschen Kader vorgenommen. Karim Adeyemi rückt für Bayern-Profi Lennart Karl in das 24-köpfige Aufgebot für die Partien gegen die Niederlande und Griechenland. Karl wechselt dafür in den zweiten Kader.
2: Dankeschön an Thomas Bleskin in die News-Redaktion.
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2: Keine Staus, keine Verkehrsbehinderungen, die uns da aktuell gemeldet sind. Nur Blitzer haben wir gesehen. Einer steht in Cottbus in der Universitätsstraße. Dann haben wir einen auf der B97 in Richtung Spremberg, kurz nach der Bülower Kreuzung. In Kleinbeuchow steht einer in Richtung Lübbenau, das Ganze hier bei Tempo 30. Und auf der L55 haben wir auch noch einen gesehen in Settinchen. Blitzeranhänger gibt es auch noch, die kommen dazu in Cottbus in der Bahnhofstraße in Richtung Stadthalle. Außerdem in Cottbus in der Elisabeth-Wolf-Straße. Zwischen Jenschwalde und Tower ist nach wie vor der Blitzeranhänger aufgestellt in Richtung Tower. Und einer ist auch noch dazu gekommen zwischen Muckow und Groß-Luja in der 70er-Zone. Die 0355 4839 945, das ist immer die richtige Nummer, falls ihr noch mehr gesehen habt. Eure Staus, eure Blitzer, eure Verkehrsbehinderungen immer gerne an diese Nummer. Wir wünschen euch eine gute Fahrt.
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2: Da gibt's ordentlich Kultur zu sehen dieses Wochenende. Und zwar aus Chile. Ganz, ganz viele Chilenen, die leben ja hier in Cottbus. Vor 50 Jahren kamen die ersten hier in die Stadt. Und genau deshalb steigt dieses Wochenende ein großes Fest. Und was da alles los ist, darüber sprechen wir gleich nach Savage Garden und aktueller Musik von Milo und DJ Licious. Wir wünschen euch einen schönen Montagnachmittag.
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0: Mit Savage Garden geht's in Richtung Feierabend hier auf Radio Cottbus. Wir haben es genau 10:10.
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0: Vor 50 Jahren kamen die ersten Menschen aus Chile, die Chilenen, offiziell nach Cottbus. Und heute lebt die Community hier schon in der dritten Generation. Genau das wird dieses Wochenende mit einem eigenen chilenischen Fest gefeiert. Für Carmen Gennermann steckt da natürlich deutlich mehr dahinter als einfach nur ein schöner Nachmittag. Sie ist Hebamme und selbst Teil der chilenischen Community in Cottbus.
2: Bedeutet viel, weil als wir hier gekommen sind vor 50 Jahren, wir haben immer gedacht, wir bleiben nur ein paar Jahre. Und im Verlauf des Zeit, obwohl viel Bemühungen gab und die Zurückkehr nach Chile wurde für viele von uns immer klarer, das wird nichts. Und dann im Verlauf der Zeit haben wir hier praktisch unsere Wurzel geschlagen, Familie gegründet. Unsere Kinder sind hier geboren, haben hier auch ihre Familie gegründet und im Verlauf der Zeit bin ich an sich, so wie viele andere von uns, Cottbusser geworden.
0: Das Fest, das soll also auch zeigen, wie sehr die chilenische Gemeinschaft inzwischen zu Cottbus gehört. Gleichzeitig geht es darum, zusammenzukommen, alte Bekannte zu treffen und eben die eigene Kultur ein bisschen weiterzugeben. Und natürlich wird an dem Nachmittag dann auch ordentlich gefeiert.
2: Wir wollen diesen Fest an sich für die ganze chilenische Community machen und wir wollen es familiär machen. Das ist ein Strombad am 26. September. 16 Uhr fangen wir an, weil auch Kinder dabei sind. Wir wollen ein bisschen von unseren typischen chilenischen Spielen, die nicht nur für Kinder ist, auch für Erwachsene, Musik hören. Also wir haben kein großes Programm, aber da gibt es etwas. Ein Junge aus der zweiten Generation hat einen kleinen Film zusammengestellt mit den Eindrücken von uns alle, verschiedene Generationen, wie wir das unsere Leben hier entwickelt haben.
0: Ja, und kommen könnt ihr übrigens auch, wenn ihr selbst keinen chilenischen Hintergrund habt. Wenn ihr vorbeischaut, bringt am besten eine Kleinigkeit zu essen und zu trinken mit, die ihr mit den anderen teilen könnt. Los geht's diesen Samstag am Strombad in Cottbus ab 16 Uhr. 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
7: Da ist so ziemlich alles mit dabei heute. Wir haben zwar überwiegend Sonne in der Lausitz, aber so ein paar kleine Regenschauer, die sind auch aktuell aus Richtung Süden unterwegs. Das heißt, da kann auch noch mal was runterkommen. 16 Grad sind es dazu in Briesen, in Lieske und auch in Cottbus aktuell. In der Nacht gehen wir runter auf insgesamt 9 Grad.
3: Es ist 3:30. 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
7: An der Lausitz-Klinik in Forst sind die Arbeitsplätze vorerst abgesichert. Lia Limberg, wo wurde das jetzt beschlossen?
8: Das ist bei den Verhandlungen zwischen der Lausitz-Klinik Forst, Verdi und dem Marburger Bund herausgekommen. Betriebsbedingte Kündigungen sind während der Laufzeit des neuen Verdi-Tarifvertrags allerdings ausgeschlossen. Dafür gibt es dieses und nächstes Jahr keine Tariferhöhungen. Auch mit dem Marburger Bund wurde eine Vereinbarung getroffen. Für die Ärzte bleiben die Bezüge zunächst stabil. Gleichzeitig gibt es neue Regelungen für Weiterbildung und zusätzliche freie Tage. Mit den Vereinbarung will die Klinik vor allem Planungssicherheit schaffen. Ein Lagerfeuer auf einem Feld in Cottbus hat heute Morgen gleich 2 Ermittlungsverfahren ausgelöst. In der Gotthold-Schweler-Straße hat die Polizei 2 Männer kontrolliert. Diese haben dort offenbar Kabelummantelungen verbrannt. Nach Angaben der Polizei besteht der Verdacht, dass die Kupferkabel gestohlen sind. Außerdem haben die Beamten im Rucksack der Männer Tütchen gefunden. In denen sind offenbar Drogen transportiert worden. Die Ermittlungen laufen. In die Welt der Bücher eintauchen. Das haben in Cottbus beim Brandenburger Lesesommer so viele Kinder und Jugendliche gemacht wie noch nie. Insgesamt haben in diesem Jahr rund 1350 Mädchen und Jungen mitgemacht und zusammen mehr als 3500 Bücher gelesen. Wer mindestens 3 Bücher geschafft hat, hat bei der Abschlussparty eine Urkunde bekommen. Rund 40 Ehrenamtliche haben die Aktion unterstützt und sich mit den Kindern über ihre Bücher ausgetauscht. Und unsere gute Nachricht, am Samstag hat zum ersten Mal der Pflanzentausch an der Siloer Mühle stattgefunden. Nach Angaben der Veranstalter ist die Aktion gut angekommen, besonders auch das gemeinsame Miteinander. Rund 1 Dutzend Aussteller haben Setzlinge, Stauden und Samen mitgebracht und untereinander getauscht. Verkauft worden ist dabei nichts. Besucher sind nicht nur aus Silo, sondern auch aus Grieschow und Doberlo-Kirchhain gekommen. Ob es im nächsten Jahr eine Fortsetzung gibt, soll noch entschieden werden. Soweit das Neueste. 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
7: Dankeschön, Lia.
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7: Aktuell Stau in Cottbus und zwar in der Saarbrücker Straße stadtauswärts ab Europakreuzung. Solltet ihr euch da bis zur Autobahnauffahrt auf jeden Fall mehr Zeit einplanen. Andrea und Andreas haben uns das durchgegeben. Danke euch. Außerdem wird aktuell geblitzt. In Cottbus steht einer in der Universitätsstraße. Dann haben wir einen auf der B97 in Richtung Spremberg, kurz nach der Bülower Kreuzung. In Kleinbeuchow steht einer in Richtung Lübbenau und auch auf der L55 haben wir noch einen Blitzer aufgestellt in Settinchen. Blitzer Anhänger, die stehen auch nach wie vor in Cottbus einmal in der Bahnhofstraße in Richtung Stadthalle. Auch weiterhin aufgestellt der Blitzeranhänger in der Elisabeth-Wolf-Straße in Cottbus. Zwischen Jenschwalde und Tower steht noch einer Richtung Tower und wir haben auch noch einen gesehen zwischen Mukro und Groß-Luja. Das Ganze hier bei Tempo 70. 0355 4839 945 ist immer die richtige Nummer. Wenn ihr noch was gesehen habt, schreibt uns eine WhatsApp oder ruft uns einfach an.
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7: Die ganze Woche hören wir zusammen rein bei Miley Cyrus. Die hat nämlich ein komplett neues Album rausgebracht. Aber wobei, eigentlich soll man Miley Cyrus gar nicht mehr sagen, denn sie heißt jetzt offiziell nur noch Miley als Künstlername. Was genau dahinter steckt und wie ihr neues Album klingt, da hören wir gleich rein nach zwei Hits.
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0: Metro Station machen uns gute Laune auf dem Weg in Richtung Feierabend. 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
0: Viel neu bei Miley Cyrus. Erstmal hat sie vor kurzem ihren Künstlernamen geändert. Sie heißt jetzt nur noch Miley. Sie sagt selbst, mehr braucht's nicht, um zu erkennen, wer sie ist. Ein Beispiel hat sie sich da vielleicht an großen Künstlerinnen wie Madonna oder Cher genommen. Die kennt man ja auch nur unter ihrem Vornamen. Jetzt ist es also Miley. Und unter diesem neuen Künstlernamen hat sie jetzt auch direkt ein neues Album rausgebracht, Bass Persuades. Und man muss sagen, man ist relativ schnell durch beim Anhören. 10 Songs sind insgesamt drauf, insgesamt auf 38 Minuten kommt Miley. Ja gut, aber man soll Dinge ja auch nicht künstlich in die Länge ziehen. Und für Miley war es scheinbar genau die perfekte Länge, die das Album gebraucht hat. Die ganze Woche hören wir rein bei Bass Persuades. Es ist unser Album der Woche und jetzt hören wir Innocent Ways.

0: Innocent Ways, ganz aktuelle Nummer von Miley Cyrus. Die ganze Woche hören wir rein in ihr neues Album Bass Persuades.
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11: Temperaturen in der Lausitz aktuell zwischen 15 und 16 Grad. Und dazu sind aktuell auch noch so ein paar Regenschauer über der Lausitz unterwegs. Das Ganze sollte aber dann zum Abend durch sein. In der Nacht gehen wir dann insgesamt runter auf 9 Grad. Und morgen dann auf jeden Fall den ganzen Tag über Sonne für uns. Da bleibt es dann auch trocken bei Maxiwerten von 18 Grad morgen.
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1: Mit dir, Limberg. Guten Tag. Bei Jenschwalde sind heute gleich drei große Energieprojekte der LEAG offiziell gestartet worden. Der neue Windpark Voss-Priesnick 2 mit 17 Anlagen und der erste Teil des Solarparks Borau sind in Betrieb gegangen. Außerdem hat der Bau eines großen Batteriespeichers am Kraftwerkstandort Jenschwalde begonnen. Der Speicher soll ab 2028 überschüssigen Strom aus Wind und Sonne aufnehmen und später wieder ins Netz abgeben. Insgesamt hat die LEAG bereits mehr als 1 Milliarde Euro in die verschiedenen Projekte investiert.
2: Dankeschön, Lia. Mehr News aus der Lausitz gibt's gleich wieder für euch. Um 16:30 jetzt das Wichtigste aus Deutschland und der Welt.
3: Ich bin Thomas Bleskin. Nach dem schweren Rückschlag bei der Landtagswahl in Mecklenburg-Vorpommern hat CDU-Chef Friedrich Merz das Ausscheiden seiner Partei aus dem Landesparlament als tiefe Zäsur bezeichnet. Der Bundeskanzler sprach von einem dramatischen und einmaligen Ergebnis für die CDU.
4: Merz will weiterhin an seinen Reformplänen festhalten. Weil viele Menschen Sorgen und Ängste haben, sei es für die schwarz-rote Koalition eine historische Aufgabe, Deutschland für die Zukunft fit zu machen. Und dann noch das vom Kanzler.
5: Wir haben, um es offen zu sagen, auf zu viele Fragen keine zufriedenstellenden Antworten mehr.
4: Die CDU hatte bei der Wahl in Mecklenburg-Vorpommern erstmals in ihrer Geschichte den Einzug in ein Landesparlament verpasst. Bei der Wahl in Berlin haben die Christdemokraten ebenfalls viele Wählerstimmen verloren. Rechnerisch wäre neben einer Koalition aus Linke, Grün und SPD aber auch ein schwarz-rot-grünes Regierungsbündnis möglich. David Riemer, Nachrichtenredaktion.
3: Nach ihrem Wahlsieg in Mecklenburg-Vorpommern sieht sich die AfD-Spitze in ihrem politischen Kurs bestätigt. Die Parteichefs Weidel und Chrupalla forderten die CDU zu Kurskorrekturen auf und erklärten, für die AfD selbst bestehe kein Änderungsbedarf. Chrupalla zeigte sich zudem zuversichtlich, dass es noch vor Weihnachten den ersten AfD-Ministerpräsidenten geben werde. In Mecklenburg-Vorpommern hatte die AfD ihr Ergebnis auf 38,2% mehr als verdoppelt. Mit Aktionen an mehr als 200 Orten hat die IG Metall mehr Verantwortung von Autoherstellern und Politik gefordert. Gewerkschaftschefin Christiane Benner kritisierte im Volkswagen-Stammwerk in Wolfsburg die Vorstände der Branche scharf.
6: Sternmärsche, Kundgebungen, aktive Mittagspausen. In ganz Deutschland protestieren die Branchenbeschäftigten in den Werken und auch in den Zulieferbetrieben. Im Zentrum der Krise steht aktuell vor allem Volkswagen. Zehntausende Stellen und mehrere Werke stehen auf der Kippe. Zukunft entstehe nicht durch Sparprogramme, warnte IG Metall-Chefin Benner. Unternehmen wie VW, BMW, Audi, Bosch, Mercedes und Porsche hätten für tolle Autos und gute Qualität gestanden. Jetzt würden die Vorstände die Branche mit Vollgas gegen die Wand fahren und dann Fahrerflucht begehen. Die Unterstützung aus der Politik kritisierte sie als mangelhaft. Ursula Winkler, Nachrichtenredaktion.
3: Die US-Medien CNN, MS Now und Politico wollen gegen ihren Ausschluss vom Weißen Haus klagen. Die Medienhäuser erklärten gemeinsam, das von Präsident Trump verhängte Zugangsverbot bedrohe die Pressefreiheit und unabhängigen Journalismus. Trump hatte ihnen vorgeworfen, Falschnachrichten zu verbreiten.
2: Dankeschön in die Newsredaktion.
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2: Wir haben aktuell Stau in Cottbus und zwar in der Saarbrücker Straße. Das Ganze stadtauswärts in Richtung der Autobahnauffahrt. Also plant euch hier gerne ein bisschen mehr Zeit ein. Blitzer sind außerdem noch aufgestellt in Cottbus in der Universitätsstraße. Und dann haben wir auch noch mal einen Blitzer gesehen in Cottbus in der Friedrich-Hebbel-Straße. Auf der L49 steht ein Blitzer in Göritz. Und auch wenn ihr von Kleinbeuche unterwegs seid in Richtung Lübbe. Genau, auch hier Tempo 30. Das war es noch nicht. Blitzeranhänger sind auch weiterhin aufgestellt in Cottbus in der Bahnhofstraße in Richtung Stadthalle. Außerdem in Cottbus in der Elisabeth-Wolf-Straße. Jenschwalde Richtung Tower auch weiterhin der Blitzeranhänger geparkt. Genauso wie zwischen Mukow und Groß-Luja hier in der 70er-Zone. Aber wenn ihr noch was gesehen habt, dann gebt uns das natürlich wie immer gerne durch. 0355 4839 495 ist dafür immer die richtige Nummer. Wir wünschen euch eine gute Fahrt.
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2: Der erste Tag der Woche, der ist so langsam geschafft. Es geht rein in den Feierabend. Und wenn ihr heute Abend nichts mehr vorhabt, sondern euch einfach nur noch ganz gemütlich auf die Couch packt, dann haben wir gleich unseren TV- und Streaming-Tipp für euch, damit euch da auch nicht langweilig wird. Davor gibt's die Rainbirds mit ihrem Blueprint und was Aktuelles aus Deutschland von Isaac mit seinem We Had It All. Habt einen schönen Montag.
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0: Radio Cottbus hier am Montag, 16.12 Uhr, haben wir jetzt gleich 16:45 Uhr.
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0: Heute merkt man, dass der Herbst vor der Tür steht. Endlich wieder Zeit, sich so ein bisschen ganz gemütlich auf die Couch zu legen und einen Film zu gucken. Auf Kabel 1 gibt's da zum Beispiel was für alle Drama-Fans. Midway für die Freiheit. Im Juni 42 treffen auf den Midway-Inseln im Pazifik die Amerikaner auf die japanische Armee. Die amerikanische Marine und Luftwaffe sind schwach, versuchen aber zu kämpfen. Dann folgen die entscheidenden Befehle und Flieger Ass Richard Best führt den Angriff der Fliegerstaffel auf die Japaner an. Doch plötzlich ändert sich alles. Was da genau los ist, seht ihr heute um 20.15 Uhr auf Kabel 1. Und mindestens genauso spannend ist unser Streaming-Tipp heute. Der US-amerikanische Pilot Troy Kelly soll 1987 auf Geheimmission gehen. Sein Ziel? Informationen sammeln, während er über die Sowjetunion fliegt. Doch ein falsches Manöver führt dazu, dass Troy abstürzt. Der ehemalige KGB-Agent Nikolai findet ihn, versorgt ihn und hilft ihm, aus der Sowjetunion zu kommen. Doch die KGB ist hinter ihm her. Mayday könnt ihr auf Apple TV streamen.
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19: 17 Grad messen wir aktuell in Lübben, in Kahren und auch aktuell 17 Grad hier in Cottbus. Dazu immer noch so der ein oder andere Regenschauer über der Lausitz unterwegs. Das sollte dann aber zum Abend immer weniger werden. Und die Sonne, die kommt dann auch auf jeden Fall morgen wieder. Da bleibt es dann auch den ganzen Tag über trocken. Bei Höchstwerten morgen von 18 Grad.
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19: An der Lausitz-Klinik in Forst sind die Arbeitsplätze vorerst abgesichert. Lea Limberg, wo wurde das beschlossen?
20: Das ist bei den Verhandlungen zwischen der Lausitz-Klinik Forst, Verdi und dem Marburger Bund herausgekommen. Betriebsbedingte Kündigungen sind während der Laufzeit des neuen Verdi-Tarifvertrags allerdings ausgeschlossen. Dafür gibt es dieses und nächstes Jahr keine Tariferhöhungen. Auch mit dem Marburger Bund wurde eine Vereinbarung getroffen. Für die Ärzte bleiben die Bezüge zunächst stabil. Gleichzeitig gibt es neue Regelungen für Weiterbildung und zusätzliche freie Tage. Mit den Vereinbarungen will die Klinik vor allem Planungssicherheit schaffen. Ein Lagerfeuer auf einem Feld in Cottbus hat heute Morgen gleich zwei Ermittlungsverfahren ausgelöst. In der Gotthold-Schweler-Straße hat die Polizei zwei Männer kontrolliert. Diese haben dort offenbar Kabelummantelungen verbrannt. Nach Angaben der Polizei besteht der Verdacht, dass die Kupferkabel gestohlen sind. Außerdem haben die Beamten im Rucksack der Männer Tütchen gefunden. In denen sind offenbar Drogen transportiert worden. Die Ermittlungen laufen. In die Welt der Bücher eintauchen. Das haben in Cottbus beim Brandenburger Lesesommer so viele Kinder und Jugendliche gemacht wie noch nie. Insgesamt haben in diesem Jahr rund 1350 Mädchen und Jungen mitgemacht und zusammen mehr als 3500 Bücher gelesen. Wer mindestens 3 Bücher geschafft hat, hat bei der Abschlussparty eine Urkunde bekommen. Rund 40 Ehrenamtliche haben die Aktion unterstützt und sich mit den Kindern über ihre Bücher ausgetauscht. Und unsere gute Nachricht, am Samstag hat zum ersten Mal der Pflanzentausch an der Seeloer Mühle stattgefunden. Nach Angaben der Veranstalter ist die Aktion gut angekommen, besonders auch das gemeinsame Miteinander. Rund 1 Dutzend Aussteller haben Setzlinge, Stauden und Samen mitgebracht und untereinander getauscht. Verkauft worden ist dabei nichts. Besucher sind nicht nur aus Silo, sondern auch aus Griesch und Dobalo-Kirchhain gekommen. Ob es im nächsten Jahr eine Fortsetzung gibt, soll noch entschieden werden. Soweit das Neueste. 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
3: Dankeschön, Lea.
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3: Ihr kommt soweit überall gut durch bei uns auf den Straßen in der Lausitz. Wir haben aber allerdings noch Blitzer aufgestellt. In Cottbus steht einer in der Thiemstraße. Das Ganze stadteinwärts bei Tempo 50. Außerdem in Cottbus in der Universitätsstraße ist weiter ein Blitzer aufgestellt. Hier Tempo 30. In Cottbus in der Friedrich-Hebbel-Straße stehen sie auch in der 30er-Zone. Weitere Blitzer sind aufgestellt auf der L49 in Göritz. Und wenn ihr von Kleinbeuchow in Richtung Lübbenau unterwegs seid, auch hier Tempo 30. Blitzeranhänger schauen wir auch noch drauf. Die sind auch nach wie vor geparkt in Cottbus, einmal in der Bahnhofstraße Richtung Stadthalle. Außerdem in Cottbus in der Elisabeth-Wolf-Straße. Zwischen Jenschwalde und Tower steht nach wie vor der Anhänger in Richtung Tower. Und auch neu mit dazugekommen, ein Blitzeranhänger zwischen Mukro und Groß-Luja in der 70er-Zone. 0355 4839 495, das ist immer die richtige Nummer. Falls ihr noch was ergänzen könnt, falls ihr Staus gesehen habt, Verkehrsbehinderungen oder Blitzer, gebt uns die wie immer gerne rein. Schreibt uns einfach eine WhatsApp oder ruft uns an und habt natürlich eine gute Fahrt.
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3: Unser Ranking der besten 10 geht in eine neue Runde. Erst letzte Woche haben wir ja die besten 10 Physiotherapien der Lausitz gekürt. Und ab dieser Woche wollen wir von euch wissen, wer sind denn die besten 10 Bäckereien in der Lausitz? Und die Liste, die ist auch schon gut gefüllt. Ihr habt am ersten Tag schon ordentlich abgestimmt für eure Favoriten und Bäckereien vorgeschlagen. Wer schon alles auf der Liste steht und wie ihr auch noch für euren Favoriten abstimmen könnt, darüber sprechen wir gleich nach einer ganz entspannten Nummer von Jason Ross. Und in die halbe Stunde starten wir jetzt mit Iggy Kelly und Miracle. Schönen Montag euch.
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0: 10:30. Ihr hört die beste Musik auf Radio Cottbus am Montagnachmittag.
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0: Wir auf Radio Cottbus, wir sind auf der Suche nach den besten 10 Bäckereien der Lausitz. Wo gibt's die leckersten Kuchen und wo steht ihr morgens vielleicht auch gern mal ein bisschen früher auf, um noch die besten Brötchen abzustauben? Ihr schlagt schon ganz fleißig Bäckereien vor auf radiocottbus.de. Die Bäckerei Richter aus Senftenberg, die steht zum Beispiel auf der Liste. Die Landbäckerei Gulben oder auch die Bäckerei Vater aus Straupitz und. Es sind noch ganz, ganz viele mehr. Nur wer schafft's am Ende unter die Top 10, unter die besten 10. Das habt ihr in der Hand. Ihr könnt jetzt abstimmen für euren Favoriten auf radiocottbus.de. Da euch einfach mal durch die Liste ein bisschen durchschauen und solltet ihr eure Lieblingsbäckerei da noch nicht auf der Liste sehen, dann schlagt sie einfach vor. Das Voting, das läuft noch bis nächsten Donnerstag um 20 Uhr.
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0: schon ein bisschen was Episches. Kygo und Conrad mit ihrem Firestone. Ihr hört Radio Cottbus am Montagnachmittag.
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0: Der Cottbuser Lesesommer war so erfolgreich wie noch nie. Außerdem, die LEAG hat heute in der Lausitz gleich drei große Energieprojekte gestartet und die Freiwillige Feuerwehr Fero hat ihr neues Feuerwehrgerätehaus bekommen.
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13: Aktuell Regenwolken unterwegs über der Lausitz. Die regnen sich dann zwischendurch logischerweise auch noch mal ein bisschen ab jetzt zum späten Nachmittag bzw. zum Abend. Dazu aktuell 16 Grad in Großrieschen, in Welzow und auch 16 Grad aktuell in Cottbus. In der Nacht geht es dann insgesamt runter auf 9 Grad. Morgen dann aber wieder ganz viel Sonne für uns mit dabei. Da dann auch kein Regen erstmal eingeplant bei Maxiwerten von 18 Grad.
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14: Mit Lia Limberg, guten Tag. An der Lausitz-Klinik Forst sind die Arbeitsplätze vorerst abgesichert. Das ist bei den Verhandlungen zwischen der Lausitz-Klinik Forst, Verdi und dem Marburger

0: Bund herausgekommen. Betriebsbedingte Kündigungen sind während der Laufzeit des neuen Verdi-Tarifvertrags allerdings ausgeschlossen. Dafür gibt es 2026 und 2027 keine Tariferhöhungen. Auch mit dem Marburger Bund wurde eine Vereinbarung getroffen. Für die Ärzte bleiben die Bezüge zunächst stabil. Gleichzeitig gibt es neue Regelungen für Weiterbildung und zusätzliche freie Tage. Mit den Vereinbarungen will die Klinik vor allem Planungssicherheit schaffen.
1: Dankeschön, Lia. Mehr News aus der Lausitz gleich wieder für euch in einer halben Stunde. Jetzt das Neueste aus Deutschland und der Welt.
2: Ich bin Thomas Bleskin. CDU-Chef Friedrich Merz hat das Ausscheiden seiner Partei aus dem Landtag in Mecklenburg-Vorpommern als tiefe Zäsur bezeichnet. Der Bundeskanzler sprach von einem dramatischen und einmaligen Ergebnis für die CDU. Die Partei hatte mit 4,9% erstmals den Einzug in ein Landesparlament verpasst.
3: Merz will weiterhin an seinen Reformplänen festhalten, weil viele Menschen Sorgen und Ängste haben, sei es für die schwarz-rote Koalition eine historische Aufgabe, Deutschland für die Zukunft fit zu machen. Und dann noch das vom Kanzler.
4: Wir haben, um es offen zu sagen, auf zu viele Fragen keine zufriedenstellenden Antworten mehr.
3: Die CDU hatte bei der Wahl in Mecklenburg-Vorpommern erstmals in ihrer Geschichte den Einzug in ein Landesparlament verpasst. Bei der Wahl in Berlin haben die Christdemokraten ebenfalls viele Wählerstimmen verloren. Rechnerisch wäre neben einer Koalition aus Linke, Grün und SPD aber auch ein schwarz-rot-grünes Regierungsbündnis möglich. David Riemer, Nachrichtenredaktion.
2: Mecklenburg-Vorpommerns Ministerpräsidentin Schwesig will nach der Landtagswahl mit Linken und Grünen über eine gemeinsame Regierung sprechen. Die SPD-Politikerin kündigte an, den Parteigremien entsprechende Gespräche vorzuschlagen. Die bisherige Zweierkoalition aus SPD und Linken hat keine Mehrheit mehr. Auch die AfD als stärkste Kraft beansprucht den Auftrag zur Regierungsbildung, rechnet nach eigenen Angaben aber mit einer rot-rot-grünen Koalition. Immer mehr Menschen in Deutschland sind mit Bussen und Bahnen unterwegs. Knapp 6 Milliarden waren es im ersten Halbjahr, 2% mehr als im Vorjahr. Das hat das Statistische Bundesamt errechnet. Ein Plus, das auch am Deutschlandticket liegt.
5: Es läuft, zumindest im Nah- und Regionalverkehr. Allerdings im Fernverkehr, da gingen die Fahrgastzahlen zurück, vor allem bei der Bahn. Und das, sagen die Statistiker, liege vor allem an wetterbedingten Ausfällen oder Verspätungen. Im Moment kostet das Deutschlandticket gut 60 Euro im Monat. Doch angesichts der aktuellen horrenden Spritpreise fordern viele, das Ticket muss schnell wieder billiger werden. Claudia Wächter, Nachrichtenredaktion.
2: Die US-Medien CNN, MS Now und Politico wollen gegen ihren Ausschluss vom Weißen Haus klagen. Die Medienhäuser erklärten gemeinsam, das von Präsident Trump verhängte Zugangsverbot bedrohe die Pressefreiheit und unabhängigen Journalismus. Trump hatte ihnen vorgeworfen, Falschnachrichten zu verbreiten.
1: Dankeschön in die News-Redaktion.
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1: Keine Staus, keine Verkehrsbehinderungen, die uns da aktuell gemeldet sind. Aber wir haben Blitzer gesehen in Cottbus einmal, in der Universitätsstraße. Das Ganze bei Tempo 30. Außerdem steht ein Blitzer in Cottbus in der Friedrich-Hebbel-Straße. Und auch zwischen Kleinbeuchow und Lübbenau ist einer aufgestellt in Richtung Lübbenau. Blitzeranhänger, die sind auch nach wie vor geparkt in Cottbus in der Elisabeth-Wolf-Straße. Dann haben wir einen, wenn ihr von Jenschwalde in Richtung Tower unterwegs seid. Und auch zwischen Muckrow und Groß-Luja wird aktuell geblitzt. Das Ganze hier bei Tempo 70. Habt ihr aber vielleicht noch was gesehen auf eurem Weg nach Hause? Dann gebt es uns natürlich wie immer gerne durch. 0355 4839 495 ist immer die richtige Nummer. Habt eine gute Fahrt.
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1: Hier in der Lausitz haben wir ein richtiges Fahrradtalent, Max Kanter. Der war schon bei der Tour de France dabei und jetzt hat er in Belgien richtig abgeliefert. Was dahinter steckt, darüber sprechen wir gleich nach zwei Hits.
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7: Hey.

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0: Für Max Kanter läuft es dieses Jahr richtig gut. Erst sein Tour de France Debüt und jetzt legt der Cottbusser Radprofi direkt den nächsten Erfolg nach. Gestern hat Kanter das belgische Eintagesrennen Gooise-Kepiel gewonnen. Nach 199 Kilometern ging es am Ende in den Massensprint und da hatte Kanter die schnellsten Beine. Für ihn ist das jetzt schon der zweite Sieg dieser Saison und der kommt nach einer längeren Pause, denn seit der Tour de France Ende Juli ist Max Kanter tatsächlich wegen gesundheitlicher Probleme kein Rennen mehr gefahren. Umso schöner jetzt also dieses Comeback. Im Frühjahr, da hatte er schon eine Etappe bei Paris-Nizza gewonnen und bei seiner ersten Tour de France ist er einmal sogar als Zweiter ins Ziel gekommen. Damit ist 2026 jetzt auch schon seine bisher erfolgreichste Saison. Ganz vorbei ist die aber noch nicht. Zum Saisonabschluss geht's für Max Kanter dann noch nach China und wie er sich da schlägt, dazu halten wir euch natürlich auf dem Laufenden. Ihr hört Radio Cottbus. Jetzt aktuelle Musik von Michael Schulte mit seinem Lovesick. Schönen Montag.

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16: Ein Blick auf die Temperaturen in der Lausitz. Das sind aktuell 16 Grad. Die messen wir in Guben, in Werben und auch aktuell in Cottbus. Dazu immer noch so ein paar vereinzelte Regenschauer unterwegs. Das wird jetzt aber immer weniger über der Lausitz. Die ziehen weiter in Richtung Osten. Dazu dann in der Nacht geht es runter auf 9 Grad Temperaturen. Morgen dann aber wieder ganz, ganz viel Sonne für uns mit dabei. Den ganzen Tag über bleibt es dann auch trocken bei Höchstwerten von 18 Grad.
12: Es ist 5:30. 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
16: An der Lausitz-Klinik Forst sind die Arbeitsplätze vorerst abgesichert. Lea Limberg, wo wurde das beschlossen?
17: Das ist bei den Verhandlungen zwischen der Lausitz-Klinik Forst, Verdi und dem Marburger Bund herausgekommen. Betriebsbedingte Kündigungen sind während der Laufzeit des neuen Verdi-Tarifvertrags allerdings ausgeschlossen. Dafür gibt es dieses und nächstes Jahr keine Tariferhöhungen. Auch mit dem Marburger Bund wurde eine Vereinbarung getroffen. Für die Ärzte bleiben die Bezüge zunächst stabil. Gleichzeitig gibt es neue Regelungen für Weiterbildung und zusätzliche freie Tage. Mit den Vereinbarungen will die Klinik vor allem Planungssicherheit schaffen. Nach einer Unfallflucht in Senftenberg hat die Polizei die mutmaßliche Fahrerin wenig später gefunden. Ihr Renault war am Montagmorgen in der Albert-Schweitzer Straße mit einem LKW zusammengestoßen. Zeugen haben sich das Kennzeichen gemerkt und der Polizei weitergegeben. Die Unfallspuren am Auto passen laut Polizei zu dem beschädigten LKW. Die Halterin hat später gegenüber der Polizei zugegeben, gefahren zu sein. Gegen sie wird nun wegen des Verdachts der Unfallflucht ermittelt. In Guben und Gobin sind gestern wieder Läufer aus Deutschland und Polen gemeinsam über die Grenze gelaufen. Beim 11. Lauf ohne Grenzen hat die Strecke über 5 und 10 Kilometer durch beide Städte geführt. Mit dabei waren auch zahlreiche Kinder, die beim Lauf mit dem Meister gemeinsam mit Stabhochspringer Piotr Lisek gelaufen sind. Begleitet wurde der Lauf von einem Rahmenprogramm und einer Benefizlotterie. Und unsere gute Nachricht, am Samstag hat zum ersten Mal der Pflanzentausch an der Siloer Mühle stattgefunden. Nach Angaben der Veranstalter ist die Aktion gut angekommen, besonders auch das gemeinsame Miteinander. Rund ein Dutzend Aussteller haben Setzlinge, Stauden und Samen mitgebracht und untereinander getauscht. Verkauft worden ist dabei nichts. Besucher sind nicht nur aus Silo, sondern auch aus Grieschow und Doberlo-Kirchhain gekommen. Ob es im nächsten Jahr eine Fortsetzung gibt, soll noch entschieden werden. Soweit das Neueste. 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
16: Lia Limberg, Dankeschön.
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16: Es rollt alles bei uns auf den Straßen in der Region. Hier kommt ihr überall gut durch. Wir haben noch ein paar Blitzer gesehen. Marcel hat uns noch einen bestätigt. In Cottbus in der Thiemstraße stehen sie stadteinwärts mit Tempo 50. Außerdem noch einer aufgestellt in Cottbus in der Friedrich-Hebbel-Straße. Und in Kleinbolchow wird auch noch geblitzt. Das Ganze in Richtung Lübbenau bei Tempo 30. Wir kommen zu den Blitzer-Anhängern. Auch die sind weiter aufgestellt in Cottbus in der Elisabeth-Wolf-Straße. Außerdem haben wir einen zwischen Jenschwalde und Tower in Richtung Tower. Und auch zwischen Mukro und Groß-Luja steht jetzt ein Blitzeranhänger in der 70er-Zone. Aber vielleicht war das ja noch nicht alles und ihr habt noch was entdeckt, dann gebt uns das natürlich wie immer gerne durch, damit wir die anderen vorwarnen können auf ihrem Weg nach Hause. Die Nummer dafür ist die 0355 4839 945. Habt eine gute Fahrt.
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16: Kurz nach 17:30 hier auf Radio Cottbus und wir sind natürlich bei euch auf dem Weg in den Feierabend. Gleich Musik von Groove Coverage mit dabei mit ihrem Ski und was Aktuelles gibt's von Moschina mit Worshipping the Sun. Kommt gut durch den Nachmittag. Habt einen schönen Montag.
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0: Ihr hört Radio Cottbus am Montag, 21. September. Der Oktober, der rückt wirklich immer, immer näher. Und am 10. Oktober, da heißt es ja hier in Cottbus wieder Neues entdecken und ganz, ganz viel ausprobieren. Die Nacht der kreativen Köpfe steht wieder an. Und mit dabei 20 Locations aus den verschiedensten Bereichen. Die Medizinische Universität Lausitz ist mit dabei, die IHK oder auch das Autohaus in Cottbus.
1: Unser größtes Highlight wieder das Mitfahrerlebnis und die Ausfahrten mit den ganz verschiedenen elektrischen Fahrzeugmodellen. Und unser Publikumsliebling vor 2 Jahren, das war zum Beispiel unser LKW. Und auch den haben wir in diesem Jahr wieder mit dabei und dieses Mal sogar als Elektro-LKW. Und wir wollen auch ganz bewusst nicht nur etwas für Autofans anbieten. Deswegen gibt es in diesem Jahr das Kreativmobil 2.0, unsere stündlichen Modenschauen und das Stationsquiz. 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Wir haben nämlich in diesem Jahr T-Shirt von den FCE-Spielern unterschrieben und auch Tickets vom FCE, die man gewinnen kann.
0: Ja, also einiges los, berät uns Geschäftsführerin vom Autohaus Cottbus, Stefanie Rietzkowski. 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

0: Pop von Marc Amber gehört hier auf Radio Cottbus um gleich 10 vor 6.
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0: Der Cottbuser Lesesommer war so erfolgreich wie noch nie zuvor. Außerdem, die LEAG hat heute in der Lausitz gleich 3 große Energieprojekte gestartet. Und Guben und Gubin sind am Sonntag wieder zum Lauf ohne Grenzen an den Start gegangen.
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13: Nach den Regenwolken, die ja den ganzen Nachmittag über so ein bisschen über der Lausitz unterwegs waren, kommt jetzt immer mehr die Sonne raus. Zum Abend bleibt es dann auch größtenteils trocken bei uns in der Lausitz. Das Ganze aktuell noch bei Temperaturen von 16 Grad in Großrieschen, in Welzow und auch aktuell in Cottbus. In der Nacht geht es dann insgesamt runter auf 9 Grad und morgen dann wieder ganz, ganz viel Sonne den ganzen Tag über mit dabei. Da gehen wir dann im Laufe des Tages sogar rauf auf 18 Grad.
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14: Mit Lia Limberg, guten Tag. An der Lausitz-Klinik Forst sind die Arbeitsplätze vorerst abgesichert. Das ist bei den Verhandlungen zwischen der Lausitz-Klinik Forst, Verdi und dem Marburger Bund herausgekommen. Betriebsbedingte Kündigungen sind während der Laufzeit des neuen Verdi-Tarifvertrags allerdings ausgeschlossen. Dafür gibt es 2026 und 2027 keine Tariferhöhungen. Auch mit dem Marburger Bund wurde eine Vereinbarung getroffen. Für die Ärzte bleiben die Bezüge zunächst stabil. Gleichzeitig gibt es neue Regelungen für Weiterbildung und zusätzliche freie Tage. Mit den Vereinbarungen will die Klinik vor allem Planungssicherheit schaffen.
13: Dankeschön, Lia. Mehr News mit dir aus der Lausitz gleich nochmal um 6:30. Jetzt das Neueste aus Deutschland und der Welt.
15: Ich bin Thomas Bleskin. CDU-Chef und Bundeskanzler Friedrich Merz hält trotz der schweren Wahlniederlagen seiner Partei in Mecklenburg-Vorpommern und Berlin an der Koalition mit der SPD im Bund fest. Er sei dankbar, dass auch die SPD die Zusammenarbeit fortsetzen wolle, sagte Merz in Berlin.

0: Der Kanzler will mit den SPD-Vorsitzenden Baas und Klingbeil über die weitere Zusammenarbeit sprechen. Im CDU-Bundesvorstand sei seine Position nicht in Frage gestellt worden, von niemandem, stellte Merz klar. Es habe weder am Wahlabend noch heute eine Personaldebatte gegeben, sagte er. Gleichzeitig räumte er große Zustimmungsprobleme zur Politik der Bundesregierung ein. Das Gefühl, dass es im Land nicht mehr gerecht zugehe, erreiche die Menschen jenseits aller Parteipolitik. Darüber müsse die Koalition sprechen. Unklar, ob Schwarz-Rot danach was ändert. David Riemer, Nachrichtenredaktion.
1: Nach dem Wahlsieg der Linken in Berlin hat Bundeskanzler Friedrich Merz die geplante gesetzliche Begrenzung von Enteignungen großer Wohnungsgesellschaften bekräftigt. Der CDU-Chef sagte, privaten und internationalen Investoren müsse signalisiert werden, dass es in Deutschland keine Enteignungen privaten Eigentums gebe. Die Linke will dagegen Vergesellschaftungen gegen Entschädigung zum Thema möglicher Koalitionsverhandlungen machen. Die Bundesregierung drückt beim angestrebten Tankrabatt aufs Tempo. Der Gesetzentwurf soll noch heute vom Kabinett auf den Weg gebracht werden. Nach Angaben des Finanzministeriums sollen die reduzierten Steuersätze von Anfang Oktober bis Ende Dezember gelten.
2: Die Preise an den Zapfsäulen haben sich übers Wochenende zwar etwas entspannt, die Rohölpreise sanken. Aber trotzdem, tanken ist aktuell sehr teuer. Mit dem Rabatt greift die Regierung zu einem erprobten Mittel. Wie schon im Mai und Juni soll der Liter Sprit so rund 17 Cent günstiger werden. Beim letzten Mal wurden die Preise gesenkt. Allerdings gaben die Mineralölkonzerne die Steuersenkung nicht komplett an Autofahrer weiter. Die Regierung plant daneben eine weitere, neue Maßnahme. Spätestens zum Jahreswechsel soll befristet ein Spritpreisdeckel kommen. Ursula Winkler, Nachrichtenredaktion.
1: Mit Aktionen an mehr als 200 Orten hat die IG Metall mehr Verantwortung von Autoherstellern und Politik gefordert. Gewerkschaftschefin Christiane Benner kritisierte im Volkswagen-Stammwerk in Wolfsburg die Vorstände der Branche scharf. Die Unternehmensspitzen müssten Verantwortung für Beschäftigte, Arbeitsplätze und Standorte übernehmen.
3: Dankeschön, Thomas Bleskin.
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3: Alles frei bei uns auf den Straßen in der Region, aber Blitzer haben wir nach wie vor gesehen. In Cottbus einen in der Thiemstraße, das ganze stadteinwärts bei Tempo 50. In Cottbus in der Friedrich-Hebbel-Straße ist außerdem noch ein Blitzer aufgestellt. Und auch in Kleinbeuchow steht einer, wenn ihr Richtung Lübbenau unterwegs seid. Das Ganze hier in der 30er-Zone. Blitzeranhänger kommen dazu. Einer in Cottbus in der Elisabeth-Wolf-Straße. Außerdem steht nach wie vor ein Anhänger zwischen Jenschwalde und Tower in Richtung Tower. Und auch zwischen Mukow und Großluja ist einer aufgestellt bei Tempo 70. Aber habt ihr noch was gesehen? Dann gebt uns das natürlich wie immer gerne rein. Dann können wir die anderen nämlich vorwarnen. Die Nummer dafür ist die 0355 4839 495. Wir wünschen euch eine gute Fahrt.
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3: Da schauen wir gleich nochmal zurück aufs Wochenende in unserem großen Sportüberblick. Denn einige Lausitzer Teams, die waren ja wieder am Start und haben ganz, ganz viel gespielt. Und wir schauen gleich nochmal auf die Ergebnisse. Davor UB40 mit dabei und Pop von Tiffany Aris gibt's davor mit Find Me. Schönen Montagabend.
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0: rein in den Feierabend mit UB40 und ihrer Kingston Town Radio Cottbus hier am Montag.
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0: Am Wochenende gab's wieder einige Spiele. Die Handballer vom LHC, die mussten zum Beispiel ran und die haben bisher wirklich einen starken Start in die neue Saison hingelegt. Und genauso ging's jetzt auch weiter am Samstag. Da stand ein Lausitz-Derby auf dem Plan und das haben sie auch deutlich gewonnen. Vor allem die erste Halbzeit, die war richtig stark. 23:12 zur Pause. Am Ende stand's 41:28 für den LHC. Ein bisschen schlechter sah es da beim FCE aus. Beim Heimspiel gegen den FC St. Pauli haben sie den Heimvorteil nicht so genutzt, wie sie es hätten tun können. In der 37. Minute ist das erste Tor für Energie gefallen und es sah auch erstmal richtig gut aus. Irgendwie haben sie danach aber viele Chancen liegen gelassen. Am Ende gab es ein 1:1. Und wir schauen auch nochmal auf den Radsport. Der RK Endspurt Cottbus, der konnte am Wochenende ganz, ganz viele Erfolge feiern. Hayley Hemel, die wurde bei der Deutschen Meisterschaft im Mehrkampf und der Radrennbahn Vierte. Dazu gab es bei den Nachwuchsrennen auf der Straße in Brandenburg mehrere Siege und Podestplätze für die Cottbusser. Im Großen und Ganzen also wirklich ein gutes Wochenende für unsere Lausitzer Sportler.
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14: Es ist jetzt noch relativ sonnig zum Abend. Die Regenwolken, die sind größtenteils durch über der Lausitz. Aktuell 15 Grad. Auch überall bei uns in der Region in der Nacht kühlt es dann ab auf 9 Grad. Morgen dann auch wieder ganz, ganz viel Sonne für uns mit dabei. Ein paar Wolken zwar auch am Himmel, bleibt da, aber dann den ganzen Tag über trocken bei Höchstwerten von 18 Grad.
1: Es ist 6:30. 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
14: Der Cottbuser Lesesommer war so erfolgreich wie noch nie. Außerdem, nee Quatsch, das wollte ich euch gar nicht erzählen. Ich wollte eigentlich sagen, an der Lausitzklinik in Forst sind die Arbeitsplätze vorerst abgesichert. Lea Limberg, wo wurde das Ganze beschlossen?
15: Das ist bei den Verhandlungen zwischen der Lausitzklinik Forst, Verdi und dem Marburger Bund herausgekommen. Betriebsbedingte Kündigungen sind während der Laufzeit des neuen Verdi-Tarifvertrags allerdings ausgeschlossen. Dafür gibt es dieses und nächstes Jahr keine Tariferhöhungen. Auch mit dem Marburger Bund wurde eine Vereinbarung getroffen. Für die Ärzte bleiben die Bezüge zunächst stabil. Gleichzeitig gibt es neue Regelungen für Weiterbildung und zusätzliche freie Tage. Mit den Vereinbarungen will die Klinik vor allem Planungssicherheit schaffen. Nach einer Unfallflucht in Senftenberg hat die Polizei die mutmaßliche Fahrerin wenig später gefunden. Ihr Renault war am Montagmorgen in der Albert-Schweitzer Straße mit einem LKW zusammengestoßen. Zeugen haben sich das Kennzeichen gemerkt und der Polizei weitergegeben. Die Unfallspuren am Auto passen laut Polizei zu dem beschädigten LKW. Die Halterin hat später gegenüber der Polizei zugegeben, gefahren zu sein. Gegen sie wird nun wegen des Verdachts der Unfallflucht ermittelt. In Gubben und Gubin sind gestern wieder Läufer aus Deutschland und Polen gemeinsam über die Grenze gelaufen. Beim 11. Lauf ohne Grenzen hat die Strecke über 5 und 10 Kilometer durch beide Städte geführt. Mit dabei waren auch zahlreiche Kinder, die beim Lauf mit dem Meister gemeinsam mit Stabhochspringer Piotr Lisek gelaufen sind. Begleitet wurde der Lauf von einem Rahmenprogramm und einer Benefizlotterie. Und unsere gute Nachricht, am Samstag hat zum ersten Mal der Pflanzentausch an der Siloer Mühle stattgefunden. Nach Angaben der Veranstalter ist die Aktion gut angekommen, besonders auch das gemeinsame Miteinander. Rund ein Dutzend Aussteller haben Setzlinge, Stauden und Samen mitgebracht und untereinander getauscht. Verkauft worden ist dabei nichts. Besucher sind nicht nur aus Silo, sondern auch aus Grieschow und Doberlo-Kirchhain gekommen. Ob es im nächsten Jahr eine Fortsetzung gibt, soll noch entschieden werden. Soweit das Neueste. 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
14: Lea Lemberg, Dankeschön.
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14: Die Straßen in der Lausitz, die sind soweit alle frei, aber wir haben noch Blitzer gesehen jetzt zum Montagabend. Einer steht in Cottbus in der Teamstraße, statt einwärts das Ganze bei Tempo 50, hat uns Marcel durchgegeben. Danke dir. Außerdem steht einer in Kleinbeuchow, wenn ihr in Richtung Lübbenau unterwegs seid. Und Blitzer-Anhänger, die sind auch nach wie vor geparkt in Cottbus in der Elisabeth-Wolf-Straße. Dann haben wir einen zwischen Jenschwalde und Tower in Richtung Tower und auch zwischen Mokro und Großluja wird geblitzt. Das Ganze bei Tempo 70. Eure Staus, eure Verkehrsbehinderung, eure Blitzer könnt ihr einfach reingeben an die 0355 4839 945. Wir geben es weiter und wünschen euch natürlich eine gute Fahrt.
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14: Wir wünschen euch einen wunderschönen Montagabend, sind natürlich bei euch mit der besten Musik. Right Said Fred gibt's gleich nach was ganz Aktuellem von Miley Cyrus und ihrem Bass Chris Waits. Kommt gut durch den Montagabend.
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12: Da kann es nochmal der ein oder andere Regenschauer unterwegs sein, vor allem im Osten der Lausitz. Das lässt zum Abend bzw. jetzt in der Nacht dann immer weiter nach. Das Ganze aktuell bei Temperaturen von 14 Grad, die messen wir aktuell überall in der Lausitz. Und morgen bleibt es dann auch den ganzen Tag über schön trocken bei uns. Da geht es dann rauf auf 18 Grad bei ganz viel Sonne.
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13: Ich bin Thomas Bleski. Bundeskanzler Merz will trotz des historischen Wahldebakels der CDU an seinem Reformkurs festhalten. Eine Diskussion über seine politische Zukunft habe es in den Führungsgremien der Partei nicht gegeben, sagte Merz am Nachmittag in Berlin. Gleichzeitig bekannte er sich zur weiteren Zusammenarbeit mit der SPD.
14: Die Sozialdemokraten fordern Änderungen am bereits beschlossenen Reformpaket. Merz hat sich dazu bisher nicht bereit erklärt, auch nicht am Tag nach den Wahlen. In Meck-Pomm war die CDU aus dem Landtag geflogen, einmalig in der Parteigeschichte. Auch in Berlin erlitt sie eine schwere Niederlage. Merz kündigte eine Klausurtagung des Parteipräsidiums an, einen Termin gibt es noch nicht. In der CDU gibt es allerdings weiter Stimmen, die auch über eine Trennung von Kanzlerschaft und Parteivorsitz sprechen wollen. Merz soll nun noch eine Chance bekommen, sein Reformprogramm durchzusetzen. Daran wird ihn die Partei vor allem die Basis messen. David Riemer, Nachrichtenredaktion.
13: Die Bundesregierung will den geplanten Tankrabatt schnell auf den Weg bringen. Nach dem Gesetzentwurf soll die Energiesteuer auf Benzin und Diesel von Oktober bis Ende Dezember um rund 14 Cent je

0: Liter sinken. Einschließlich Mehrwertsteuer könnten Autofahrer an der Zapfsäule um bis zu 17 Cent entlastet werden. Nach dem Ausschluss von CNN aus dem Weißen Haus schränken mehrere große US-Sender ihre tägliche Begleitung von Präsident Trump ein. Betroffen ist der sogenannte TV-Pool aus ABC, CBS, CNN, Fox News und NBC. Hintergrund ist das von Trump verhängte Zugangsverbot für CNN, MS Now und Politico.
1: Die verbannten Medien klagen gegen den Rauswurf. Sie sehen das Recht der Öffentlichkeit auf unabhängigen Journalismus unmittelbar bedroht. Die Regierung habe nicht zu entscheiden, worüber die Presse berichtet. Die anderen großen Networks sind solidarisch und verweigern die Begleitung Trumps im sogenannten Pressepool, mit dem die Medien Infos und Material zusammenlegen. Trump reist also ohne Begleitung zur UN-Generaldebatte nach New York. Er bezeichnet CNN und die anderen Medien als Müll, deren Fake News wie ein Krebs wuchere und die nationale Sicherheit bedrohe. Tina Eck, USA.
0: Intelligente Stromzähler sind in Deutschland weiterhin wenig verbreitet. Ende Juni waren sie nach Angaben der Bundesnetzagentur an knapp 6% der gut 54 Millionen Messstellen installiert. Die Geräte erfassen den Stromverbrauch alle 15 Minuten und können Verbrauchern helfen, Strom gezielt zu günstigeren Zeiten zu nutzen.
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3: Noch ein paar Blitzer aufgestellt jetzt zum Montagabend in der Lausitz. In Cottbus steht einer in der Teamstraße statt einwärts. Und wir haben auch noch einen in Kleinbeuchow. Das Ganze in Richtung Lübbenau bei Tempo 30. Blitzeranhänger stehen auch nach wie vor in Cottbus in der Elisabeth-Wolf-Straße. Dann haben wir einen, wenn ihr von Jenschwalde in Richtung Tower unterwegs seid. Und auch zwischen Mukro und Groß-Luja ist aktuell ein Blitzeranhänger aufgestellt bei Tempo 70. Aber wenn ihr noch was entdeckt habt, gebt es uns natürlich wie immer gerne rein. Dann können wir die anderen vorwarnen. Geht ganz einfach unter der 0355 4839 495. Wir wünschen euch wie immer eine gute Fahrt.
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6: 14 Grad in Spremberg, 14 Grad meldet uns Döbern und auch in Cottbus sind es aktuell 14 Grad. In der Nacht kühlt sich dann insgesamt ab auf 9 Grad und morgen dann ganz, ganz viel Sonne für uns mit im Gepäck. Da zwar auch die ein oder andere Wolke noch am Himmel, es bleibt aber morgen den ganzen Tag über trocken bei Maxiwerten von 18 Grad.
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6: Und das sieht gut aus bei uns auf den Straßen in der Lausitz. Kommt ihr soweit überall gut durch, aber seid nicht so schnell unterwegs. Blitzer, die stehen nach wie vor in Cottbus, einmal in der Teamstraße. Das Ganze stadteinwärts bei Tempo 50. Und auch wenn ihr von Kleinbeuchow in Richtung Lübbenau unterwegs seid, steht da noch weiter der Blitzer bei Tempo 30. Dazu kommen die Blitzer-Anhänger. Einen aufgestellt in Cottbus in der Elisabeth-Wolf-Straße. Dann steht noch einer zwischen Jenschwalde und Tower in Richtung Tower und auch zwischen Mokro und Groß-Luja wird aktuell geblitzt in der 70er-Zone. War das aber vielleicht doch noch nicht alles und ihr habt noch was gesehen, dann gebt uns das natürlich wie immer sehr gerne rein, meldet uns das unter der 0355 4839 495 und habt eine gute Fahrt.
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7: Da schauen wir einmal auf die Temperaturen. Aktuell sind es 13 Grad in Finsterwalde, in Limberg und auch aktuell 13 Grad in Cottbus. Das kühlt sich jetzt natürlich in der Nacht immer weiter ab. Da gehen wir insgesamt runter auf 9 Grad. Und morgen kommt dann die Sonne wieder raus. Da bekommen wir den ganzen Tag über richtig schön viel Sonne ab. Da zwar auch noch die ein oder andere Wolke am Himmel. Da bleibt es dann aber im Gegensatz zu heute den ganzen Tag über trocken.
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8: Ich bin Thomas Bleskin. CDU-Chef und Bundeskanzler Friedrich Merz hält trotz der schweren Wahlniederlagen seiner Partei in Mecklenburg-Vorpommern und Berlin an der Koalition mit der SPD im Bund fest. Er sei dankbar, dass auch die SPD die Zusammenarbeit fortsetzen wolle, sagte Merz in Berlin.
9: Der Kanzler will mit den SPD-Vorsitzenden Baas und Klingbeil über die weitere Zusammenarbeit sprechen. Im CDU-Bundesvorstand sei seine Position nicht in Frage gestellt worden, von niemandem, stellte Merz klar. Es habe weder am Wahlabend noch heute eine Personaldebatte gegeben, sagte er. Gleichzeitig räumte er große Zustimmungsprobleme zur Politik der Bundesregierung ein. Das Gefühl, dass es im Land nicht mehr gerecht zugehe, erreiche die Menschen jenseits aller Parteipolitik. Darüber müsse die Koalition sprechen, unklar, ob Schwarz-Rot danach was ändert. David Riemer, Nachrichtenredaktion.
8: Nach dem Wahlsieg der Linken in Berlin hat Bundeskanzler Friedrich Merz die geplante gesetzliche Begrenzung von Enteignungen großer Wohnungsgesellschaften bekräftigt. Der CDU-Chef sagte, privaten und internationalen Investoren müsse signalisiert werden, dass es in Deutschland keine Enteignungen privaten Eigentums gebe. Die Linke will dagegen Vergesellschaftungen gegen Entschädigung zum Thema möglicher Koalitionsverhandlungen machen. Die Bundesregierung drückt beim angestrebten Tankrabatt aufs Tempo. Der Gesetzentwurf soll noch heute vom Kabinett auf den Weg gebracht werden. Nach Angaben des Finanzministeriums sollen die reduzierten Steuersätze von Anfang Oktober bis Ende Dezember gelten.
10: Die Preise an den Zapfsäulen haben sich übers Wochenende zwar etwas entspannt, die Rohölpreise sanken. Aber trotzdem, tanken ist aktuell sehr teuer. Mit dem Rabatt greift die Regierung zu einem erprobten Mittel. Wie schon im Mai und Juni soll der Liter Sprit so rund 17 Cent günstiger werden. Beim letzten Mal wurden die Preise gesenkt. Allerdings gaben die Mineralölkonzerne die Steuersenkung nicht komplett an Autofahrer weiter. Die Regierung plant daneben eine weitere, neue Maßnahme. Spätestens zum Jahreswechsel soll befristet ein Spritpreisdeckel kommen. Ursula Winkler, Nachrichtenredaktion.
8: Mit Aktionen an mehr als 200 Orten hat die IG Metall mehr Verantwortung von Autoherstellern und Politik gefordert. Gewerkschaftschefin Christiane Benner kritisierte im Volkswagen-Stammwerk in Wolfsburg die Vorstände der Branche scharf. Die Unternehmensspitzen müssten Verantwortung für Beschäftigte, Arbeitsplätze und Standorte übernehmen.
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7: Noch ein paar Blitzer aufgestellt jetzt zum Montagabend in der Lausitz. In Cottbus steht einer in der Teamstraße statt einwärts.

0: Und wir haben auch noch einen in Kleinbeuchow. Das Ganze in Richtung Lübbenau bei Tempo 30. Blitzeranhänger stehen auch nach wie vor in Cottbus in der Elisabeth-Wolf-Straße. Dann haben wir einen, wenn ihr von Jenschwalde in Richtung Tower unterwegs seid. Und auch zwischen Muckow und Groß-Luja ist aktuell ein Blitzeranhänger aufgestellt bei Tempo 70. Aber wenn ihr noch was entdeckt habt, gebt's uns natürlich wie immer gerne rein. Dann können wir die anderen vorwarnen. Geht ganz einfach unter der 0355 4839 945. Wir wünschen euch wie immer eine gute Fahrt.
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2: Ich bin Thomas Bleski. Bundeskanzler Merz will trotz des historischen Wahldebakels der CDU an seinem Reformkurs festhalten. Eine Diskussion über seine politische Zukunft habe es in den Führungsgremien der Partei nicht gegeben, sagte Merz am Nachmittag in Berlin. Gleichzeitig bekannte er sich zur weiteren Zusammenarbeit mit der SPD.
3: Die Sozialdemokraten fordern Änderungen am bereits beschlossenen Reformpaket. Merz hat sich dazu bisher nicht bereit erklärt, auch nicht am Tag nach den Wahlen. In Meck-Pomm war die CDU aus dem Landtag geflogen, einmalig in der Parteigeschichte. Auch in Berlin erlitt sie eine schwere Niederlage. Merz kündigte eine Klausurtagung des Parteipräsidiums an, einen Termin gibt es noch nicht. In der CDU gibt es allerdings weiter Stimmen, die auch über eine Trennung von Kanzlerschaft und Parteivorsitz sprechen wollen. Merz soll nun noch eine Chance bekommen, sein Reformprogramm durchzusetzen. Daran wird ihn die Partei vor allem die Basis messen. David Riemer, Nachrichtenredaktion.
2: Die Bundesregierung will den geplanten Tankrabatt schnell auf den Weg bringen. Nach dem Gesetzentwurf soll die Energiesteuer auf Benzin und Diesel von Oktober bis Ende Dezember um rund 14 Cent je Liter sinken. Einschließlich Mehrwertsteuer könnten Autofahrer an der Zapfsäule um bis zu 17 Cent entlastet werden. Nach dem Ausschluss von CNN aus dem Weißen Haus schränken mehrere große US-Sender ihre tägliche Begleitung von Präsident Trump ein. Betroffen ist der sogenannte TV-Pool aus ABC, CBS, CNN, Fox News und NBC. Hintergrund ist das von Trump verhängte Zugangsverbot für CNN, MS Now und Politico.
4: Die verbannten Medien klagen gegen den Rauswurf. Sie sehen das Recht der Öffentlichkeit auf unabhängigen Journalismus unmittelbar bedroht. Die Regierung habe nicht zu entscheiden, worüber die Presse berichtet. Die anderen großen Networks sind solidarisch und verweigern die Begleitung Trumps im sogenannten Pressepool, mit dem die Medien Infos und Material zusammenlegen. Trump reist also ohne Begleitung zur UN-Generaldebatte nach New York. Er bezeichnet CNN und die anderen Medien als Müll, deren Fake News wie ein Krebs wuchere und die nationale Sicherheit bedrohe. Tina Eck, USA.
2: Intelligente Stromzähler sind in Deutschland weiterhin wenig verbreitet. Ende Juni waren sie nach Angaben der Bundesnetzagentur an knapp 6% der gut 54 Millionen Messstellen installiert. Die Geräte erfassen den Stromverbrauch alle 15 Minuten und können Verbrauchern helfen, Strom gezielt zu günstigeren Zeiten zu nutzen.
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1: Ich bin Tine Klimach. Trotz des historischen Wahldebakels der CDU setzt Parteichef und Kanzler Friedrich Merz weiter auf den geplanten Reformkurs. Er hat ausgeschlossen, dass es in der CDU-Spitze eine Diskussion über seine politische Zukunft gegeben habe. Das sagte er am Nachmittag nach Beratungen seiner Partei in Berlin.
2: Merz steht nach den Wahlklatschen in Mecklenburg-Vorpommern, Berlin und vor zwei Wochen in Sachsen-Anhalt massiv unter Druck. Gut möglich, dass ihm die Union eine letzte Chance gibt, verlorenes Vertrauen zurückzugewinnen und die nötigen Reformen anzuschieben. Scheitert das Projekt, dürfte sein politisches Ende kaum noch zu verhindern sein. Merz taumelt gewaltig und die AfD reibt sich die Hände. Aus Berlin, David Riemer.
1: Nach dem Ausscheiden der CDU aus dem Landtag in Mecklenburg-Vorpommern ziehen mehrere Parteifunktionäre Konsequenzen. Spitzenkandidat Daniel Peters legte den Landesvorsitz nieder, auch Generalsekretärin Kathi Hoffmeister trat zurück. Kommissarisch soll Staatsminister Philipp Amthor die Landespartei führen. Die CDU war bei der Wahl auf 4,9% gekommen und hatte damit erstmals den Einzug in ein Landesparlament verpasst. Die EU hat nach dem Beginn von Russlands Krieg gegen die Ukraine Sanktionen gegen viele milliardenschwere Oligarchen verhängt. Nun erzwingen Mitgliedstaaten aber einen umstrittenen Rückzieher. Das Bündnis will die Strafmaßnahmen gegen zwei Milliardäre aufheben.
3: Mit ihrer Entscheidung beugt sich die EU dem Druck mehrerer Mitgliedstaaten, die nämlich drohten, Sanktionen gegen rund 3000 andere Russen nicht mehr zu verlängern, wenn die Sanktionen gegen Usmanow und Friedmann nicht aufgehoben werden. Die Slowakei und Frankreich forderten Reisefreiheit für Usmanow, Paris tat das, um zwei eigene Bürger aus der Haft in Aserbaidschan zu befreien, und Luxemburg forderte, dann dürfe auch Friedmann, einer der wichtigsten russischen Finanziers, nicht länger sanktioniert werden. An Bedenken gegen dieses Vorgehen fehlte es nicht, sagen Diplomaten. Aus Brüssel, Dieter Ebeling.
1: Nach den Rekordständen der vergangenen Woche haben die Spritpreise übers Wochenende nachgegeben. Im bundesweiten Tagesdurchschnitt des Sonntags kostete ein Liter Super E10 rund 2,28 Euro. Ein Liter Diesel knapp 2,45 Euro, wie der ADAC mitteilte. Angesichts der hohen Preise haben sich Bund und Länder auf einen neuen Tankrabatt von Anfang Oktober bis Ende Dezember geeinigt.
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1: Ich bin Tine Klimach. CDU-Chef Friedrich Merz hat das Ausscheiden seiner Partei aus dem Landtag in Mecklenburg-Vorpommern als tiefe Zäsur bezeichnet. Es sei ein für die CDU in Deutschland dramatisches Ergebnis, dass man die 5%-Hürde nicht überwinden konnte.
2: Ich werde auch von meiner Seite aus sehr konkrete Vorschläge machen, wie wir das wieder erreichen, was wir mal waren und was wir leider nur noch in einigen Teilen des Landes sind, nämlich Volkspartei.
1: Merz stellte auch noch mal klar, dass er seine beiden Ämter, Kanzler und CDU-Chef, behalten und seinen Reformkurs fortsetzen will. Nach ihrem Wahlsieg in Berlin will die Linke, Grünen und SPD Sondierungsgespräche über eine gemeinsame Regierung anbieten. Spitzenkandidatin Elif Erhalb kündigte an, in möglichen Koalitionsverhandlungen die Vergesellschaftung großer Wohnungskonzerne gegen Entschädigung in den Mittelpunkt zu stellen. Die Linke war bei den Wahlen in Berlin mit 25,7% stärkste Kraft geworden. Rechnerisch möglich wäre auch ein Bündnis aus CDU, Grünen und SPD. Nach dem Rauswurf des TV-Senders CNN aus dem Weißen Haus eskaliert die Fehde zwischen US-Präsident Trump und mehreren US-Medien. Die vom Ausschluss betroffenen Medien CNN, Politico und MS Now ziehen vor Gericht, um ihre Plätze im Weißen Haus zurückzuerkämpfen.
3: Die verbannten Medien klagen gegen den Rauswurf. Sie sehen das Recht der Öffentlichkeit auf unabhängigen Journalismus unmittelbar bedroht. Die Regierung habe nicht zu entscheiden, worüber die Presse berichtet. Die anderen großen Networks sind solidarisch und verweigern die Begleitung Trumps im sogenannten Pressepool, mit dem die Medien Infos und Material zusammenlegen. Trump reist also ohne Begleitung zur UN-Generaldebatte nach New York. Er bezeichnet CNN und die anderen Medien als Müll, deren Fake News wie ein Krebs wuchere und die nationale Sicherheit bedrohe. Aus den USA, Tina Eck.
1: Zum Sport. FIFA-Präsident Infantino zeigt sich im großen Führungsmachtkampf erstmal gesprächsbereit für Reformen im Fußball-Weltverband. Der Schweizer äußerte in einem Brief an die Chefs der Mitgliedsverbände und die Mitglieder des FIFA-Councils, der deutschen Presseagentur vorliegt, eine unabhängige Überprüfung der FIFA-Governance sowie Konsultationen über eine Stärkung der Entscheidungsprozesse anzustreben, inklusive der Rolle des Präsidenten.
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1: Ich bin Tine Klimach. Nach den CDU-Wahlpleiten in Mecklenburg-Vorpommern und in Berlin fordert CSU-Chef Markus Söder von der Union ein Ende von Personaldebatten.
2: Zum einen ist wichtig, dass die Union jetzt nicht zum Hühnerhaufen entwickelt und jeder durcheinander rennt, sondern dass wir geordnete Verfahren und Prozesse haben. Wir haben einen Bundeskanzler, wir haben eine Bundesregierung, wir haben Parteivorstände, wir haben Fraktionen. Das heißt, in den jeweiligen Verantwortlichkeiten einen Beitrag dazu leisten, dass Stabilität herrscht. Klären mit der SPD, vielleicht sogar relativ bald in einem Koalitionsausschuss, was ist jetzt tatsächlich von den ganzen Interviewäußerungen zu halten, wer ist auch die Nummer 1 bei der SPD, um dann einen Weg zu finden, da erfolgreich gemeinsam etwas zu bewegen.
1: Das sagte der bayerische Ministerpräsident zum Auftakt der Klausur der CSU-Landtagsfraktion im oberfränkischen Kloster Banz. Die Bundesregierung drückt beim angestrebten Tankrabatt aufs Tempo und hat den Gesetzentwurf dazu auf den Weg gebracht. Er wurde nach Angaben einer Regierungssprecherin vom Kabinett beschlossen. Von Oktober bis Ende Dezember soll die Energiesteuer auf Diesel und Benzin gesenkt werden.
3: Die Preise an den Zapfsäulen haben sich übers Wochenende zwar etwas entspannt, die Rohölpreise sanken, aber trotzdem, tanken ist aktuell sehr teuer. Mit dem Rabatt greift die Regierung zu einem erprobten Mittel. Wie schon im Mai und Juni soll der Liter Sprit so rund 17 Cent günstiger werden. Beim letzten Mal wurden die Preise gesenkt, allerdings gaben die Mineralölkonzerne die Steuersenkung nicht komplett an Autofahrer weiter. Die Regierung plant daneben eine weitere, neue Maßnahme. Spätestens zum Jahreswechsel soll befristet ein Spritpreisdeckel kommen. Aus Berlin, Ursula Winkler.
1: Die unter dem Druck einzelner EU-Staaten geplante Aufhebung von Sanktionen gegen die beiden russischen Oligarchen Usmanow und Friedmann hat am Abend nicht wie geplant beschlossen werden können. Wie ein EU-Diplomat mitteilte, kam die erforderliche Einstimmigkeit in dem schriftlichen Entscheidungsverfahren nicht zustande. Nun sollen heute Morgen erneut die Botschafter der Mitgliedstaaten zu Beratungen zusammenkommen. Zum Sport. FIFA-Präsident Infantino geht im Machtkampf beim Fußball-Weltverband auf seine Kritiker zu. Die Strukturen sollen überdacht werden. In einem Brief an die Chefs der Mitgliedsverbände und die Mitglieder des FIFA-Councils hat er erstmals Gespräche über mögliche Reformen im Fußball-Weltverband angeboten. Der Brief liegt der deutschen Presseagentur vor. Infantino machte gleichzeitig aber klar, dass er die FIFA weiter anführen will.
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0: beraten. In New York beginnt heute die politisch wichtigste Woche des Jahres bei den Vereinten Nationen. Mit einer Rede von US-Präsident Trump startet die UN-Generaldebatte.
1: Trump will am Rande der Vollversammlung Vertreter der Golfstaaten treffen. Der eskalierende Iran-Krieg gefährdet Städte, US-Stützpunkte und wichtige Öl- und Schifffahrtswege in der Golfregion. Großbritannien, Frankreich und Kanada, die Palästina als Staat anerkennen, sprechen in New York über eine Zwei-Staaten-Lösung. Und Reden gibt es heute unter anderem von den Präsidenten aus der Türkei, Frankreich und dem britischen Premierminister Andy Burnham. Für Deutschland ist Außenminister Wadefuhl in New York dabei. Aus den USA, Tina Eck.
0: Immer mehr Menschen sind mit Bussen und Bahnen unterwegs. Knapp 6 Milliarden waren es im ersten Halbjahr, 2% mehr als im Vorjahr. Das hat das Statistische Bundesamt errechnet. Ein Plus, das auch am Deutschlandticket liegt.
2: Es läuft, zumindest im Nah- und Regionalverkehr. Allerdings im Fernverkehr, da gingen die Fahrgastzahlen zurück, vor allem bei der Bahn. Und das, sagen die Statistiker, liege vor allem an wetterbedingten Ausfällen oder Verspätungen. Im Moment kostet das Deutschlandticket gut 60 Euro im Monat. Doch angesichts der aktuellen horrenden Spritpreise fordern viele, das Ticket muss schnell wieder billiger werden. Claudia Wächter, Nachrichtenredaktion.
0: Persönliche Gegenstände der französischen Filmikone Brigitte Bardot haben bei einer Auktion in Paris ein überraschendes Ergebnis erzielt. Die Versteigerung von über 280 Gegenständen aus ihrem Besitz brachte über 950.000 Euro ein, wie das Auktionshaus Million mitteilte. Versteigert wurden unter anderem eine Schreibmaschine, auf der Bardot den zweiten Band ihrer Memoiren verfasste, Ballettschuhe, Porträts oder Plüschtiere. Brigitte Bardot war im Dezember im Alter von 91 Jahren gestorben.
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2: 22. September 2009. Charlie Winston steigt mit Like a Hobo in die Charts ein.

Charlie Winston wird 1978 in Cornwall geboren. Nach der Schule geht's nach London. Dort studiert er an der Musikhochschule Klavier und Komposition. Er ist interessiert an Musik, die nicht aus Europa kommt, die ihm fremd ist. Es gibt so viele verschiedene musikalische Kulturen. Warum sich also nur auf eine beschränken? Nach dem Studium geht er für mehrere Monate nach Indien und studiert die indische Musiktheorie bis ins kleinste Detail. Danach schreibt er Musik für Film und Fernsehen und macht sich so als Musiker einen Namen. Seine Songs kommen nämlich ziemlich gut an. So gut, dass Peter Gabriel auf ihn aufmerksam wird und ihn unter Vertrag nimmt. Charlie tritt nun in seinem Vorprogramm auf und kann seine Musik einem riesigen Publikum präsentieren. 2009 bringt er dann seine größte Single raus. Mit Like a Hobo steigt er in halb Europa bis an die Spitze der Charts.

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1: Ich bin Tine Klimach. Trotz des historischen Wahldebakels der CDU setzt Parteichef und Kanzler Friedrich Merz weiter auf den geplanten Reformkurs. Er hat ausgeschlossen, dass es in der CDU-Spitze eine Diskussion über seine politische Zukunft gegeben habe. Das sagte er am Nachmittag nach Beratungen seiner Partei in Berlin.
2: Merz steht nach den Wahlklatschen in Mecklenburg-Vorpommern, Berlin und vor 2 Wochen in Sachsen-Anhalt massiv unter Druck. Gut möglich, dass ihm die Union eine letzte Chance gibt, verlorenes Vertrauen zurückzugewinnen und die nötigen Reformen